0: wenn Atemwegserkrankungen weiterhin die häufigste Ursache für Krankmeldungen sind, sie dauern meist nicht lange. Die meisten sind bei Grippe oder Erkältung im Schnitt knapp 6 Tage krankgeschrieben. Beschäftigte mit psychischen Erkrankungen fehlten dagegen im vergangenen Jahr durchschnittlich fast einen Monat. Besonders betroffen davon sind laut der AOK-Studie Beschäftigte in Callcentern und in der Pflege oder Kinderbetreuung. Als größte Risikofaktoren für Depressionen oder Burnout sehen Experten neben der Dauerbelastung und ständigen Erreichbarkeit im Job auch politische Krisen. Diana Kramer, Nachrichtenredaktion.
1: Ex-Bundeskanzler Gerhard Schröder war in Moskau und hat dort ein besonderes Wiedersehen gefeiert. Laut Kreml hat der 82-Jährige an Putins Geburtstagsfeier teilgenommen. Der russische Präsident habe seinen alten Freund spontan zu sich nach Hause eingeladen. Schröders enge Russland-Verbindungen stehen seit Jahren in der Kritik.
2: Hallo zusammen, wir sprechen über Marathon. Und ich meine jetzt nicht das Leben an sich, ja, sondern wirklich den zum Laufen. Das sind ja so 42,195 Kilometer. Ja, und beim Berlin-Marathon sollen zwei Influencerinnen es damit nicht ganz so genau genommen haben. Die eine ließ sich wohl ab Kilometer 38 auf dem Gepäckträger eines Fahrrads mitnehmen. Und eine andere soll eine Abkürzung von rund 10 Kilometern genommen haben. Völlig frech. Ja gut, wenn man das machen kann, dann fange ich jetzt auch mit Marathon an. Ich schaffe, 1, 2, 3 Kilometer. Das gilt dann auch, oder? Hallo?
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2: So, und in dieser herbstlichen Nacht holen wir jetzt noch einmal ein bisschen den Sommer zurück, musikalisch zumindest. Hier ist Robin Schulz mit Sun Goes Down.

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0: 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Es ist klein, es ist gelb, es hat eine Latzhose an. Na, ahnt ihr schon, wovon ich rede? Wahrscheinlich nicht. In der Technikszene gibt es nämlich gerade einen Hype. Ein Hype um ein Produkt. Dieser Hype kam auch völlig überraschend und war null geplant. Und der Kollege Jonas Mikolajczak, der verrät euch jetzt mehr.
1: Ja, einen Moment noch. Ich muss noch mal kurz was nachgoogeln. Ach, Mann, dieses langsame Internet. Naja, Abhilfe ist ja auf dem Weg. Da, da ist es ja schon. Hallo?
2: Banana?
1: Wie jetzt? Sind Sie der Techniker oder was? Ach, du bist der neue Router. Ja, tatsächlich ist einer der besten Router auf dem Markt zurzeit ein Minion. Sollte eigentlich so ein kleiner Marketing-Gag sein. Ein Router in Form eines Minions. Technik-Nerds haben aber ganz schnell herausgefunden, das Ding hat richtig Leistung. Mehr als jedes Vergleichsprodukt sogar. Aber na klar, die besten Produkte sind doch immer zufällig entstanden. Zum Beispiel das kleine blaue Wunder namens Viagra. Getestet wurde das Medikament eigentlich, um Durchblutungsstörungen im Herzen entgegenzuwirken. Und sagen wir mal so, es wurde etwas durchblutet, ja.
3: Das ist ein großes Teil. Verspricht viel Spaß und viel Freude auf 88, bisschen Zentimeter.
4: Oh, wie schön.
0: Kokain.
1: Ja, natürlich dürfen wir bei ungeplanten Erfindungen nicht unsere Lieblingsbrause vergessen. Coca-Cola. Eigentlich als Hustensirup gedacht, Geheimzutat, eine Prise Kokain, hat den Leuten aber so gut geschmeckt, dass sie es literweise mit Sprudelwasser getrunken haben. Ja, und geboren war eins der ersten Spaßgetränke. Heutzutage halt ohne Kokain. Prost auf die ungeplanten Erfindungen.

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0: Das Wetter.
1: Ihr habt da eine dicke Wolkendecke über euch, die bringt jetzt in der Nacht auch mal Regen, aber trockene Abschnitte gibt's auch, dazu richtig kühl, 9 bis 5 Grad nur noch, im Bergland bis 3 Grad, dazu kann stellenweise neblig sein. Tagsüber bleiben die vielen Wolken, bringen immer mal wieder Regen bis 15 Grad und der Samstag bleibt uselig, Schauer und sogar einzelne Gewitter sind drin bis 16 Grad.
0: NRW Verkehr, euer KI-Navigator, aktuell und schnell.
2: Zurzeit liegen uns keine Meldungen vor. Wir wünschen allen unterwegs gute Fahrt.
1: Guten Morgen zusammen an diesem noch sehr, sehr frühen Freitag. Schön, dass ihr dabei seid, dass ihr zuhört. Ich freue mich, dann ist man hier am Mikro nicht ganz so alleine. Kommt gut in den Freitag mit uns.

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0: Ja, Leonie produziert Songs, muss man sagen, am laufenden Band, egal zu welchem Thema, ob jetzt Herzschmerz, Vermissen oder Liebe hochziehen. Leonie schafft es auch irgendwie immer wieder, so ziemlich jede Emotion nicht so traurig und getragen zu machen, sondern tanzbar oder zumindest zum Mitschunkeln. Hat vor allem einen Grund, ihre Fans, die schreiben ihr nämlich unter anderem sowas hier, meinte Leonie.
1: Ey, deine Musik hat mir aus einer schlechten Zeit geholfen, nicht weil die mich noch emotionaler gemacht hat und noch trauriger, sondern einfach, weil ich genau das in diesem Moment gebraucht habe.
0: So, und genau deswegen ist Leonies neue Nummer Way Too Late auch wieder alles andere als eine tränenreiche Ballade. Obwohl es um das Thema Trennung geht, gibt es hier also wieder einen positiven Twist, nämlich das Weitermachen. Hier für euch jetzt Leonies neue Single, hier ist Way Too Late.
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1: Ich bin Doc Zeidler. Bei einer Waffenkontrolle in der Oberpfalz sind eine Mitarbeiterin und ein Mitarbeiter des Landratsamts Neumarkt erschossen worden. Das teilte die Polizei mit. Der bewaffnete Tatverdächtige hielt sich in der Nacht immer noch in einem Wohnhaus in Berngau verschanzt. Der Mann soll bei einer routinemäßigen Überprüfung auf die beiden Beschäftigten geschossen haben. Die bevorstehende Grippewelle wird traditionell für steigende Krankentage unter Beschäftigten sorgen. Über das ganze Jahr betrachtet sorgen vor allem psychische Erkrankungen für Fehlzeiten im Job. Das geht aus einer Auswertung der AOK hervor.
2: Auch wenn Atemwegserkrankungen weiterhin die häufigste Ursache für Krankmeldungen sind, sie dauern meist nicht lange. Die meisten sind bei Grippe oder Erkältung im Schnitt knapp 6 Tage krankgeschrieben. Beschäftigte mit psychischen Erkrankungen fehlten dagegen im vergangenen Jahr durchschnittlich fast einen Monat. Besonders betroffen davon sind laut der AOK-Studie Beschäftigte in Callcentern und in der Pflege- oder Kinderbetreuung. Als größte Risikofaktoren für Depressionen oder Burnout sehen Experten neben der Dauerbelastung und ständigen Erreichbarkeit im Job auch politische Krisen. Diana Kramer, Nachrichtenredaktion.
1: Im Bundestag ist in erster Lesung über die Pläne der Bundesregierung für eine Einkommensteuerreform debattiert worden. Während SPD-Finanzminister Klingbeil für die Pläne warb, gab es Kritik von der Opposition. Und auch der Regierungspartner Union ist nicht vollkommen zufrieden.
3: Eine Familie mit 2 Kindern, in der beide Elternteile für ein mittleres Einkommen arbeiten gehen, habe durch die Reform 600 Euro mehr im Jahr zur Verfügung, argumentiert Klingbeil, der von einer Entlastung für die Mitte der Gesellschaft spricht. Finanziert werden soll das durch höhere Steuern für alle, die besonders viel verdienen. Die Opposition sagt, angesichts stark steigender Preise bringe die Reform nichts. Noch mehr Entlastung wünscht sich auch die Union. Klingbeil gab sich offen für Ideen. Jan-Henner Reitzer, Nachrichtenredaktion.
1: Frankreich reagiert auf die anhaltenden Schulproteste. Premier Le Cornu hat den kurzfristigen Einsatz von über 3000 Vertretungslehrern angekündigt. Vor allem für die 114 Gymnasien, wo der Lehrermangel am drängendsten sei. Der Premier stellte auch zusätzliches Geld in Aussicht. Die Regierung werde Änderungsanträge zum Haushalt 2027 einbringen, so Le Cornu.
4: So, ich übernehme dann jetzt ab hier. Johanna Tänzer ist hier. Wir verbringen den Rest dieser Nacht zusammen. Freue mich, dass ihr dabei seid.
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0: Die neue von Fastboy, Music Sounds, hier in der Nacht. 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
3: Kinder sind toll, ruinieren halt deinen Körper und deinen Verstand. Aber sonst geht's eigentlich, ne? Und dann gehst du in so Krabbelgruppen. Wart jemand von euch in einer Krabbelgruppe? Was für Frauen trifft man in einer Krabbelgruppe? Übermütter. Diese Mütter, ich nenne die immer Britta, weil ich habe so eine Kack-Britta in der Krabbelgruppe, ja? Das sind so Übermütter. Das sind diese Mütter, die, wo die Kinder alles können. Die kommen schon mit 32 Zähnen auf die Welt, wo du sagst, ja, viel Spaß beim Stillen. Alles Gute, ne? Diese Mütter, die so wohl alles, die sagen auch gar nicht mehr ich, die sagen wir, ja? Wir drehen uns jetzt. Ja, du bist 36, da würde ich mich auch mal drehen. Ich meine.
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0: das Wetter.
1: In der Nacht ist es meistens stark bewölkt, zwischendurch lockert es aber auch mal auf und dann bleibt später auch trocken. Stellenweise kann sich Nebel örtlich bilden. Die Temperaturen, die gehen runter auf 6 bis 9 Grad. Am Tag bleibt es dann auch grau und regnerisch und höchstens 11 bis 15 Grad sind drin.
0: NRW Verkehr, euer KI-Navigator. 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
2: Zurzeit liegen uns keine Meldungen vor. Wir wünschen allen unterwegs gute Fahrt.
1: Zusammen. Eine schöne Nacht mit uns. Johanna Tänzer ist hier und beim nächsten Song bin ich mir sehr sicher, da haben wir alle schon mal zu gedanced. Kevin Little mit Turn Me On spiele ich euch jetzt. Oh yeah!

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1: Ich bin Dirk Zeitler. Die USA planen eine öffentliche Militärhinrichtung per Livestream. US-Verteidigungsminister Hegseth hat bestätigt, dass die Exekution von Nidal Hassan am 3. Dezember in Fort Hood übertragen werden soll. Trump hat die Hinrichtung genehmigt. Hassan hat 2009 bei einem Massaker auf dem Militärstützpunkt 13 Menschen getötet und 32 verletzt. Es wäre die erste US-Militärhinrichtung seit über 60 Jahren. Nach der Abgeordnetenhauswahl in Berlin haben Linke, Grüne und SPD bekannt gegeben, Sondierungsgespräche über eine mögliche Regierung aufzunehmen. Als Grundlage haben die drei Parteien eine Vereinbarung zu den Themen Antisemitismus und organisierter Kriminalität getroffen.
2: Wir stärken jüdisches Leben und wir nehmen keinen Kontakt zu Personen aus der organisierten Kriminalität auf. Wer sich nicht dran hält, fliegt aus der Regierung oder gleich ganz aus der Partei. Dass so eine Vereinbarung nötig ist, liegt an der Berliner Linkspartei, deren Wahlsieg unter anderem ein Clanchef mitgefeiert hatte. Innerhalb von Grünen und SPD gibt es Warnungen vor einer Zusammenarbeit. Jan-Henner Reitze, Nachrichtenredaktion.
1: Wegen hoher Lebenshaltungskosten und der Konjunkturschwäche kämpfen immer mehr Menschen mit unbezahlten Rechnungen. Im vergangenen Jahr sei der Anteil der Verbraucher mit Zahlungsstörungen auf 8,1% gestiegen. Das zeigt eine Schufa-Auswertung.
3: Die Experten sehen noch keine richtige Verschuldungskrise, aber der Schufa werden von Unternehmen oder Banken deutlich mehr Fälle gemeldet. Viele Menschen tauchen zum allerersten Mal mit Zahlungsproblemen auf. Ihr Anteil wuchs um 12%. Es wurden auch mehr Privatinsolvenzen beantragt, mehr als die Hälfte davon von 30- bis 49-Jährigen und weitere 13% von 20- bis 29-Jährigen. Gründe für den Anstieg der Überschuldung sind laut Schufa vor allem die höheren Preise für Lebensmittel und Energie. Ursula Winkler, Nachrichtenredaktion.
1: Bei einer Waffenkontrolle in der Oberpfalz sind eine Mitarbeiterin und ein Mitarbeiter des Landratsamts Neumarkt erschossen worden. Das teilte die Polizei mit. Der bewaffnete Tatverdächtige hielt sich in der Nacht immer noch in einem Wohnhaus in Berngau verschanzt. Der Mann soll bei einer routinemäßigen Überprüfung auf die beiden Beschäftigten geschossen haben.
4: Wunderschönen frühen Freitagmorgen. Johanna Tänzer ist hier. Es gibt einen neuen Facebook-Film. 2010 gab es ja The Social Network, vielleicht erinnert ihr euch. Das ist dann so die Story rund um die Anfänge von Facebook. Fand ich exakt sehr, sehr gut, den Film. Jetzt kommt der Nachfolger The Social Reckoning. Worum es da geht und was der kann, dafür müsst ihr nicht auf Facebook klicken, sondern unser Kinomann, der erzählt es euch gleich einfach. Daumen hoch!
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0: Das ist die Triebfeder des Unilebens. Hat man Sex oder hat man keinen? Und im Kern des Ganzen, weißt du, darum dreht sich für Facebook.
1: Boah, es ist so krass, dass dieser Film jetzt einfach schon wieder 16 Jahre alt ist. 2010 lief The Social Network in den Kinos. Das ist die Story um Mark Zuckerberg und ja, da geht es um den Anfang von Facebook. Und jetzt gibt es eine Fortsetzung mit dem Titel The Social Reckoning. Kinoexperte Jörg Albrecht, erzähl.
2: Und zwar eine, in der abgerechnet wird. So könnte man Reckoning ins Deutsche übersetzen. Man könnte aber auch sagen, es kommt der Moment der Wahrheit.
3: Buchstabieren Sie Ihren Namen und nennen Sie Ihre derzeitige Tätigkeit.
4: MARKZUCKERBERG. Ich bin professioneller Angeklagter.
2: Da steckt viel Wahres in den Worten von Mark Zuckerberg, um den sich natürlich auch jetzt wieder alles dreht. Zuckerberg hat viel Lebenszeit in Gerichtssälen verbracht, aber in The Social Reckoning, da sind auch noch zwei andere Personen wichtig. Ein Journalist und eine junge Frau, die für Facebook arbeitet und die zur Whistleblowerin wird.
5: Es geht hier um Hilfe für Facebook, nicht um denen zu schaden, okay?
6: Worüber möchten Sie sprechen?
2: Sprechen möchte sie über vertrauliche Dokumente, in denen es um bewusste Desinformation geht, aber auch um die negativen Auswirkungen der Plattform, vor allem auf junge Menschen.
1: Okay, also werden im Film die großen Fragen behandelt. Wie geht Facebook mit der Meinungsfreiheit um, beziehungsweise überhaupt mit der Wahrheit um?
2: Genau, und das ist auch das Problem, denn im Gegensatz zu The Social Network ist der Nachfolger jetzt ein Film mit Botschaften. Zum Beispiel der, dass Facebook und Instagram eine Mitschuld tragen am Sturm auf das Kapitol im Januar 2021.
7: Ich bin für absolute Meinungsfreiheit. Ich bin nicht der, der lügt. Und ich halte keinen davon ab, Lügner zu enttarnen.
2: Klare Position des Films. Mark Zuckerberg stellt Profit über Verantwortung. Kann man machen, hat da nur leider auch was Belehrendes, ist aber in diesem Fall nicht ganz so schlimm wie letzte Woche beim Totalausfall Digger mit Tom Cruise.
1: Okay, sag nochmal schnell was zu den Darstellern. Mark Zuckerberg hat ja ein neues Gesicht bekommen, ne?
2: Ja, statt Jesse Eisenberg, der keine Lust hatte, den Tech-Milliardär ein zweites Mal zu spielen, sehen wir jetzt Jeremy Strong. Definitiv ein guter Ersatz. Dann haben wir noch als Whistleblowerin Oscar-Preisträgerin Mikey Madison und der Journalist, der wird gespielt von Jeremy Allen White aus der Serie The Bear. Auch beides eine gute Besetzung in einer Fortsetzung, die okay ist, die es aber eigentlich nicht gebraucht hätte.
1: Okay, okay ist okay. 16 Jahre nach The Social Network heißt es diese Woche im Kino The Social Reckoning und unser Filmexperte Jörg Albrecht sagt, ja, ist okay, kannst du machen, musst du nicht.
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0: Das Wetter.
1: Der Freitagmorgen startet örtlich mit Nebel. Später kommen dann viele Wolken und auch wieder Regen dazu. Die Temperaturen, die gehen auf maximal 15 Grad rauf. Und auch das Wochenende soll ziemlich uselig und durchwachsen werden.
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2: Zurzeit liegen uns keine Meldungen vor. Wir wünschen allen unterwegs gute Fahrt.
1: Ja, hallo, Happy Friday zusammen. Johanna Tänzer ist hier an diesem sehr frühen Freitag. Ich begrüße euch ja gern mit einem guten Morgen. The Lumineers machen das jetzt mit einem Ho-Hey.

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1: Ich bin Dirk Zeitler. Nach den tödlichen Schüssen auf zwei Behördenbeschäftigte bei einer Waffenkontrolle in der Oberpfalz hat die Polizei den mutmaßlichen Täter festgenommen. Der 60-Jährige wurde dabei durch Schüsse leicht verletzt, wie eine Polizeisprecherin sagte. Ersten Erkenntnissen zufolge hatte der Tatverdächtige in Berngau bei einer routinemäßigen Überprüfung die beiden Mitarbeiter des Landratsamts Neumarkt erschossen. Mit Gentests kann abgeklärt werden, ob ein Kind mit Down-Syndrom auf die Welt kommen könnte. Wird die Methode mehr und mehr zur Regel? Der Bundestag fordert jetzt eine bessere Datengrundlage und will ein Monitoring einführen.
2: Früher sind werdende Eltern ein großes Risiko eingegangen, um herauszufinden, ob ihr Kind das Down-Syndrom hat. Per Nadel wurde Fruchtwasser durch die Bauchdecke entnommen. Seit einigen Jahren ist es möglich, stattdessen das Blut der Mutter zu untersuchen, deutlich risikoärmer und teils sogar eine Kassenleistung. Eine Gruppe von Abgeordneten aus mehreren Fraktionen will nun untersuchen lassen, ob der Test, der für Einzelfälle gedacht war, bereits zur Routine wird. Die Sorge ist, dass sich Schwangere möglicherweise zu der Untersuchung gedrängt fühlen könnten und Schwangerschaftsabbrüche zunehmen. Ursula Winkler, Nachrichtenredaktion.
1: Nach der Abgeordnetenhauswahl in Berlin haben Linke, Grüne und SPD bekannt gegeben, Sondierungsgespräche über eine mögliche Regierung aufzunehmen. Als Grundlage haben die drei Parteien eine Vereinbarung zu den Themen Antisemitismus und organisierter Kriminalität getroffen.
3: Wir stärken jüdisches Leben und wir nehmen keinen Kontakt zu Personen aus der organisierten Kriminalität auf. Wer sich nicht dran hält, fliegt aus der Regierung oder gleich ganz aus der Partei. Dass so eine Vereinbarung nötig ist, liegt an der Berliner Linkspartei, deren Wahlsieg unter anderem ein Clanchef mitgefeiert hatte. Innerhalb von Grünen und SPD gibt es Warnungen vor einer Zusammenarbeit. Jan-Henner Reitze, Nachrichtenredaktion.
1: Die Anfang Dezember geplante Erschießung eines zum Tode verurteilten Attentäters auf einem Militärstützpunkt im US-Bundesstaat Texas soll per Livestream übertragen werden. Das bestätigte ein Beamter aus dem Pentagon. Der frühere Psychiater des US-Heeres hat 2009 bei einem Massaker auf dem Militärstützpunkt 13 Menschen getötet. Es wäre die erste US-Militärhinrichtung seit über 60 Jahren.
4: Guten Morgen, Johanna Tänzer ist hier und herzlichen Glückwunsch an euch alle. Ja, weil ihr seid jetzt mit die Ersten, die diesen besten Tag der Woche so bewusst, so früh miterleben dürfen. Also genießt das mal. Schönen Freitagmorgen.
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0: Sia mit Cheap Thrills. Hallo, guten Morgen.
1: Was ist heute wichtig?
0: Endlich Freitag, Leute. Das Aufstehen haben wir schon mal hinbekommen. Claudia Löhr hat es auch geschafft. Glückwunsch.
2: Danke.
0: Was geht denn heute so?
2: Du könntest die Nacht im Düsseldorfer Landtag verbringen zum Beispiel.
0: Könnte ich, aber ja. Warum sollte ich?
2: Da findet heute die Parlamentsnacht statt. Also alle Bürger, auch du und ich, sind da eingeladen in den Landtag von 17 bis 23 Uhr. Buntes Programm gibt's da, Live-Musik. Du kannst dir den Plenarsaal anschauen, mit Politikern diskutieren. Und wir sind ja auch live vor Ort.
0: So.
2: Genau, wir freuen uns, wenn ihr vorbeikommt und uns erzählt, wie zufrieden seid ihr denn eigentlich mit der Politik? Fühlt ihr euch verstanden von denen? Was läuft gut? Und was muss unbedingt noch besser werden?
0: Coole Aktion, also kommt gerne vorbei. Und dann gibt es heute in Köln noch ein richtiges Highlight, ne?
2: Genau, Samu Haber ist heute da, ehemaliger Frontman von Sunrise Avenue, um 20 Uhr im Palladium. Und das ist so schön, wir hatten ja gestern eine Hörerin von uns Tickets sozusagen besorgt. Die hat sie sich beim Wunscherfüller gewünscht.
0: Ja.
2: Und wir haben es möglich gemacht, hat sie sich wirklich gefreut. Andrea fährt hin, zusammen mit ihrer Tochter. Karten gibt es übrigens auch noch, also wenn ihr Zeit und Bock habt, Tickets gibt es ab 70 Euro.
0: Mega gut, viel Spaß für Andrea und die Tochter und auch wenn ihr da hingeht. Und ansonsten, es ist halt Freitag, ne? Es reicht ja auch schon als Event.
2: Das passt.
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Hallo, guten Morgen zusammen. Schönen Freitag wünsche ich euch. Johanna Tänzer hier und könnt euch schon mal freuen. Hier kommt jetzt gleich ein richtig starker 2000er Song. Leanne Rimes und Can't Fight the Moonlight. Ich hab's gesagt, ist gut.

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0: Cher am Freitagmorgen. Strong Enough. Hallo zusammen. Oh, einmal wissen, wie die Zukunft aussieht. Das wäre schon irgendwie ganz cool, ne? Wenn man so wüsste, was kommt. Und das ist nicht nur ein Wunsch, den wir jetzt haben. Das wünschen sich Menschen wirklich schon seit sehr, sehr langer Zeit.
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2: Bei Prophezeiungen ist es halt so, dass auf wichtige Fragen geantwortet wird. So, warum sind wir in dieser Welt? Wird es Krieg geben? Wird es eine Klimakrise geben? Und wer antwortet da sozusagen?
3: Der Mensch als fragendes Wesen. Das gibt es schon immer, sagt Christiane Ruhmann vom Diözesanmuseum Paderborn. Dort hat sie sich um die neue Ausstellung gekümmert, die sich eben mit dem Thema Prophezeiungen, also Vorhersagen, beschäftigt.
2: Ihnen wird der Raum gegeben, selber neugierig zu sein, selber Erfahrungen zu machen, sich selber Fragen zu stellen.
3: Prophezeiungen. Wer deutet die Zeichen der Zeit? So der komplette Titel der interaktiven Ausstellung. Modernen Techniken wie Virtual Reality werden dabei uralte Kunstobjekte gegenübergestellt. Zum Beispiel eine Skulptur der antiken Seherin Cassandra.
2: Cassandra ist jemand, der vergebliche Vorhersagen macht, dem nicht geglaubt wird. Die sagt den Trojanischen Krieg vorher, man glaubt ihr nicht.
3: Auf der anderen Seite der antiken Cassandra, ein modernes Fotoprojekt, in dem Indigene vor den Folgen des Klimawandels warnen.
2: Die Ausstellung lädt dazu ein, diese Fragen gemeinsam zu diskutieren, sich von Kunst inspirieren zu lassen und dann zu fragen, wie können wir das gemeinsam lösen.
3: Vielleicht auch in den Herbstferien ein passender Ausflug. Mehr bei uns auf augenblickmalonline.de. Marie-Louise Eberhardt von der Katholischen Kirche für Augenblickmal.
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1: Schönen Freitagmorgen mit uns. Und ich kann mich noch gut erinnern an früher.
2: Früher.
1: Ist ein paar Jährchen her. Da hat man in Zigarettenautomaten 5 D-Mark geschmissen. Ja. Da kam da eine Packung raus. Ich weiß nicht, wer sowas gemacht hat.
2: Nein, aber das
1: so, so Leute
2: nicht.
1: Gegeben haben, die das. Da sind wir mittlerweile beim Preis weit von entfernt, glaube ich, ne? Von diesen 5 D-Mark.
2: Ja, und der Preis wird noch mal höher oder größer. Der Abstand im Streit um die Erhöhung der Tabaksteuer hat die Bundesregierung laut Bild-Zeitung eine Einigung erzielt. Demnach hat die Union ihren Widerstand gegen die Erhöhung aufgegeben. Für Raucher wird es laut dem Bericht bald noch teurer, als die Regierung ohnehin schon beschlossen hatte. Der Preis für eine Schachtel mit 20 Zigaretten könnte bereits im kommenden Jahr von jetzt rund 8 Euro auf 9,10 Euro steigen. 33 Cent mehr als bisher erwartet. 2030 könnte dann eine Packung fast 11,80 Euro kosten. Nach tödlichen Schüssen auf Behördenmitarbeiter in Berngau in der Oberpfalz hat die Polizei in der Nacht den mutmaßlichen Täter festgenommen. Er hatte 2 Mitarbeiter des Landratsamtes erschossen. Moritz Einzel mit den Hintergründen.
3: Der Mann und die Frau wollten am Nachmittag eine routinemäßige Waffenkontrolle durchführen. Da eröffnete der 60-Jährige das Feuer. Anschließend verschanzte er sich in seinem Wohnhaus. Gegen 2.20 Uhr in der Nacht dann der Zugriff. Polizeisprecherin Corinna Wild.
4: Das ist durch ein schlagartiges Eindringen von unseren Spezialkräften der Fall gewesen. Und so konnte man dann den mutmaßlichen Schützen überwältigen und letztendlich dann auch festnehmen.
3: Motiv und weitere Hintergründe sind noch unklar.
2: NRW-Arbeits- und Gesundheitsminister Karl-Josef Laumann ist heute in Bielefeld zu Gast. Am Vormittag besucht er die Firma Schüco. Die tritt dem Landesprogramm zur Vereinbarkeit von Beruf und Pflege bei. Die Teilnehmer verpflichten sich freiwillig, eine pflegefreundliche Unternehmenskultur zu fördern. Im Anschluss spricht der Minister mit Azubis und Werkstudenten. Am Nachmittag ist Laumann in der Handwerkskammer zu Gast und nimmt an einer Arbeitsmarktkonferenz teil. Die geplante Erschießung eines zum Tode verurteilten Attentäters im US-Bundesstaat Texas soll per Livestream übertragen werden. Das hat US-Verteidigungsminister Pete Hegseth auf der Plattform X bestätigt. Franziska Spieker berichtet aus Washington.
5: Die letzte öffentliche Hinrichtung in den USA liegt fast ein Jahrhundert zurück. 1936 war das, noch vor dem Zweiten Weltkrieg. Deshalb ist die Aufruhr nun groß. 2009 hat ein damaliger Psychiater des US-Heeres auf einem Militärstützpunkt 13 Menschen getötet. Anfang Dezember soll er nun hingerichtet werden und das soll über einen Livestream gezeigt werden. Den demokratischen Senator Chris Murphy erinnert das an die Terrormiliz Islamischer Staat. Öffentliche Hinrichtung bezeichnet er als mittelalterlich.
2: Unter dem Motto "Im Dialog statt im Dunkeln" startet in Bielefeld heute die Woche der seelischen Gesundheit. Laut Stadt soll das Thema mit vielen Veranstaltungen im gesamten Stadtgebiet stärker ins öffentliche Bewusstsein gerückt werden. Das Programm umfasst unter anderem Vorträge, Workshops oder Veranstaltungen von Selbsthilfegruppen. Die Woche der seelischen Gesundheit findet in Bielefeld zum 11. Mal statt. Hintergrund ist der Welttag der seelischen Gesundheit am 10. Oktober. Das Programm findet ihr online auf bielefeld.jetzt.
1: Jetzt. Ja, war mein.
2: Jetzt, genau, das war dein
1: Startschuss fürs Wetter hier, ne? Ja, heute sehr nass, sehr grau, der Freitag. Den ganzen Tag über mal wieder Regenschauer, besonders am Nachmittag auch etwas kräftiger bei 13 Grad. Morgen 14 Grad, starten wir ja, doch eigentlich recht freundlich in den Tag mit einem Mix aus Sonne und Wolken. Nachmittags eventuell auch mal ein Schauer drin. Gleiches Spiel dann am Sonntag. Ich weiß gar nicht, ob ich die Temperatur für morgen gesagt habe. 14, Sonntag 13 Grad.
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1: 6:03, schauen wir schnell und aktuell, was auf den Straßen los ist. Erstmal sieht alles soweit gut aus, keine Staus oder Störungen. Bekannt, Gütersloher Straße, Schlosshofstraße und Lara-Straße in Herford. Da stehen die Maschinen und blitzen.
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1: Moin moin zusammen und wir bedanken uns diese Woche bei denen, die sich um unsere Autos kümmern. Ja, ihr schickt uns deshalb ganz viele Nachrichten.
6: Guten Morgen, hier ist Sina. 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Vielen, vielen Dank.
1: Wir danken dir und schickt euer Dankeschön gerne weiter als WhatsApp-Sprachnachricht an Bielefeld 6x5. Und gleich hören wir, wie der Alltag eines Autoschraubers so aussieht, hier bei Radio Bielefeld. Kommt gut rein in den Freitagmorgen mit uns.

0: Sie haben mein Auto durch den TÜV bekommen. 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Zu den Autoschraubern meines Vertrauens. Radio Bielefeld läuft am Donnerstag um 6:11 mit Sebastian Wiese. Ja, Ihnen sagen wir diese Woche Dankeschön dafür, dass Sie Öl wechseln, am Motor rumschrauben und im besten Fall eine günstige Lösung finden, bevor Sie teure Originalteile bestellen. Einer von Ihnen ist der 20-jährige Darko. Er ist Azubi in der Autowerkstatt Automobilefeld, Höhe der Radrennbahn. Darko ist jetzt im dritten Lehrjahr und für ihn ist das Autoschrauben sein absoluter Traumjob.
1: Ich habe schon als kleines Kind sehr viel Interesse an Autos gehabt. Und gerade auch durch meinen Papa, der auch Kfz-Mechatroniker ist, bin ich auch als kleines Kind da so ein bisschen reingeboren. Und das war halt auch für mich immer so ein kleiner Traum, einmal ein Auto reparieren zu dürfen. Also ich fange morgens um 8 Uhr an zu arbeiten. Und meistens haben wir typische Aufgaben wie Inspektion oder dass man Verschleißteile tauscht, wie zum Beispiel Bremsen oder Achsteile. Und gerade jetzt im Oktober rückt natürlich auch die Reifensaison an. Von daher wird es auch die nächsten Wochen viel mit Reifen zu tun haben. Vor etwa 3 Wochen, da hat mein Arbeitskollege die Motorhaube geöffnet und da kam mir ein Marder entgegen. Und da waren wir erstmal gut eine halbe Stunde damit beschäftigt, den aus der Halle zu scheuchen. Ja, durchaus bedanken sich die Kundinnen und Kunden. Vor kurzem hat uns eine Kundin belegte Croissants mitgebracht als Dankeschön. Das fand ich sehr, sehr nett. Aber wir haben auch ganz oft schon mal so Körbe bekommen mit Süßigkeiten oder dergleichen. Ein Dankeschön, das kriegt man jeden Tag auf jeden Fall mit.
0: Und genau das wollen auch wir in dieser Woche loswerden. Sagt euren Autoschraubern Dankeschön per WhatsApp-Sprachnachricht an Bielefeld 6x5. 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
7: Schönen Freitagmorgen mit uns.
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7: Es gibt heute hohen Besuch in Bielefeld. Ich weiß gar nicht, ob er auch vorbeikommt, um sich unser neues Studio anzugucken. Nee, ich glaube, er hat andere Sachen zu tun.
1: Aber wir können ja vielleicht mal fragen. Vielleicht hat er ja Lust drauf. NRW-Arbeits- und Gesundheitsminister Karl-Josef Laumann ist heute in Bielefeld zu Gast. Am Vormittag besucht er die Firma Schüco. Am Nachmittag ist Laumann in der Handwerkskammer zu Gast und nimmt an einer Arbeitsmarktkonferenz teil. Im Streit um die Erhöhung der Tabaksteuer hat die Bundesregierung laut Bild-Zeitung eine Einigung erzielt. Der Preis für eine Schachtel mit 20 Zigaretten könnte demnach bereits im kommenden Jahr von jetzt rund 8 Euro auf 9,10 Euro steigen. 2030 könnte eine Packung fast 11,80 Euro kosten. Die Polizei hat gestern bei einem Einsatz in Tuttlingen in Baden-Württemberg einen 27-jährigen Mann erschossen. Der polizeibekannte Afghane hatte sich mit einer Pistole am Rathaus aufgehalten und direkt das Feuer auf die eintreffenden Beamten eröffnet. Die Hintergründe sind noch unklar. Das Handwerk in Ostwestfalen-Lippe behauptet sich in einem schwierigen wirtschaftlichen Umfeld. Das geht aus der Herbstkonjunkturumfrage der Handwerkskammer in Bielefeld hervor. Demnach belasten vor allem hohe Energie- und Personalkosten die Betriebe. Trotz der angespannten Rahmenbedingungen bewerten 43% der befragten Betriebe ihre aktuelle Geschäftslage als gut. Nach der Verständigung bei den kontroversen Themen Antisemitismus und organisierte Kriminalität setzen Linke, Grün und SPD in Berlin ihre Sondierungsgespräche fort. Heute soll es um den Landeshaushalt gehen. Die Haushaltslage des Landes ist angespannt. In den kommenden Jahren werden sich Milliardenlöcher im Etat auftun. Unter dem Motto "Im Dialog statt im Dunkeln" startet in Bielefeld heute die Woche der seelischen Gesundheit. Laut Stadt soll das Thema mit vielen Veranstaltungen im gesamten Stadtgebiet stärker ins öffentliche Bewusstsein gerückt werden. Das Programm umfasst unter anderem Vorträge, Workshops oder Veranstaltungen von Selbsthilfegruppen.
7: Willkommen zum Radio Bielefeld Wetter. Ja, es ist ein verregneter, trüber Freitag, ein herbstlicher Freitag. Vielleicht einigen wir uns darauf, das klingt auch noch deutlich positiver als trüb und verregnet. Dafür möchte ich mich entschuldigen. Also ein herbstlicher Freitag heute bei 13 Grad.
1: Fällt dir ein.
7: Kommt da einiges an Regen runter. Schöner Tag zum gemütlich machen. So haben wir das auch noch. Ne? Regenschauer, wie gesagt, von morgens bis abends, besonders am Nachmittag auch etwas kräftiger. Morgen sieht es ein bisschen freundlicher aus. Bei 14 Grad, ein Mix aus Sonne und Wolken. Vormittags bleibt es trocken, ziemlich sonnig. Am Nachmittag dann ein paar mehr Wolken, bisschen Regen dabei. Genauso das gleiche Spiel am Sonntag da bei 13 Grad. Gucke ja nicht immer gerne zu weit aus dem Fenster, ne? Dann kann sich noch einiges ändern. Aber Montag stand jetzt bei 15 Grad, ein Mix aus Sonne und Wolken, doch ein schöner Wochenstart.
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7: Um kurz nach 6:30 sieht es auf den Straßen weiter gut aus. Keine Staus, keine Störungen gemeldet. Gütersloher Schlosshof und Lara Straße stehen die Maschinen und blitzen.
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7: Moin moin zusammen. Und ich glaube, einer der ersten von euch, der unser neues Sendestudio hier im Medienhaus auf dem Kesselbrink gesehen hat, ist nicht Kai-Josef Laumann, sondern der Maximilian. Ja, der hat sich gestern hier nämlich was abgeholt.
9: Eine Tüte mit einem Kuscheltier, dann nochmal Popcorn und Gutschein für Fahrgeschäfte.
7: Eine Kirmestüte für die Glütata in Brackwede. Die starten heute. Maximilian und Mama Maria haben uns nämlich vorgemacht, wie das Fahrgeschäft vom wilden Clown klingen könnte.
10: So oder so ähnlich könnte doch ein wilder Clown klingen. Ja, ja. Ich glaube, so klingt der wilde Clown.
7: Ja, und das hat eine Tüte verdient. Gleich habe ich die nächsten für euch, wer ihr die heute früh abstauben könnt. Das sage ich euch in etwas mehr als 6 Minuten hier bei Radio Bielefeld.
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wir sorgen in diesen Tagen für Bauchkribbeln bei euch oder zumindest für einen vollen Bauch. Könnt ihr euch selber aussuchen. Radio Bielefeld läuft am Freitag um 20 vor 7 mit Sebastian Wiese, denn wir verlosen in dieser Woche Kirmestüten für die Glütata. Ja, in Bragwede starten ab heute die Glückstaler Tage und wir haben zusammen mit dem Schaustellerverein große Tüten gepackt, in der Chips für die Fahrgeschäfte und Gutscheine für die Fressbuden drin sind. Ihr könnt euch also den Bauch vollhauen und danach ins Karussell oder lieber andersrum, das vielleicht besser, ne? Und wenn ihr diese Tüte im Wert von rund 80 Euro gewinnen möchtet, dann macht uns akustisch vor, wie euer Besuch auf der Kirmes klingt. Also wie hört sich das an, was ihr da so macht? Vom Dosenwerfen über Karussellfahren bis hin zum Bratwurstessen. Mir ganz egal. Die nächste Runde, die geht rückwärts. Und zwar als Sprachnachricht bei WhatsApp an Bielefeld 6x5. Räumt eine tolle Kirmestüte ab für die Glütata in Bragwede. WhatsApp-Sprachnachricht an Bielefeld 6x5.

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6.48 Uhr. Radio Bielefeld, Blitzer und Verkehr, immer schnell und aktuell, sieht weiter gut aus. Rollt in und um Bielefeld, keine Staus oder Störungen gemeldet bisher. Wenn ihr das anders seht, dann lasst es mich gerne wissen. Kostenlose Verkehrshotline ist die 08800 300. Das ist auch so geblieben. Die Nummer ist mit umgezogen, genauso wie WhatsApp. Bielefeld 6 mal die 5. Blitz habe ich noch. Die Maschinen, Gütersloher Straße, Schlosshofstraße und Lara-Straße da in Herford in beide Richtungen. Ein unterwegs, eine gute und sichere Fahrt mit Radio Bielefeld. Und jetzt Michael Jackson im besten Mix.

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1: Schönen Freitagmorgen mit uns. Und ihr könnt wieder Kirmestüten abstauben im Wert von rund 80 Euro. Könnt ihr euch einen tollen Tag machen. Schickt uns dafür eine Sprachnachricht bei WhatsApp. Bielefeld 6x5. Wie hört sich so ein Kirmesbesuch bei euch an? Ich möchte gar nicht wissen, wie ich das bei dir anhören würde. Aber du weißt auf jeden Fall, die starten nämlich heute, die Glühtata.
2: Die Glühtata in Bragwede beginnen heute Nachmittag die 51. Glühtata, Glückstaler Tage, auf der Hauptstraße. Es gibt Live-Musik, Kirmes, DJs und Vereinsvorführungen. Morgen und übermorgen ist außerdem Flohmarkt und am Sonntag auch verkaufsoffen. Die offizielle Eröffnung mit dem Fassbieranstich ist heute um 17 Uhr. Die Glückstaler Tage gehen bis Sonntagabend. Das erste Mal fanden sie 1974 statt. In diesem Jahr werden zusätzlich 875 Jahre Bragwede gefeiert. Wer bekommt in diesem Jahr den Friedensnobelpreis? Das wird heute Vormittag in der norwegischen Hauptstadt Oslo verkündet. Die Jury hatte diesmal die Wahl aus 287 Kandidatinnen und Kandidaten, deutlich weniger als im vergangenen Jahr. Sigrid Harms berichtet aus Oslo.
3: Einen klaren Favoriten gibt es in diesem Jahr nicht. Auch wenn mit Donald Trump, Papst Leo und der Witwe des russischen Oppositionspolitikers Alexei Nawalny wieder prominente Namen gehandelt werden. Das Friedensforschungsinstitut PRIO in Oslo tippt, dass der Preisträger in diesem Jahr weniger kontrovers sein wird. Was die Welt nun brauche, sei ein Preis, der die Bedeutung der internationalen Zusammenarbeit betone. Eine Organisation, die mit humanitärer Hilfe arbeitet, könnte so ein Kandidat sein.
2: Die Polizei hat gestern bei einem Einsatz in Tuttlingen in Baden-Württemberg einen 27-jährigen Mann erschossen. Die Beamten waren zum Rathaus gerufen worden. Dort hielt sich der polizeibekannte Afghane mit einer Pistole auf. Als die Polizisten eintrafen, eröffnete der Mann direkt das Feuer, das die Beamten erwiderten. Der 27-Jährige wurde getroffen und starb trotz Reanimationsversuchen. Die Hintergründe sind noch unklar. Im Streit um die Erhöhung der Tabaksteuer hat die Bundesregierung laut Bild-Zeitung eine Einigung erzielt. Demnach hat die Union ihren Widerstand gegen die Erhöhung aufgegeben. Für Raucher wird es laut dem Bericht bald noch teurer, als die Regierung ohnehin schon beschlossen hatte. Der Preis für eine Schachtel mit 20 Zigaretten könnte bereits im kommenden Jahr von jetzt rund 8 Euro auf 9,10 Euro steigen. 33 Cent mehr als bisher erwartet. 2030 könnte eine Packung fast 11,80 Euro kosten. NRW-Arbeits- und Gesundheitsminister Karl-Josef Laumann ist heute in Bielefeld zu Gast. Am Vormittag besucht er die Firma Schüco. Die tritt dem Landesprogramm zur Vereinbarkeit von Beruf und Pflege bei. Die Teilnehmer verpflichten sich freiwillig, eine pflegefreundliche Unternehmenskultur zu fördern. Im Anschluss spricht der Minister mit Azubis und Werkstudenten. Am Nachmittag ist Laumann in der Handwerkskammer zu Gast und nimmt an einer Arbeitsmarktkonferenz teil.
1: Fand ich das beste Wetter heute. Der Herr Karl-Josef Laumann, aber gut, ist wahrscheinlich viel drinnen unterwegs, ne?
2: Sonst, ich glaube auch.
1: Da läuft immer bestimmt einer nebenher so mit dem Schirm.
2: Oder das glaube ich nicht, nein.
1: Meinst du, der hält ihn selber?
2: Ich glaube, er hält ihn selber,
1: ja. Ah, okay. Aber auf jeden Fall wäre ein Schirm heute angebracht. Bei 13 Grad gibt es einiges an Schauern vormittags, nachmittags. Ist viel Regen drin heute, Sonne eher nicht. Dafür morgen, da wird es recht freundlich, gerade der Vormittag, da schiebt sich die Sonne immer wieder durch. Bei 14 Grad am Nachmittag dann aber auch ein bisschen Regen dabei. Sonntag ähnliches Spiel, vormittags Mix aus Sonne und Wolken, nachmittags dann etwas Regen.
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1: Um gleich 7:04 haben wir weiter nur 3 Maschinen im Angebot auf der Gütersloher Straße Höhe Südring, Schlosshofstraße Richtung Voltmannstraße direkt nach dem Drachenkreisel und in Herford auf der Larastraße wird in beide Richtungen geblitzt. Solltet ihr mehr für uns haben, lasst es uns gerne wissen. Ihr könnt durchklingeln 08000 800 300 oder ihr nutzt gerne auch unsere kostenlose Radio Bielefeld App.
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1: Moin Moin zusammen. Und ich kenne das von meinen Kindern. Ne? Wenn wir mit dem Auto unterwegs sind, dann sehen die irgendwelche Tiere auf der Weide. Und guck mal, da sind Pferde. Die Situation, dass mir ein Pferd auf der Autobahn entgegenkommt. Also wirklich auf der Autobahn so entgegengaloppiert. Diese Situation kenne ich zum Glück nicht, aber genau das ist Armin von der Bielefelder Firma Kollmeier Transporte passiert. Und dem schoss sofort nur eins durch den Kopf.
4: Ich kann das Pferd nicht einfach da so laufen lassen. Ich muss da einfach irgendwas machen. Ich kann da nicht einfach dann einfach so weiterfahren und so tun, als wenn nichts ist.
1: Ne? Was Armin dann genau gemacht hat, das erzählt er uns gleich hier bei Radio Bielefeld.

0: Radio Bielefeld läuft am Freitag um 10 nach 7 mit Sebastian Wiese. Und die Geschichte, die ihr jetzt hört, die wird in jedem Jahresrückblick 2026 landen. Mit Sicherheit eine der Geschichten des Jahres, die sich gestern auf der A2 abgespielt hat. In der Hauptrolle LKW-Fahrer Armin von der Bielefelder Firma Kollmeyer Transporte. Er war aus Dortmund kommend in Richtung Bielefeld unterwegs und plötzlich kam ihm dann ein Pferd entgegen. Also ich weiß nicht, wie ich in dieser Situation reagiert hätte. Armin, der hat auf jeden Fall gehandelt.
1: Bei Oelde ist mir dann aufgefallen, dass auf der anderen Autobahnseite dieses Pferd galoppierte, auch in der Fahrtrichtung, wie ich gefahren bin. Also quasi als Geisterpferd in die falsche Richtung lief, den entgegenkommenden Fahrzeugen da entgegengelaufen. Ich dachte, ich muss irgendwas machen und habe mich dann entschieden, dieses Pferd zu überholen auf meiner Seite. Und habe dann circa einen Vorsprung gehabt von 2 bis 3 Kilometern und bin dann rechts rangefahren auf dem Standstreifen und habe dann meine Warnweste in die Hand genommen und habe in den Spiegel geguckt, wegen dem rückwärtigen Verkehr, dass ich aussteigen kann und habe dann gewunken mit der Warnweste, dass die alle anhalten. Das haben sie auch gemacht. Gut, dann konnte ich zur Mittelleitplanke laufen und konnte dann von der anderen Seite den Verkehr warnen und zum Stehen bringen. Und dann bin ich dann auf die Fahrbahn gelaufen und da kam mir dann auch schon das Pferd entgegengaloppiert. Und ich habe meine beiden Arme ausgestreckt und das Pferd hat verstanden, dass hier ein Mensch auf der Autobahn rumläuft und ist dann stehen geblieben und habe dann meine Hand zum Pferd hingehalten, bin auf das Pferd zugegangen und das Pferd hat an mir geschnuppert und hat sich dann auch streicheln lassen. Ich stand dann da bestimmt gefühlt über 10 Minuten ganz alleine mit dem Pferd auf der Autobahn. Es ist auch keiner ausgestiegen. Und irgendwann kam ein Angehöriger von dem Pferd und hat dann dieses Pferd auch im Arm genommen. Und dann tauchte auch die Polizei auf, später noch, und doch mit 6 Autos oder so. Ich habe dann in der Zeit von irgendeinem polnischen LKW-Fahrer einen Spanngurt organisiert, um das Pferd damit an die Leine nehmen zu können.
0: Stark. Am Ende geht alles gut aus. Weder Menschen noch Pferd noch nicht mal ein Auto kommen zu Schaden. Und das alles nur, weil Armin geistesgegenwärtig und sehr, sehr mutig reagiert hat. RTL, Sat.1 und Co. haben übrigens auch schon bei ihm angeklingelt, um über die Geschichte zu berichten. Der Armin kommt also noch ganz groß raus. Gehört habt ihr die ganze tierische Story aber zuerst hier bei uns bei Radio Bielefeld.

18 Minuten nach 7, Radio Bielefeld, Blitzer und Verkehr, immer schnell und aktuell. Alles ruhig auf dem Kessel, ja? Sehe ich keine Staus, keine Störung, kein Stress, alles gut. Auf den Straßen in und um Bielefeld sieht es auch gut aus. Gütersloher Schlosshof und Lara-Straße, da stehen weiter, die Maschinen sind im Einsatz. Wenn ihr noch was habt, dann klingelt doch durch. 08800 300, die kostenlose Verkehrshotline. 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
12: Hier ist eure Nummer 1. Schönen Freitagmorgen wünschen wir euch.
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12: Und wer ab heute mit Bus und Stadtbahn in unserer Stadt unterwegs ist, der sollte sich jetzt nicht unbedingt von der, ich sag mal, App ins Boxhorn jagen lassen.
14: Schön formuliert, danke, Sebastian. Danke. Wegen eines technischen Fehlers sind in der Fahrplanauskunft und der Mobil-U-App ab heute fehlerhafte Daten für mehrere Stadtbahn- und Buslinien enthalten. Laut den Verkehrsbetrieben Mobil ist eine zuverlässige Verbindungssuche dadurch teilweise nicht möglich. Fahrgäste sollen sich vorerst an den Fahrplänen an den Haltestellen oder im Downloadbereich auf mobil.de orientieren. Nach den tödlichen Schüssen auf zwei Behördenbeschäftigte bei einer Waffenkontrolle in der Oberpfalz hat die Polizei den mutmaßlichen Täter festgenommen. Ersten Erkenntnissen zufolge hatte der Tatverdächtige gestern Nachmittag in Berngau bei einer routinemäßigen Überprüfung eine 54 Jahre alte Mitarbeiterin und einen 45 Jahre alten Mitarbeiter des Landratsamts erschossen. Die beiden sollten unter anderem kontrollieren, ob der Mann seine Waffen ordnungsgemäß lagert. Das Handwerk in Ostwestfalen-Lippe behauptet sich in einem schwierigen wirtschaftlichen Umfeld. Das geht aus der Herbstkonjunkturumfrage der Handwerkskammer in Bielefeld hervor. Demnach belasten vor allem hohe Energie- und Personalkosten die Betriebe. Trotz der angespannten Rahmenbedingungen bewerten 43% der befragten Betriebe ihre aktuelle Geschäftslage als gut. In Brackwede beginnen heute Nachmittag die 51. Glückstaler Tage auf der Hauptstraße. Es gibt Live-Musik, Kirmes, Vereinsvorführungen, einen Flohmarkt und Sonntag ist verkaufsoffen. Die offizielle Eröffnung mit dem Fassbieranstich ist um 17 Uhr. Die Glückstaler Tage gehen bis Sonntagabend. In der norwegischen Hauptstadt Oslo wird heute der Friedensnobelpreisträger 2026 verkündet. Die Jury hatte diesmal die Auswahl aus 287 Kandidatinnen und Kandidaten, deutlich weniger als im vergangenen Jahr. Darunter waren 208 Personen und 79 Organisationen. Im Streit um die Erhöhung der Tabaksteuer hat die Bundesregierung laut Bild-Zeitung eine Einigung erzielt. Der Preis für eine Schachtel mit 20 Zigaretten könnte demnach bereits im kommenden Jahr von jetzt rund 8 Euro auf 9,10 Euro steigen. 2030 könnte eine Packung fast 11,80 Euro kosten. NRW-Arbeits- und Gesundheitsminister Karl-Josef Laumann ist heute in Bielefeld zu Gast. Am Vormittag besuchte die Firma Schüco. Am Nachmittag ist Laumann in der Handwerkskammer zu Gast und nimmt an einer Arbeitsmarktkonferenz teil.
12: Wir schauen aufs Radio Bielefeld Wetter und wir haben eben schon so ein bisschen bewundert, wie schön es doch ist, selbst jetzt bei diesem grauen Himmel ja, und so ein paar Regentröpfchen, die da vielleicht runterkommen, dass man einfach so diese Bodentiefen, so sagt man, glaube ich, Fenster hat, ne? Wo wir einfach nur vorstehen und uns hinsetzen können, um einfach und rauszugucken.
14: Ja, man guckt so schön weit, man guckt ja, wenn man weit ein bisschen weiter höher geht, sieht man ja sogar noch den Teutung und alles von der Dachterrasse und hier guckst du so, wie das Leben so anfängt heute, weißt du? Ja. Du bist ganz gespannt, du guckst raus. Ja.
12: Ich war am Träumen, hab rausgeguckt. Aber auf jeden Fall sehen wir da heute viele Wolken, die auch mal ein bisschen Regen mitbringen bei 13 Grad. Vormittagsregenschauer, nachmittags teilweise auch etwas stärker, bis in den Abend und die Nacht hinein. Heute eigentlich nur Regen. Morgen bei 14 Grad stehen wir dann erstmal trocken auf. Da sehen wir auch wieder ein bisschen Sonne. Zum Nachmittag schieben sich ein paar mehr Wolken davor. Gibt auch ein paar Regentröpfchen, Regenschauer dabei. Am Sonntag ähnliches Spiel bei 13 Grad. Vormittags ein Mix aus Sonne und Wolken. Am Nachmittag dann auch mal ein paar Regentröpfchen.
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12: Falls ihr euch übrigens wundert und fragt, wo ist eigentlich Timo Teichler? Der steht die ganze Zeit am Fenster. Guckt nur raus heute Morgen. Nein, Quatsch, der ist heute nicht da. Feiert einen Geburtstag, nicht seinen eigenen, aber einen ganz, ganz wichtigen, ganz, ganz tollen. Von daher einmal herzlichen Glückwunsch.
14: Herzlichen Glückwunsch.
12: Ja, Richtung Timo Teichler in sein Zuhause. Ja, der wird nämlich normalerweise jetzt sonst auf die Straßen gucken, übernehmen wir heute. Gütersloher Schlosshof und Lara-Straße stehen die Maschinen und es wird dort geblitzt. Solltet ihr mehr für uns haben, klingelt einfach durch. 08.800.300.
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12: Wir erfüllen weiter eure Wünsche. Sucht euch was aus über radiobielefeld.de oder verratet uns da eure ganz persönlichen Wünsche. Mit etwas Glück gehen sie in Erfüllung, vielleicht ja schon gleich gegen 19:45 hier bei Radio Bielefeld. Ich muss jetzt aus dem Fenster gucken.

7 Uhr gleich 38. Radio Bielefeld, Blitzer und Verkehr, immer schnell und aktuell. Gab einen Unfall auf der Paderborner Straße, Höhe Senne Endstation, kurz vor der Auffahrt zur Rosenhöhe. Ein Unfall auf der rechten Spur, passt da dementsprechend auf. Also nochmal Paderborner Straße, Höhe Senne Endstation, kurz vor der Auffahrt zur Rosenhöhe, Unfall auf der rechten Spur. Und wenn ihr noch was für mich habt, klingelt da durch. 08.800.300, die kostenlose Radio Bielefeld Verkehrshotline. Oder aber ihr schickt mir eine WhatsApp. Freue mich immer über Sprachnachrichten. Die geht an Bielefeld 6 mal die 5. Schönen Freitag mit uns.

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0: 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Und jetzt geht's um Luna. Und zwar nicht nur ein Konzert von der bei Lando Queen, sondern sie liefert euch die Tickets dafür sogar selbst, höchstpersönlich nach Hause.
2: Hallo, ist da die Daniela?
3: Ja.
2: Jürgen Bangert hier vom Wunscherfüller. Hi.
3: Hallo.
2: Du hast uns einen Wunsch geschrieben.
3: Ja, ich würde gerne zum Konzert von Luna gehen.
2: Weil du ein riesen Luna-Fan bist oder weil du einfach mal wieder vor die Tür musst?
3: Ich finde, die Frau ist toll, die strahlt total viel Lebensfreude aus und ich war in jungen Jahren riesiger Fan und habe gefeiert auf Luna und ja, das wäre eine schöne Erinnerung an die alten Zeiten.
2: Das hat bis heute bei dir gehalten, dass
3: ja,
2: du Luna
3: genau.
2: Gut findest. Ja, ich sage ja, wir erfüllen dir diesen Wunsch.
3: Ach Gott! Das ist toll, das ist toll. Vielen, vielen, vielen Dank. Wahnsinn.
2: Luna spielt am 22. November in Oberhausen und da gehst du hin.
3: Das ist geil, das ist super. Oh, toll.
2: Und jetzt kommt's noch besser. Hast du schon mal davon gehört, dass die Künstlerin die Tickets persönlich überbringt? Luna hat gesagt, du pass auf, wenn das in meinen Tour- und Reiseplan rein, ich mach das. Ich überbringe die Tickets persönlich. Das heißt, du wirst Luna vorm Konzert treffen. Sie drückt dir die Tickets persönlich in die Hand.
3: Mega. Mega. Das ist, oh, ich weiß gar nicht, was ich sagen soll. Wie geil ist das? Danke, danke, danke. Ich fass es gar nicht, ehrlich. Vielen, vielen Dank, ehrlich. Ganz, also, ganz toll.
2: Exklusiver kann man nicht auf ein Konzert gehen.
3: Nee, also. Auf keinen Fall, auf keinen Fall. Das ist schon, das ist der Hammer, echt.
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7.49 Uhr, Radio Bielefeld, Blitzer und Verkehr immer schnell und aktuell. Gab einen Unfall auf der Paderborner Straße, Höhe Senne-Endstation. Kurz vor der Auffahrt zur Rosenhöhe auf der rechten Spur hat's gekracht und geblitzt wird auf der Gütersloher Schlosshof und Lara Straße von den Maschinen. Allen unterwegs eine gute Fahrt.

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2: Hallo, hier ist Jürgen Bangert vom Wunscherfüller und Daniela trifft Luna.
3: Ich habe gerade die Konzertkarten fürs Luna-Konzert gewonnen und werde Luna persönlich treffen. Das ist so wahnsinnig geil. Ich freue mich. Vielen, vielen Dank.
2: Was für ein Wunsch, den wir da erfüllen können. Dank Luna auch. Und wenn ihr Bock habt, hinzufahren, 22. November, ich sag's ganz gerne nochmal, in Oberhausen tritt sie live auf. Bei uns geht auch immer was beim Wunscherfüller und zwar mit euch, mit euren Wünschen. 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
4: Wir sind immer am Puls. Der Start natürlich auch an diesem Freitagmorgen. Und aus aktuellem Anlass nochmal der Hinweis, wenn ihr ab heute mit Bus und Stadtbahn unterwegs sein solltet, dann verlasst euch nicht unbedingt auf das, was in der App steht, ne, bei Mobil.
5: Denn wegen eines technischen Fehlers sind in der Fahrplanauskunft und der Mobil-U-App ab heute fehlerhafte Daten für mehrere Stadtbahn- und Buslinien enthalten. Laut den Verkehrsbetrieben Mobil ist eine zuverlässige Verbindungssuche dadurch teilweise nicht möglich. Fahrgäste sollen sich vorerst an den Fahrplänen an den Haltestellen oder an den Fahrplänen im Downloadbereich auf mobil.de orientieren. Man arbeite an einer schnellen Lösung des Problems, heißt es. Mit einer Reform will die Bundesregierung den Führerschein günstiger machen. Bundesverkehrsminister Steffen Bilger hat jetzt erstmals konkrete Zahlen genannt. Demnach könnte der Führerschein mehrere hundert Euro günstiger werden. Im besten Fall sogar bis zu 1.000 Euro, sagte Bilger der Welt. Diana Kramer hat mehr Infos.
6: Im bundesweiten Schnitt kostet der Führerschein aktuell rund 3.400 Euro, teilweise aber auch deutlich mehr. Hier soll die Reform gegensteuern. Mit mehr digitalem Unterricht und weniger Sonderfahrten über Land und nachts zum Beispiel und weniger Papierkram. Regional wird es bei den Kosten aber weiter Unterschiede geben, sagt Verkehrsminister Bilger. Und es wird auch immer Fahrschüler geben, die mehr Fahrstunden brauchen als andere. Stand jetzt sollen die neuen Regeln im neuen Jahr in Kraft treten. Bundestag und Bundesrat müssen noch zustimmen.
5: Nach den tödlichen Schüssen auf Behördenmitarbeiter in Berngau in der Oberpfalz hat die Polizei in der Nacht den mutmaßlichen Täter festgenommen. Er hatte zwei Mitarbeiter des Landratsamtes erschossen. Moritz Einzel mit den Hintergründen.
7: Der Mann und die Frau wollten am Nachmittag eine routinemäßige Waffenkontrolle durchführen. Da eröffnete der 60-Jährige das Feuer. Anschließend verschanzte er sich in seinem Wohnhaus. Gegen 2.20 Uhr in der Nacht dann der Zugriff. Polizeisprecherin Corinna Wild.
8: Das ist durch ein schlagartiges Eindringen von unseren Spezialkräften der Fall gewesen. Und so konnte man dann den mutmaßlichen Schützen überwältigen und letztendlich dann auch festnehmen.
7: Motiv und weitere Hintergründe sind noch unklar.
5: In Brackwede beginnen heute Nachmittag die 51. Glückstaler-Tage auf der Hauptstraße. Es gibt Live-Musik, Kirmes, DJs und Vereinsvorführungen. Morgen und übermorgen ist außerdem Flohmarkt und am Sonntag verkaufsoffen. Die offizielle Eröffnung mit dem Fassbieranstich ist heute um 17 Uhr. Die Glückstaler-Tage gehen bis Sonntagabend. Das erste Mal fanden sie 1974 statt. In diesem Jahr werden zusätzlich 875 Jahre Brackwede gefeiert. Das Handwerk in Ostwestfalen-Lippe behauptet sich in einem schwierigen wirtschaftlichen Umfeld. Das geht aus der Herbstkonjunkturumfrage der Handwerkskammer OWL zu Bielefeld hervor. Demnach belasten vor allem hohe Energie- und Personalkosten die Betriebe. Die Kammer fordert weitere Entlastungen, weniger Bürokratie und stärkere Investitionsanreize. Trotz der angespannten Rahmenbedingungen bewerten 43% der befragten Betriebe ihre aktuelle Geschäftslage als gut. Die Aussicht auf weiter steigende Verbraucherpreise und fehlende Investitionsanreize verursache in vielen Betrieben tiefe Sorgenfalten, so Kammerpräsident Peter Eul.
4: Wir schauen aufs Radio Bielefeld Wetter. Es ist hell geworden, auch hier über dem Kesselbrink. Aber so blau wird der Himmel heute auf jeden Fall nicht. Also es bleibt jetzt, glaube ich, so den ganzen Tag über. Ne? Sehr grau, sehr trüb. So ein richtiges Herbstwetter bei 13 Grad nieselte sich dann auch irgendwann ein. Auch gerade am Nachmittag sind einige Schauer vorhergesagt. Morgen wieder freundlicher bei 14 Grad. Ein Mix aus Sonne und Wolken, besonders am Vormittag eher sonnig. Am Nachmittag sind dann auch mal nasse Abschnitte dabei. Am Sonntag bei 13 Grad sieht es recht ähnlich aus. Eigentlich Copy and Paste. Vormittags ein Mix aus Sonne und Wolken. Zum Nachmittag dann auch mal ein Regentröpfchen dabei.
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4: Nochmal der Hinweis, um 8:04, dass es zu Behinderungen kommen könnte auf der Paderborner Straße Höhe Senne Endstation. Kurz vor der Auffahrt zur Rosenhöhe gab es auf der rechten Spur einen Auffahrunfall. Und ansonsten sieht es eigentlich ganz gut aus auf den Straßen. Geblitzt wird aber noch Gütersloher Schlosshof und Lara Straße, da stehen die Maschinen. Und dann haben wir von der Jackie einen Hinweis bekommen per WhatsApp-Sprachnachricht an Bielefeld 6x5.
9: Ja, guten Morgen. Ich wollte mal einmal einen Blitzer melden. Und zwar Anfang Schlosshofstraße, stadteinwärts.
4: Ja, danke, Jackie. Gute Fahrt noch, ne? Wenn ihr was habt, schickt uns auch gerne WhatsApp oder ihr klingelt durch 08800 300, die kostenlose Radio Bielefeld Verkehrshotline.
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4: Moin moin zusammen, und wir bedanken uns diese Woche ja bei denen, die sich um unsere Autos kümmern, ne? Ihr schenkt uns deshalb viele Nachrichten, so wie die hier zum Beispiel.
10: Guten Morgen, hier ist Sina. 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Vielen, vielen Dank.
4: Schickt euer Dankeschön gerne weiter als WhatsApp-Sprachnachricht an Bielefeld 6x5. Und gleich lernen wir einen Autoschrauber kennen, der uns Einblicke gibt, wie sein Alltag aussieht. In etwas mehr als 6 Minuten vorher gibt es diesen Song im besten Mix, der weckt Erinnerungen, Tim, an Montag. Das war der erste Song, den wir hier gespielt haben.
5: Das war der erste Song. Wir werden ihn auf ewig in Erinnerung behalten.
4: Gänsehaut.

0: Sie haben mein Auto durch den TÜV bekommen. Erst letzte Woche ganz spontan mein Abblendlicht repariert und wenn es irgendwo klappert und knattert, kann ich immer zu Ihnen kommen, zu den Autoschraubern meines Vertrauens. Radio Bielefeld läuft am Donnerstag um jetzt 8:12 mit Sebastian Wiese. Ja, Ihnen sagen wir diese Woche Dankeschön dafür, dass Sie Öl wechseln, am Motor rumschrauben und im besten Fall eine günstige Lösung für mich finden, bevor Sie teure Originalteile bestellen müssen. Und einer von Ihnen ist der 20-jährige Darko. Er ist Azubi in der Autowerkstatt Automobilefeld, Höhe der Radrennbahn. Darko ist jetzt im dritten Lehrjahr und für ihn ist das Autoschrauben sein absoluter Traumjob.
1: Ich habe schon als kleines Kind sehr viel Interesse an Autos gehabt. Gerade auch durch meinen Papa, der auch Kfz-Mechatroniker ist, bin ich auch als kleines Kind da so ein bisschen reingeboren. Und das war halt auch für mich immer so ein kleiner Traum, einmal ein Auto reparieren zu dürfen. Also ich fange morgens 8 Uhr an zu arbeiten und meistens haben wir typische Aufgaben wie Inspektion oder dass man Verschleißteile tauscht, wie zum Beispiel Bremsen oder Achsteile. Und gerade jetzt im Oktober rückt natürlich auch die Reifensaison an. Von daher wird es auch die nächsten Wochen viel mit Reifen zu tun haben. Vor etwa 3 Wochen, da hat mein Arbeitskollege die Motorhaube geöffnet und da kam mir ein Marder entgegen. Und da waren wir erstmal gut eine halbe Stunde damit beschäftigt, den aus der Halle zu scheuchen. Ja, durchaus bedanken sich die Kundinnen und Kunden. Vor kurzem hat uns eine Kundin belegte Croissants mitgebracht als Dankeschön. Das fand ich sehr, sehr nett. Aber wir haben auch ganz oft schon mal so Körbe bekommen mit Süßigkeiten oder dergleichen. Ein Dankeschön, das kriegt man jeden Tag auf jeden Fall mit.
0: Ja, das wollen wir auch diese Woche loswerden. Ne? Sagt euren Autoschraubern Dankeschön per WhatsApp-Sprachnachricht an Bielefeld 6x5. Und wir haben es eben gehört, ja, Darko, seit 8 Uhr bei der Arbeit, jetzt haben wir es gleich 8:15. Das heißt, er liegt wahrscheinlich schon irgendwo unterm Auto und schraubt. Für dich und alle anderen gibt es jetzt diesen Song. Finde ich irgendwie ganz passend von Roxette im besten Mix. Sleeping in my car.

der Sommerhit des Jahres. Die Die von Shakira, mein älterer Sohn, fängt den jetzt gerade an zu feiern. Ich weiß nicht warum, aber jetzt möchte er den ständig hören. Gut, ich weiß nicht, ob er jetzt überhaupt noch zu Hause ist. Wahrscheinlich schon auf dem Weg in die Schule. Nein, eigentlich müsste er schon da sein um diese Zeit, um Gottes Willen. Wir schauen auf die Straßen. Es sei denn, er steht irgendwo im Stau, aber den gibt's eigentlich nicht. Von daher keine Ausrede. Ja, sollte eigentlich pünktlich sein. Geblitzt wir nur. Dingerdisser Heide, Gütersloher Straße, Schlosshofstraße und Lara Straße. Wenn ihr mehr seht, lasst es mich gern wissen. Kostenlos über die 08800 300 oder schickt mir eine WhatsApp an. Bielefeld 6x5. Ja, wenn ich hier so auf dem Kessel schaue, da vergisst man einfach die Zeit, ne? Weiß man nicht mehr, was los ist.

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17: Schönen Freitagmorgen mit uns.
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17: Mit uns könnt ihr euch einen richtig schönen Glü-ta-ta-ta machen.
19: Aha.
17: Passt, ne? Glücks. Ja. Taler, Tage, Tag. Hammer. Denn wir verlosen wieder Kirmes-Tüten, wie ihr die heute früh abstauben könnt. Das sage ich euch gleich nochmal. Was da so geht, das weiß Tim.
19: Genau, in Brackwede beginnen sie heute nämlich, heute Nachmittag, die 51. Glückstaler-Tage auf der Hauptstraße. Es gibt unter anderem Live-Musik, Kirmes, Vereinsvorführungen, einen Flohmarkt und Sonntag ist auch verkaufsoffen. Die offizielle Eröffnung mit dem Fassbieranstich ist um 17 Uhr. Die Glückstaler-Tage gehen bis Sonntagabend. Die Polizei hat gestern bei einem Einsatz in Tuttlingen in Baden-Württemberg einen 27-jährigen Mann erschossen. Der polizeibekannte Afghaner hatte sich mit einer Pistole am Rathaus aufgehalten und direkt das Feuer auf die eintreffenden Beamten eröffnet. Die Hintergründe sind noch unklar. Wegen eines technischen Fehlers sind in der Fahrplanauskunft und der Mobil-U-App ab heute fehlerhafte Daten für mehrere Stadtbahn- und Buslinien enthalten. Laut dem Verkehrsbetrieb Mobil ist eine zuverlässige Verbindungssuche dadurch teilweise nicht möglich. Fahrgäste sollen sich vorerst an den Fahrplänen an den Haltestellen oder an den Fahrplänen im Download-Bereich auf mobil.de orientieren. In der norwegischen Hauptstadt Oslo wird heute der Friedensnobelpreisträger 2026 verkündet. Die Jury hatte diesmal die Wahl aus knapp 290 Kandidatinnen und Kandidaten, deutlich weniger als im vergangenen Jahr. Darunter waren 208 Personen und 79 Organisationen. Im Streit um die Erhöhung der Tabaksteuer hat die Bundesregierung laut Bild-Zeitung eine Einigung erzielt. Der Preis für eine Schachtel mit 20 Zigaretten könnte demnach bereits im kommenden Jahr von jetzt rund 8 Euro auf 9,10 Euro steigen. 2030 könnte eine Packung fast 11,80 Euro kosten. Das Handwerk in Ostwestfalen-Lippe behauptet sich in einem schwierigen wirtschaftlichen Umfeld. Das geht aus der Herbstkonjunkturumfrage der Handwerkskammer in Bielefeld hervor. Demnach belasten vor allem hohe Energie- und Personalkosten die Betriebe. Trotz der angespannten Rahmenbedingungen bewerten 43% der befragten Betriebe ihre aktuelle Geschäftslage als gut. Unter dem Motto "Im Dialog statt im Dunkeln" startet in Bielefeld heute die Woche der seelischen Gesundheit. Laut Stadt soll das Thema mit vielen Veranstaltungen im gesamten Stadtgebiet stärker ins öffentliche Bewusstsein gerückt werden. Das Programm umfasst unter anderem Vorträge, Workshops oder Veranstaltungen von Selbsthilfegruppen.
17: Wir schauen aufs Radio Bielefeld Wetter. Heute ein herbstlicher Freitag bei 13 Grad, recht wolkig, mal ein bisschen Wind dabei und auch Regen. So, jetzt hier, wenn ich über den Kessel schaue, sehe ich zwar nasse Straßen, aber ich glaube, aktuell ist es zumindest hier trocken. Kann aber immer mal wieder ein Schäuerchen runterkommen, auch gerade zum Nachmittag etwas stärker vorhergesagt. Morgen bei 14 Grad starten wir mit Sonne in den Samstag, das ist doch herrlich. Zum Nachmittag zieht es sich etwas mehr zu, dann vielleicht auch mal ein Regentröpfchen drin. Am Sonntag sieht es ähnlich aus, bei 13 Grad vormittags ein Mix aus Sonne und Wolken, am Nachmittag dann auch mal etwas Regen.
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17: Und kurz nach 8:30 schauen wir nochmal schnell und aktuell, was auf den Straßen los ist. Also es war eigentlich ein verhältnismäßig ruhiger Freitagmorgen, finde ich. Keine größeren Staus oder Störungen gemeldet. Blitzer haben wir jetzt an der Dingerdisser Heide, Gütersloher Schlosshof und Lara-Straße. Und wenn ihr noch was ergänzen könnt, tut das gerne. 08800 300.
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17: Moin Moin zusammen. Und ich glaube, einer der ersten von euch, der unser neues Sendestudio hier im Medienhaus auf dem Kesselbrink gesehen hat, ist der Maximilian. Der hat sich gestern nämlich hier was bei uns abgeholt.
11: Eine Tüte mit einem Kuscheltier, dann nochmal Popcorn und Gutschein für Fahrgeschäfte.
17: Ja, und zwar für die Kirmes auf den Glühtartar in Brackwede. Die starten ja heute, haben wir gerade bei Tim in den Nachrichten gehört. Und Maximilian plus Mama Maria haben uns vorgemacht, wie das Fahrgeschäft vom wilden Clown klingen könnte.
12: So oder so ähnlich könnte doch ein wilder Clown klingen. Ja, ja. Ich glaube, so klingt der wilde Clown.
17: Ich habe gestern schon gesagt, der Maximilian, so wie er das gemacht hat, das sah bestimmt lustig aus. Und ja, dann im Auto, so nebenan guckt einer rüber. Oh, ja,
19: klingt auch so ein bisschen nach einem irren Clown. Ne? Aber
17: das hat auf jeden Fall eine Kirmestüte verdient. So, ja. Und wir haben natürlich noch mehr für euch. Wie ihr die abstauben könnt, sage ich euch gleich nochmal in etwas mehr als 6 Minuten hier bei Radio Bielefeld.

Wir sorgen in diesen Tagen für Bauchkribbeln bei euch oder für einen vollen Bauch. Das könnt ihr euch aussuchen. Radio Bielefeld läuft am Freitag um 8.41 Uhr mit Sebastian Wiese. Wir verlosen in dieser Woche Kirmestüten für die Glütata in Brackwede. Starten ab heute die Glückstaler Tage, ihr habt schon bei uns gehört. Ja, und wir haben zusammen mit dem Schaustellerverein, dickes Danke an der Stelle, an den Schaustellerverein, eine große Tüte oder mehrere große Tüten zusammengepackt. In der sind Chips für die Fahrgeschäfte, Gutscheine für die Fressbuden. Dann ist da ein Eintrittsbändchen drin für die 80er, 90er Party heute Abend in der Scala mit DJ Stephen Murphy. Also ihr könnt euch den Bauch vollhauen, danach ins Karussell oder andersrum ist vielleicht besser und dann noch ordentlich Party machen zur 80er, 90er Party in der Scala. Ja, alles, was ihr dafür machen solltet, um diese Tüte im Wert von rund 80 Euro abzustauben, einen akustischen Besuch vormachen. Wie hört sich das an, wenn ihr auf die Kirmes geht? Macht es uns vor, ne? Also wie gesagt, akustisch. Vom Dosenwerfen über Karussellfahren bis hin zum Bratwurstessen und von mir aus noch abrocken bei der 80er, 90er Party ist mir ganz egal. Die nächste Runde geht rückwärts als Sprachnachricht bei WhatsApp an Bielefeld 6x5. Also gewinnt eine Kirmestüte für die Glütata in Brackwede im Wert von rund 80 Euro. Alles, was ihr machen müsst. Wie klingt ein Kirmesbesuch bei euch? Als Sprachnachricht Bielefeld 6x5.

Auto 47, Radio Bielefeld, Blitzer und Verkehr, Dingerdisse Heide, Gütersloher Straße, Schlosshofstraße und Lara-Straße wird geblitzt. Wisst ihr Bescheid, fahrt nicht zu schnell. Und dann haben wir noch eine Fahrradprüfung rund um die Grundschule Heperholz. Bitte ganz vorsichtig fahren. Bis 13 Uhr wird da das Radfahren geübt und geprüft.

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1: Schönen Freitagmorgen mit uns. Fussi. Wir freuen uns. Ne? Es geht wieder los in der ersten und in der zweiten Liga.
2: Ja, nach 3 Wochen Länderspielpause geht es heute Abend wieder los. In der ersten Liga eröffnen Borussia Dortmund und Werder Bremen den 5. Spieltag. Morgen spielen unter anderem Augsburg gegen Bayern München und Paderborn gegen Stuttgart. Highlight des Spieltags ist das rheinische Derby zwischen dem 1. FC Köln und Borussia Mönchengladbach am Sonntag. In der zweiten Liga beginnt heute Abend bereits der 7. Spieltag. Arminia Bielefeld spielt am Sonntagmittag beim VfL Bochum. Einem 39-jährigen Bielefelder wird vorgeworfen, Abnehmspritzen im Wert von 560.000 Euro gestohlen und privat weiterverkauft zu haben. Das berichtet die NW. Demnach war der Mann bei einem Braqueda Pharma-Großhandel angestellt, wo er die Spritzen entwendet haben soll. Dieser Großhandel erstattete schließlich auch Anzeige gegen seinen Mitarbeiter. Laut Polizei soll es auch Durchsuchungen bei dem Verdächtigen gegeben haben. Patienten sollen künftig schneller einen Facharzttermin bekommen. Das planen Union und SPD im Zuge der Gesundheitsreform. Kassenärztechef Andreas Gassen warnt allerdings vor zu hohen Erwartungen. Eine Termingarantie sei eine Nebelkerze. Das sagt er dem Podcast Lebensretter der Björn-Steiger-Stiftung. Claudia Wächter mit den Infos.
3: Arzttermine zum Wunschtermin jederzeit? Das kann nicht funktionieren, sagt Gassen. Er schlägt stattdessen vor, dass vor allem medizinisch dringende Fälle schneller versorgt werden. Unabhängig davon, ob jemand gesetzlich oder privat versichert ist. Union und SPD planen ein neues System, um das Warteproblem zu lösen. Danach sollen Patienten erstmal zum Hausarzt gehen und der überweist sie dann, wenn nötig, zum Facharzt.
2: Das Handwerk in Ostwestfalen-Lippe behauptet sich in einem schwierigen wirtschaftlichen Umfeld. Das geht aus der Herbstkonjunkturumfrage der Handwerkskammer OWL zu Bielefeld hervor. Demnach belasten vor allem hohe Energie- und Personalkosten die Betriebe. Die Kammer fordert weitere Entlastungen und weniger Bürokratie. Trotz der angespannten Rahmenbedingungen bewerten 43% der befragten Betriebe ihre aktuelle Geschäftslage als gut. Die Aussicht auf weitere steigende Verbraucherpreise und fehlende Investitionsanreize verursacht aber in vielen Betrieben tiefe Sorgen. So Kammerpräsident Peter Eul. NRW-Arbeits- und Gesundheitsminister Karl-Josef Laumann ist heute in Bielefeld zu Gast. Am Vormittag besucht er die Firma Schüco. Die tritt dem Landesprogramm zur Vereinbarkeit von Beruf und Pflege bei. Die Teilnehmer verpflichten sich freiwillig, eine pflegefreundliche Unternehmenskultur zu fördern. Im Anschluss spricht der Minister mit Azubis und Werkstudenten. Am Nachmittag ist Laumann in der Handwerkskammer zu Gast und nimmt an einer Arbeitsmarktkonferenz teil.
1: War schon fertig, ne?
2: Ich wäre jetzt.
1: Ich war noch beschäftigt, hier was einzutragen in unseren Rechner, eine Verkehrsmeldung.
2: Aha.
1: Aber dazu gleich mehr.
2: Aha. Jetzt
1: seid ihr alle gespannt, ne? Wir schauen aufs Radio Bielefeld Wetter. Ich finde das eigentlich gar nicht so, also es ist zwar schon so ein bisschen grau, so ein bisschen herbstlich, aber ich finde es eigentlich gar nicht schlecht. Ne? Es ist jetzt auch gerade, wenn es trocken ist, es ist mal so ein Tag, man hatte so viel Sonne.
2: Du schwitzt man auch nicht so, ne? Muss man nicht schon das T-Shirt wechseln. Ne?
1: So, ja, ne? Machen wir ja sonst
2: auch nicht so.
1: Machen wir sonst immer jede Stunde.
2: Ja, genau.
1: Nein, ne? Wir hatten so heiße und auch wirklich schöne Tage, ohne Frage, aber jetzt mal so ein bisschen durchpusten, abkühlen, auch mal ein paar Regentröpfchen dabei. Das finde ich jut, muss ich euch ganz ehrlich sagen. Das Ganze heute bei Temperaturen um 13 Grad. Immer war wieder ein paar Regentröpfchen drin. Gerade am Nachmittag etwas kräftigere Schauer. Morgen dann auch schon wieder Sonne dabei bei 14 Grad. Gerade der Vormittag schön. Ein Wechselspiel, wie man so schön sagt, zwischen Sonne und Wolken. Am Nachmittag dann auch wieder ein Regenschauer. Und Sonntag sieht es genauso aus bei 13 Grad.
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1: Gleich 9:04 schauen wir nochmal auf die Straßen. Dingerdisser Heide steht im Blitzer. Gütersloher, Schlosshof und Lara-Straße sind die Maschinen aktiv. Und jetzt fragt ihr euch, was kommt jetzt für eine Meldung? Fahrradprüfung. Habe ich eben auch schon mal durchgegeben. Habe sie jetzt aber gerade eingetragen hier in den Verkehrsrechner und hatte geguckt, wo sind sie jetzt gelandet. Unter Verschiedenes. Muss man sich ein bisschen durchsuchen. Ah. Deswegen hatte ich gerade gesucht und war etwas vertieft. Ich sage euch aber gerne nochmal, Grundschule Heperholz. Rundherum, ne, in Hepen, da laufen die Fahrradprüfungen und das noch bis 13 Uhr. Also von daher bitte dementsprechend vorsichtig fahren. Und wenn ihr noch was für uns habt, dann lasst es uns gerne wissen. Kostenlos über die 08800 300 oder schickt uns eine WhatsApp. So kam es nämlich rein hier von der Susanne. Bielefeld 6x5 ist da unsere Nummer. Und Susanne, wenn du nächstes Mal noch eine Sprachnachricht schickst, dann bist du die Beste.
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1: Fussi. Endlich wieder Arminia am Sonntag. Müssen wir noch ein bisschen warten, aber der Wunsch geht schon mal in Erfüllung für alles andere. 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

Radio Bielefeld, Blitzer und Verkehr, immer schnell und aktuell. Dingerdisser Heide, Gütersloher Straße, Schlosshofstraße, Lara-Straße wird geblitzt und es finden viele Fahrradprüfungen heute statt. Bis 13 Uhr zum Beispiel rund um die Grundschule Hepperholz. Also fahrt da bitte dementsprechend angemessen und vorsichtig.

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15: 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Schönen Freitagmorgen mit uns.
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15: Ja, und wie auch schon beim Literaturnobelpreis, Tim, wird wieder was ganz Großes vergeben. Es wird an uns vorbeigehen, der Friedensnobelpreis. Ne?
16: Aber wir haben uns bemüht, finde ich, dieses Jahr.
15: Gutes also, Karma. Könnten wir haben damit. Ja.
16: In der norwegischen Hauptstadt Oslo wird heute der Friedensnobelpreisträger 2026 verkündet. Die Jury hatte diesmal die Wahl aus 287 Kandidatinnen und Kandidaten, deutlich weniger als im vergangenen Jahr. Darunter waren 208 Personen und 79 Organisationen. Wegen eines technischen Fehlers sind in der Fahrplanauskunft und der MobilU-App ab heute fehlerhafte Daten für mehrere Stadtbahn- und Buslinien enthalten. Laut den Verkehrsbetrieben Mobil ist eine zuverlässige Verbindungssuche dadurch teilweise nicht möglich. Fahrgäste sollten sich vorerst an den Fahrplänen an den Haltestellen oder an den Fahrplänen im Downloadbereich auf mobil.de orientieren. Nach den tödlichen Schüssen auf zwei Behördenbeschäftigte bei einer Waffenkontrolle in der Oberpfalz hat die Polizei den mutmaßlichen Täter festgenommen. Ersten Erkenntnissen zufolge hatte der Tatverdächtige gestern Nachmittag bei einer routinemäßigen Überprüfung eine 54 Jahre alte Mitarbeiterin und einen 45 Jahre alten Mitarbeiter des Landratsamts erschossen. Die beiden sollten unter anderem kontrollieren, ob der Mann seine Waffen ordnungsgemäß lagert. Einem 39-jährigen Bielefelder wird vorgeworfen, Abnehmspritzen im Wert von 560.000 Euro gestohlen und privat weiterverkauft zu haben. Das berichtet die NW. Demnach war der Mann bei einem Bragweder Pharma-Großhandel angestellt, wo er die Spritzen entwendet haben soll. In Bragwede beginnen heute Nachmittag die 51. Glückstaler-Tage auf der Hauptstraße. Es gibt Live-Musik, Kirmes, Vereinsvorführungen, einen Flohmarkt und Sonntag ist verkaufsoffen. Die offizielle Öffnung mit dem Fassbieranstich ist um 17 Uhr. Nach 3 Wochen Länderspielpause geht es heute Abend mit der 1. und 2. Fußball-Bundesliga weiter. In der 1. Liga eröffnen Borussia Dortmund und Werder Bremen den 5. Spieltag. Highlight ist das rheinische Derby zwischen dem 1. FC Köln und Borussia Mönchengladbach am Sonntag. In der 2. Liga spielt Arminia Bielefeld am Sonntagmittag beim VfL Bochum. Unter dem Motto "Im Dialog statt im Dunkeln" startet in Bielefeld heute die Woche der seelischen Gesundheit. Laut Stadt soll das Thema mit vielen Veranstaltungen im gesamten Stadtgebiet stärker ins öffentliche Bewusstsein gerückt werden. Das Programm umfasst unter anderem Vorträge, Workshops oder Veranstaltungen von Selbsthilfegruppen.
15: Wir schauen aufs Radio Bielefeld Wetter. Oh, die Glühtata. Ja, wenn ihr da heute seid, dann
16: Glühtata.
15: Zieht euch was Gutes an. Ne? Also ich meine jetzt nicht irgendwie das kleine Schwarze, sondern wetterfest am besten. Ne? Ein bisschen windig, ein bisschen Regen, alles heute dabei bei 13 Grad. Morgen dann etwas freundlicher. Bei 14 Grad sehen wir vormittags erstmal die Sonne. Zum Nachmittag ein paar mehr Wolken, auch mal Regenschauer dabei. Sonntag ähnlich. Morgens ein Mix aus Sonne und Wolken bei 13 Grad am Nachmittag. Da auch mal ein Scheuerchen.
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15: Kurz nach 21:30, Radio Bielefeld Blitzer und Verkehr. Immer schnell und aktuell wird geblitzt. Dinger, Disser, Heide, Gütersloher Straße, Schlosshofstraße und Lara-Straße. Und denkt dran, um mehrere Grundschulen herum gibt es heute Fahrradprüfungen bis 13 Uhr.
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15: Moin Moin zusammen. Und wir müssen noch was auflösen, wo wir eben schon über die Glühtata gesprochen haben. Ne? Wir haben ja wieder Kirmestüten für euch gepackt. Haben Wert von Lässt sich beliebig erweitern. Wie klingt ein Kirmesbesuch? Oder beziehungsweise wie klingt das, wenn ihr zu den Glühtata geht? Das wollten wir heute früh wissen. Und ich fand das ganz stark. Die Nina hat uns eine Nachricht geschickt. Ich dachte jetzt so ein bisschen an Geräusche, so was, Dosen werfen, Autoscooter, ja. So. Ne? Haben wahrscheinlich auch viele dabei im Kopf. Für sie klingt das noch ein bisschen anders.
14: Mama, darf ich noch Karussell fahren? Mama, darf ich noch eine Bratwurst essen? Mama, ich möchte aber auch noch Riesenrad fahren. Mama, ich möchte Autoscooter fahren. Mama, ich habe Hunger. Ich möchte jetzt was essen. Aber auf eine Bratwurst, Pommes, habe ich keinen Hunger. Ich möchte lieber einen Crepe essen oder was Süßes. Und Mama, darf ich das noch machen? Bitte, ich bin noch so lieb. Ich hab dich auch ganz, ganz, ganz doll lieb. Bitte, Mama, ich möchte noch mal Karussell fahren. Einmal Karussell fahren reicht mir nicht. Bitte, Mama, darf ich noch? Bitte. So ungefähr würde sich unser Kirmesbesuch anhören. Mit zwei wundervollen Kindern, die nicht genug bekommen können und sich wahnsinnig freuen würden, wenn sie die Kirmestüten für die Glückstalertage gewinnen würden.
15: Ja, da konnten wir ja gar nicht anders, ne? Als ihr diese Tüte. Und weißt du, was ich fast noch schöner fand als diese Nachricht? Hm? Ich habe gerade geschrieben, dass sie eine gewonnen hat. Jetzt pass auf, wie sie reagiert hat.
14: Oh mein Gott, ehrlich? Oh nein! Oh, wie cool, ich freue mich voll. Und da sind meine Kinder so freuen, wenn die heute aus der Schule und aus der Kita kommen, wenn ich denen das sagen kann. Oh mein Gott, ich danke euch von ganzem Herzen, ehrlich. Danke, danke, danke, danke. Ich weiß gar nicht, was ich sagen soll. Vielen Dank.
15: Das ist mal Freude. Ne?
16: Sehr schön.
15: Also das hört man hier auf jeden Fall an. Hat nochmal geschrieben, zum ersten Mal was gewonnen. Hat sie sich auf jeden Fall verdient. Auch die Mira darf sich noch freuen. Sie und ihre Tochter gewinnen ebenfalls eine Kirmes-Tüte heute früh. Und alle anderen müssen gar nicht traurig sein, denn wir haben noch mehr den ganzen Tag über. Was müsst ihr dafür tun? Einfach weiter gut zuhören. Hier bei Radio Bielefeld, eurer Nummer 1. 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

Blitzer und Verkehr immer schnell und aktuell auf der A2 Richtung Dortmund. Höhe Bielefelder Berg hat's wohl gekracht. Da dauert's aktuell etwas länger. Also A2, Höhe Bielefelder Berg Richtung Dortmund staute sich gerade. Da solltet ihr auf jeden Fall ein paar Minuten mehr einplanen. Allen unterwegs. Gute und sichere Fahrt. So rum war's.

0: Radio Bielefeld läuft am Freitag um 9.42 Uhr mit Sebastian Wiese. Und die Geschichte, die ihr jetzt hört, die wird in jedem Jahresrückblick landen. Mit Sicherheit eine Geschichte oder eine der Geschichten des Jahres 2026, die sich gestern auf der A2 abgespielt hat. In der Hauptrolle LKW-Fahrer Armin von der Bielefelder Firma Kollmeier Transporte. Er war aus Dortmund kommend in Richtung Bielefeld unterwegs und plötzlich kam ihm dann ein Pferd entgegen. Also ich weiß nicht, wie ich reagiert hätte, wenn da plötzlich irgendwie ein Pferd an mir vorbeigaloppiert oder auf mich zu. Aber Armin, der hat nicht lange überlegt, der hat gehandelt.
1: Bei Oelde ist mir dann aufgefallen, dass auf der anderen Autobahnseite dieses Pferd galoppierte, auch in der Fahrtrichtung, wie ich gefahren bin. Also quasi als Geisterpferd in die falsche Richtung lief, den entgegenkommenden Fahrzeugen da entgegengelaufen. Ich dachte, ich muss irgendwas machen und habe mich dann entschieden, dieses Pferd zu überholen auf meiner Seite und habe dann circa einen Vorsprung gehabt von 2 bis 3 Kilometern und bin dann rechts rangefahren auf dem Standstreifen und habe dann meine Warnweste in die Hand genommen und habe in den Spiegel geguckt, wegen dem rückwärtigen Verkehr, dass ich aussteigen kann und habe dann gewunken mit der Warnweste, dass die alle anhalten. Das haben sie auch gemacht. Gut, dann konnte ich zur Mittelleitplanke laufen und konnte dann von der anderen Seite den Verkehr warnen und zum Stehen bringen. Und dann bin ich dann auf die Fahrbahn gelaufen und da kam mir dann auch schon das Pferd entgegengaloppiert. Und ich habe meine beiden Arme ausgestreckt und das Pferd hat verstanden, dass hier ein Mensch auf der Autobahn rumläuft und ist dann stehen geblieben und habe dann meine Hand zum Pferd hingehalten, bin auf das Pferd zugegangen. Und das Pferd hat an mir geschnuppert und hat sich dann auch streicheln lassen. Ich stand dann da bestimmt gefühlt über 10 Minuten ganz alleine mit dem Pferd auf der Autobahn. Es ist auch keiner ausgestiegen. Und irgendwann kam ein Angehöriger von dem Pferd und hat dann dieses Pferd auch im Arm genommen. Und dann tauchte auch die Polizei auf später noch und dort mit 6 Autos oder so. Ich habe dann in der Zeit von irgendeinem polnischen LKW-Fahrer einen Spanngurt organisiert, um das Pferd damit an die Leine nehmen zu können.
0: Tja, am Ende ist tatsächlich alles gut ausgegangen. Ne? Weder Menschen noch Pferd, noch nicht mal ein Auto kommen zu Schaden. Und das alles, weil Armin geistesgegenwärtig und vor allem sehr, sehr mutig reagiert hat. Wirklich eine starke Leistung, Armin. RTL, Sat.1 und Co. haben übrigens auch schon bei ihm angeklingelt, um darüber zu berichten. Ich denke mal, Armin kommt noch ganz groß raus. Gehört habt ihr die tierische Geschichte, aber zuerst hier bei uns bei Radio Bielefeld. 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

0: Jetzt muss ich erstmal gucken, welches Mikro ich für dich überhaupt anstellen muss, Roxane. Nee,
1: ich bin so, man sieht mich nicht hinter der.
0: Warte, genau, statt jetzt links. Vorsicht mit dem Hüpfen,
1: ja,
0: ne?
1: Ja, stimmt. Wir sind da nicht in Bochum, ne? Hier
0: so,
1: gar nicht.
0: Richtig, ja, wollte ich gerade schon sagen. Ja, in Bochum, da gibt es Hüpfverbot. Zum Glück für die Heimfans und nicht für die Arminen. Wir schauen ganz schnell nochmal auf die Straßen, denn wir haben eine Meldung von der A2 Richtung Dortmund, Höhe Bielefelder Berg. Da hat es wohl einen Unfall gegeben. Dementsprechend staute sich da etwas. Braucht da ein bisschen länger. Und dann haben wir noch Blitzer an der Dingertisser Heide, Gütersloher Straße, Schlosshofstraße, Lara-Straße und um diverse Grundschulen herum finden Radfahrradprüfungen statt. Radfahrrad.
1: Die Armen bei dem Wetter. Ne?
0: Ja, ne, habe ich vorhin auch schon gedacht. Ja. Denn ist doch schon schwer genug, sich auf das zu konzentrieren. Dann müssen sie sich danach durchquälen durch den Regen. So, was machst du gleich Schönes in dem Regen? Ja, du bist ja eben trocken im neuen Studio.
1: Also ich habe auch noch so ein paar wunderbare Chipstüten hier. Jetzt weniger mit Kartoffelchips drin. Obwohl, habe ich auch noch in meinem Fach liegen. Oh, geil, mach ich gleich auf. Kirmeschipstüten, Fahrchips und so weiter. Du hast ja auch schon Tüten rausgehauen. Und das gibt es bei mir gleich auch nochmal zu gewinnen. Ein dickes Paket voll. Um 12 Uhr gehen wir alle. Was macht man freitags zu Mittag? Fisch, ne? Gehört sich so. Für den Juten Christen. Also, Fischgaststätte wird 100, da melden wir uns von.
0: Dann lohnt es sich zuzuhören. Gleich bei Roxane ab 10 Uhr hier bei Radio Bielefeld. Ich sag schon mal schönes Wochenende.

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0: Schönen guten Morgen zusammen.
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2: Guten Morgen.
0: Und Roxane Brockschneider. Das ist eine wichtige Nachricht für alle, die mit Bus und Bahn unterwegs sind.
2: Vertraut nicht der App. Ausnahmsweise, was die Abfahrtzeiten angeht.
0: Da gibt es nämlich einen technischen Fehler.
2: Ja, und wegen dieses Fehlers sind in der Fahrplanauskunft und der Mobil-U-App ab heute fehlerhafte Daten für mehrere Stadtbahn- und Buslinien enthalten. Laut den Verkehrsbetrieben Mobil ist eine zuverlässige Verbindungssuche dadurch teilweise nicht möglich. Fahrgäste sollten sich vorerst an den Fahrplänen an den Haltestellen oder an den Fahrplänen im Download-Bereich auf mobil.de orientieren. Man arbeitet an einer schnellen Lösung des Problems, heißt es. Einem 39-jährigen Bielefelder wird vorgeworfen, Abnehmspritzen im Wert von 560.000 Euro gestohlen und privat weiterverkauft zu haben. Das berichtet die NW. Demnach war der Mann bei einem Bragweder Pharma-Großhandel angestellt, wo er die Spritzen entwendet haben soll. Dieser Großhandel erstattete schließlich auch Anzeige gegen seine Mitarbeiter. Laut Polizei soll es auch Durchsuchungen bei dem Verdächtigen gegeben haben. In Berlin haben die Linke, Grüne und SPD einige Brocken bei ihren Sondierungsgesprächen aus dem Weg geräumt. Antisemitismus und organisierte Kriminalität. Heute geht es ums Geld oder besser gesagt um klamme Kassen. Der Haushalt steht auf der Agenda. Claudia Wächter berichtet.
3: Möglicherweise tun sich da Abgründe auf, Milliardenlöcher im Etat für die kommenden Jahre. Und ob die Linken als Wahlsieger ihre Versprechen einlösen können, fraglich, wenn es überhaupt so weit kommt. Und auch die Frage, wie geht die Partei in den eigenen Reihen mit Antisemiten um, ist für Kritiker noch nicht abgehakt. Sanktionen reichen nicht, sagt zum Beispiel der Zentralrat der Juden. Und auch der CDU-Landesverband spricht von einem Feigenblatt.
2: In Berngau in der Oberpfalz ist eine Routinekontrolle in einer Katastrophe geendet. Eine Mitarbeiterin und ein Mitarbeiter des Landratsamtes Neumarkt sind durch Schüsse getötet worden. Der Tatverdächtige konnte am Abend festgenommen werden. Viele Fragen in dem Fall sind derzeit noch offen. Die Infos von Helen Martin.
4: Was war das Motiv des 60-Jährigen? Was sind die weiteren Hintergründe? All das noch unklar. Heute will die Polizei weitere Details bekannt geben. Eine Mitarbeiterin und ein Mitarbeiter des Landratsamts Neumarkt in der Oberpfalz wollten gestern eine routinemäßige Waffenkontrolle bei dem mutmaßlichen Täter durchführen. Der eröffnete plötzlich das Feuer. Der 54-jährige Mann und seine 45 Jahre alte Kollegin sterben. Über Stunden zieht sich der Einsatz der Polizei. Der Verdächtige will sich nicht ergeben. In der Nacht dann stürmen Spezialkräfte seine Wohnung.
2: Unter dem Motto "Im Dialog statt im Dunkeln" startet in Bielefeld heute die Woche der seelischen Gesundheit. Laut Stadt soll das Thema mit vielen Veranstaltungen im gesamten Stadtgebiet stärker ins öffentliche Bewusstsein gerückt werden. Das Programm umfasst unter anderem Vorträge, Workshops oder Veranstaltungen von Selbsthilfegruppen. Die Woche der seelischen Gesundheit findet in Bielefeld zum 11. Mal statt. Hintergrund ist der Welttag der seelischen Gesundheit am 10. Oktober. Das Programm findet ihr online auf bielefeld.jetzt.
0: Heute bleibt es dicht bewölkt und regnerisch, herbstliche 12 Grad, dazu windig, morgen und Sonntag ein stürmischer Mix aus etwas Sonne und ein paar Schauern und 13 Grad ab Montag trocken und freundlicher 15 Grad ab.
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0: Es gibt gerade Stau nach einem Unfall auf der A2 Hannover Richtung Dortmund. Zwischen Ostwestfalen, Lippe und Bielefeld Süd, da dauert es 5 bis 10 Minuten länger als sonst. Auf der Dinger Disser Heide wird geblitzt, Höhe Kita, da ist 30 erlaubt. Gütersloher Straße steht immer noch die Blitzmaschine, Höhe Südring. Auf der Schlosshofstraße direkt hinterm Drachenkreisel jetzt eine Maschine. Und in Herford auf der Lara-Straße.
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0: Juhu, Freitag ist.
2: Hallo.
0: Im Sonntag von Roxane Brockschneider hier und in Bragwede bei den Glückstaler Tagen. Da gibt es einen Autoscooter, mit dem kann man wie bei Mario Kart driften.
2: Oh geil.
0: Wie geil ist das denn, bitte schön, oder?
2: Das ist ja cool.
0: Ja, wenn man dann noch Bananen schmeißen könnte. Okay, ne? Ich bring mal ein paar mit. Ich hätte ja auch eine Tüte voller Fahrtchips. Nicht zum Werfen, sondern zum Benutzen. Auch für diesen Autoscooter bei den Glühtata.
2: Glühtata.
0: Wie ihr die gewinnen könnt, hört ihr gleich hier.
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0: 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Ihr macht mir den Kirmesansager bei Radio Bielefeld. Und der Beste von euch gewinnt eine komplette Kirmestüte voller Fahrschips.
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0: So in der Art soll das klingen. Lasst euch da was Lustiges einfallen und schickt mir diese Kirmesansagen über Radio Bielefeld WhatsApp. Das wird richtig cool bei den Glückstalertagen in Brackwede ab heute. Ja, ich sehe es auch. Das Wetter sieht jetzt nicht so pralle aus. Aber am Wochenende kommt ja auch immer wieder die Sonne raus und es soll auch nicht so dolle regnen. Schausteller Rainer Seifert weiß, was euch da so erwartet.
4: Wir haben eine gesamte Länge der Hauptstraße von der Berliner Straße bis zum Hochbahnsteig Normannenstraße. Haben wir auf beiden Seiten alles voller Kirmesstände, voller Attraktionen. Und das ist eine schöne Flaniermeile, der man auf- und ablaufen kann. Es ist einfach Tradition und schön.
0: Mit verkaufsoffenem am Sonntag, Flohmarkt und Konzerten. Also es lohnt sich für Radio Bielefeld hier den Kirmesansager zu machen. Schickt eure Sprachnachrichten an Bielefeld

Ich bitte auf der A2 Hannover Richtung Dortmund zwischen Bielefeld Ost und Süd. Gefahr durch einen defekten LKW auf der rechten Spur. Da sind im Moment also nur auch zwei Fahrspuren für euch frei. Und es gibt auch ein bisschen Stau. A2 Hannover Richtung Dortmund zwischen Ostwestfalen-Lippe und Bielefeld Süd. Schlosshofstraße, da steht eine Blitzmaschine. Keine steht mehr auf der Gütersloher Straße. Wurde gerade mal ins Wochenende geholt, aber auf der Lara Straße immer noch. Ich wünsche euch allen eine gute Fahrt.

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14: Schönen guten Morgen am Freitag. Ich bin Roxane Brockschnieder.
0: Ich bin Tim Donsbach. Guten Morgen.
14: Jeder sagt, ich sollte den Friedensnobelpreis bekommen. Zitat Donald Trump. Ende. Scharf ist er ja schon lange drauf, Tim, ne?
0: Ob es klappt, erfahren wir heute. In der norwegischen Hauptstadt Oslo wird heute der Friedensnobelpreisträger 2026 verkündet. Die Jury hatte diesmal die Wahl aus 287 Kandidatinnen und Kandidaten, deutlich weniger als im vergangenen Jahr. Darunter waren 208 Personen und 79 Organisationen. Einem 39-jährigen Bielefelder wird vorgeworfen, Abnehmspritzen im Wert von 560.000 Euro gestohlen und privat weiterverkauft zu haben. Das schreibt die NW. Demnach war der Mann bei einem Bragweder Pharma-Großhandel angestellt, wo er die Spritzen entwendet haben soll. Nach den tödlichen Schüssen auf zwei Behördenbeschäftigte bei einer Waffenkontrolle in der Oberpfalz hat die Polizei den mutmaßlichen Täter festgenommen. Ersten Erkenntnissen zufolge hatte der Tatverdächtige gestern Nachmittag bei einer routinemäßigen Überprüfung eine Mitarbeiterin und einen Mitarbeiter des Landratsamts erschossen. Die beiden sollten unter anderem kontrollieren, ob der Mann seine Waffen ordnungsgemäß lagert. Nach der Verständigung bei den kontroversen Themen Antisemitismus und organisierte Kriminalität setzen Linke, Grüne und SPD in Berlin ihre Sondierungsgespräche fort. Heute soll es um den Landeshaushalt gehen. Die Haushaltslage des Landes ist mehr als angespannt. In den kommenden Jahren werden sich Milliardenlöcher im Etat auftun. Das Handwerk in Ostwestfalen-Lippe behauptet sich in einem schwierigen wirtschaftlichen Umfeld. Das geht aus der Herbstkonjunkturumfrage der Handwerkskammer in Bielefeld hervor. Demnach belasten vor allem hohe Energie- und Personalkosten die Betriebe. Trotz der angespannten Rahmenbedingungen bewerten 43% der befragten Betriebe ihre aktuelle Geschäftslage als gut. In Brackwede beginnen heute Nachmittag die 51. Glückstalertage auf der Hauptstraße. Es gibt Live-Musik, Kirmes, Vereinsvorführungen, einen Flohmarkt und Sonntag ist verkaufsoffen. Die offizielle Eröffnung mit dem Fassbieranstich ist um 17 Uhr. Nach 3 Wochen Länderspielpause geht es heute Abend mit der 1. und 2. Fußball-Bundesliga weiter. In der 1. Liga eröffnen Borussia Dortmund und Werder Bremen den 5. Spieltag. Highlight ist das rheinische Derby zwischen dem 1. FC Köln und Borussia Mönchengladbach am Sonntag. In der 2. Liga spielt Arminia Bielefeld am Sonntagmittag beim VfL Bochum.
14: Und ihr denkt ans Hüpfverbot. Ach nee, das müssen ja nur die anderen.
0: Nur die Bochumer.
14: Ich wette, da lassen sich der Minen-Fans schon was Boshaftes einfallen.
0: Das glaube ich allerdings auch.
14: Es ist Pfützenspringwetter da draußen. Heute und am Wochenende bewölkt, leichter Regen, maximal 12 Grad. Heute dazu weht ein frischer Wind. Morgen und Sonntag aber auch ein paar sonnige Momente dazwischen und nicht so viel Regen wie heute. Zum Start der neuen Woche wird es freundlicher.
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14: Auf der A2 ist ein LKW auf der rechten Spur liegen geblieben. Deswegen gibt es da jetzt Stau. Hannover Richtung Dortmund zwischen Ostwestfalen-Lippe und Bielefeld-Süd. 2 Kilometer lang, 10 Minuten dauert es aktuell länger. Geblitzt wird an nur noch 2 Stellen. Auf der Schlosshofstraße direkt hinterm Drachenkreisel und auf der Lara-Straße. Gute Fahrt.
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14: Mit Kim und Roxane.
0: Hallo.
14: Wer bei diesen Klängen auch direkt wieder in den Sitzsack der 70er und 80er zurück will, der kommt morgen in Bielefeld voll auf seine Kosten. Der Bielefelder Verein Hackerspace in der Blomestraße lädt dann nämlich zum Vintage-Zocken ein. Computer- und Telespiele der 70er und 80er gibt's da. Quatschen, fachsimpeln, alles erwünscht. Bringt eure eigenen Retro-Spiele gleich mit. Der Eintritt ist frei. Los geht's um 15 Uhr. Um 21 Uhr ist Schluss. Schönes Wochenende euch.

0: Melody mit Mike Chico und Best Mix bei Radio Bielefeld am Freitag, 20 vor 11 ist es. Ja, auf einmal habt ihr einen Brief in der Post und der fängt an mit den Worten: Wir freuen uns, Sie als neuen Kunden beim Energiedienstleister XY begrüßen zu dürfen. Dabei wolltet ihr eigentlich gar nicht wechseln, ne? So ein ungewollter Anbieterwechsel, das passiert tatsächlich in Bielefeld bis zu 100 Mal im Monat. Meist passiert das, weil man sich vielleicht mit dem Wechsel beschäftigt, dann seine Daten irgendwo preisgibt. Und genau das sollte man natürlich nicht machen, sagt Steffen Hamann von den Stadtwerken in Bielefeld.
1: Das ist erstmal das Wichtigste, ne? Dass man erstmal grundsätzlich vorsichtig mit seinen Daten umgeht. Ne? Name, Adresse, Zählernummer sind ausreichend oft schon, um solche Wechsel dann anzustoßen. Das heißt, ne, bevor ich sowas tue, rausgehe, muss ich mir schon sehr bewusst sein, dass das auch sicher ist und dass ich mich wirklich für einen Wechsel entscheide.
0: Um ungewollte Anbieterwechsel und auch Haustürbesuche, beispielsweise von Energieversorgern, die ja nicht recht gut im Ruf sind, so geht es am Samstag jetzt im Magazin der Stadtwerke morgen bei Radio Bielefeld um 12.
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Ich stehe auf den Song, ne? Boston von Stella Lefkowski, Künstlername Stella Lefty. Ihr Vater ist Multimilliardär in den Staaten. Der hat sein Geld gemacht, oder macht es immer noch, mit Groupon. Das ist ein Unternehmen, das diverse Websites mit Rabattangeboten betreibt. Wissen wir das auch, ne? 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Auf der A2 gibt es stockenden Verkehr. Hannover Richtung Dortmund zwischen Ostwestfalen-Lippe und Bielefeld-Süd. Außerdem wird geblitzt, aber auch nur an zwei Stellen. Schlosshofstraße Richtung Volkmannstraße fahren. Und auf der Lara-Straße in Herford allen unterwegs eine gute Fahrt. Wenn es noch mehr zu melden gibt, sagt das kurz. Kostet euch nichts über die 08000 800 300.

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0: Schönen guten Morgen zusammen.
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0: Naja, um 11 sagen wir lieber Vormittag. Im Studio Lara Beckert.
2: Hallo.
0: Und Roxane Brockschnieder. Ab heute Nachmittag wird gefeiert in Bragwede bei den Glückstalertagen.
2: Ja, und Bragwede wird 875. Das ist auch ein Grund zum Feiern.
0: Glückwunsch.
2: Es gibt Live-Musik, Kirmes, DJs und Vereinsvorführungen. Morgen und übermorgen ist außerdem Flohmarkt. Und am verkaufsoffenen Sonntag kann durch die Geschäfte geschlendert werden. Die offizielle Eröffnung mit dem Fassbieranstich ist heute um 17 Uhr. Die Glückstalertage gehen dann bis Sonntagabend. Knapp 2 Wochen lang beherrschen Schulproteste im ganzen Land den Alltag in Frankreich schon. Schülerinnen und Schüler und Studierende fordern mehr Lehrkräfte und eine bessere Ausstattung an Schulen und Unis. Jetzt geht die Regierung erstmals auf die Forderung ein und hat angekündigt, kurzfristig über 3000 Vertretungslehrkräfte einzusetzen. Mehr Infos hat Valeria Nickel.
3: Die zusätzlichen Lehrkräfte sollen an 114 Gymnasien kommen, wo der Lehrermangel am drängendsten sei, teilte der französische Premierminister Sébastien Lecornu mit. Ihre Arbeit sollen sie zwischen dem heutigen Freitag und kommendem Dienstag antreten. Der Premier stellte auch zusätzliches Geld in Aussicht. Dafür will die Regierung Vorschläge zum Haushalt für das nächste Jahr machen. Es soll um konkrete Maßnahmen, etwa im Bereich der Vertretungslehrer, gehen.
2: Im Bundestag wird heute über das neue Kita-Gesetz beraten. Bildungsministerin Karin Prien hat noch einmal betont, wie wichtig die frühkindliche Bildung ist. Dass immer weniger Kinder in der 4. Klasse die Mindeststandards nicht erreichen, sei darauf zurückzuführen, so Prien im ARD-Morgenmagazin. Sowohl die Kitas als auch die Familien seien da in der Verantwortung. Mit dem neuen Kita-Gesetz sollen in Zukunft alle Kinder im Alter von 4 Jahren einheitlich auf Sprache und Entwicklung getestet werden. Bei Bedarf sollen sie dann gezielt gefördert werden. Linke, Grüne und SPD wollen heute ihre Sondierungsgespräche für eine neue Berliner Landesregierung fortsetzen. Dabei soll unter anderem über den Landeshaushalt beraten werden. Die Finanzlage gilt als angespannt. In den nächsten Jahren werden milliardenschwere Haushaltslücken erwartet. Gestern hatten die Parteien bereits mitgeteilt, dass sie sich auf eine gemeinsame Linie bei Antisemitismus und organisierter Kriminalität geeinigt haben. Das Dorf Sentana in Gadderbaum kann sich über eine Spende von rund 15.560 Euro freuen. Damit könne der Lebenshof unter anderem Futter und tiermedizinische Behandlungen für die geretteten Tiere zahlen, so die Aninova-Stiftung. Die Tierrechtsorganisation hatte angekündigt, Spenden von bis zu 30.000 Euro, die bis Anfang Oktober gespendet werden, zu verdoppeln und auf 5 Lebenshöfe in Deutschland zu verteilen. Das Spendenziel wurde mit rund 47.800 Euro sogar übertroffen, sodass insgesamt rund 77.800 Euro an die ausgelosten Höfe gespendet wird.
0: Der Freitag zeigt sich von seiner nasskühleren Seite. Es regnet immer mal wieder bei 12 Grad und es bleibt auch windig. Am Wochenende ebenfalls. Da kommt aber morgen wie auch übermorgen immer mal wieder auch die Sonne durch und der Regen ist nicht so dolle. Ab Montag mehr Sonne bis zu 14, 15 Grad da.
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0: Aktuell gibt es in Bielefeld ein paar wenige Blitzer. Auf der A2 ist gerade alles wieder in Ordnung übrigens. Und diese Blitzer, die stehen auf der Schlosshofstraße Richtung Voigtmannstraße fahrend. Und auf der Lara-Straße wird beidseitig geblitzt aus einer Maschine heraus. Die anderen Blitzmaschinen wurden ins Wochenende geschickt. Wenn sie irgendwo wieder auftauchen, sagt ihr es kurz, 08.800.300.
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0: Obwohl, wisst ihr was? Einen Hammer noch, und zwar von Milan, in den, Lara, haben wir uns so ein bisschen verguckt.
2: Ja,
0: ne?
2: Tolle Stimme.
5: Moin, ich wollte einen weiteren Blitzer melden, und zwar auf der Brockhagener Straße blitzt eine Maschine in beide Richtungen auf Höhe Quellerstraße.
0: Schön. Schick uns weiter Sprachnachrichten, Milan, danke dafür.

0: Leute, die A2 ist gesperrt, Dortmund Richtung Hannover, Tag zusammen, Radio Bielefeld hier. Zwischen Herzebrock, Klarholz und Reda-Wiedenbrück gab es nämlich einen Unfall. Davor gibt es im Moment 5 Kilometer Stau und da Sperrung dauert es im Moment mindestens 1 Stunde länger als sonst. Viertel nach 11 ist es am Freitag und in dieser Woche sagen wir herzlichen Glückwunsch.
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0: Seit 2 Jahren ist Radio Bielefeld-Reporterin Silvana Gräber für Bielefeld vereint in unserer Stadt unterwegs. Sie hat Vereine und Initiativen besucht, beim Training mitgemacht und mit den Menschen gesprochen, die andere in Bewegung bringen oder sich selbst liebend gerne bewegen. Zum Geburtstag der Reihe schauen wir zurück auf die Highlights der vergangenen 2 Jahre. Er war der stabilste, erfahrenste und härteste aus dem Kurs. Mein erster Fechtgegner, Luigi, die Fechtpuppe.
2: Näher dran gehen, in ja. Fechtstellung.
3: Ja.
2: Und mit Stoß, Schritt vor und Stoß.
3: Ja. Das ist super. Also dann danach nach Hause zu gehen und zu wissen, ey, man hat was gemacht und man ist so passend kaputt. Das ist ein großartiges Gefühl und ein bombastischer Schlaf danach.
4: 1, 2, 3! Fußball wird oft als Rasenschach bezeichnet, weil wir haben Playbook, wir haben Strategien, die verfolgen wir und wir versuchen gegenseitig uns so ein bisschen auszuspielen, weil das Ziel der Offense ist, den Ball bis in die Endzone zu bewegen. Defense muss dagegen arbeiten.
3: Und zu dem Spiel gehört genauso das Tackeln. Eieiei, so wurde ich noch nie in meinem Leben umgerannt. Krass, ich hatte auch gar keine Chance. 5, 6, 7, 8.
5: Man kann sozusagen, dadurch, dass wir 2 verschiedene Platten haben unter unseren Füßen, also quasi einmal an Ballen und einmal an der Ferse, damit so ein bisschen rumklackern. Und ich sag mal, wenn man das nicht einfach so wild hin und her macht, dann klingt das tatsächlich ganz gut und hört sich auch einfach sehr fantastisch an.
3: Hat mir die Bielefelderin Yvonne erzählt. Sie tanzt schon fast ihr ganzes Leben Stepptanz.
5: Es ist Musik mit den Füßen. Es macht einfach Spaß.
6: Die meisten denken halt noch, Bowling, Kneipensport, und sind sich gar nicht bewusst dessen, dass man das wirklich als Sport betreiben kann.
7: Also es hat ganz viel mit Körperbeherrschung zu tun, wie man richtig steht. Man muss auf die Schulter achten, man muss gucken, dass die Nase über dem Knie ist bei der Abgabe, ein bisschen ins Knie gehen. Das alles erstmal zusammen hinzubekommen, ist gar nicht so einfach.
8: Es ist herrlich, das ist Lebensqualität, ne? Sich bewegen.
9: 2, 3 Stunden und peng, der Tag ist super, man ist fit.
10: Ich habe sehr viel Spaß, ich habe Freunde, ich habe wie eine 2. Familie.
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auf irgendwas, irgendwen aus Richtung Dortmund wartet. Das könnte dauern. Die Autobahn ist gesperrt. Dortmund Richtung Hannover zwischen Beckum und Reda-Wiedenbrück. Da ist ein LKW-Unfall geschehen. Außerdem hier bei uns in der Stadt einige neue Blitzer. Eine Maschine wird aufgestellt auf der Brockhagener Straße, Höhe Quellerstraße. Dinger dieser Heide wird immer noch beblitzt. Die Schlosshofstraße Richtung Volkmannstraße fahrend und auf der Lara-Straße beidseitig.

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12: Hallo zusammen am Freitag im Studio Lara Beckhorst.
13: Hallo.
12: Und Roxane Brockschnitter. Und der Friedensnobelpreis, er wird bestimmt weihen, geht aber nicht an Donald Trump.
13: Nee, sondern an die südafrikanische Juristin Navanthenem Pillay. Das hat das norwegische Nobelkomitee in Oslo bekannt gegeben. Sie bekommt den Preis für ihre Bemühungen um die Förderung des Friedens und des Völkerrechts. Die Leitungsarbeiten in der Bodelschwingstraße dauern länger. Noch bis Ende November wird der Verkehr in Höhe vom Haus Salem sowie in Höhe des Quellenhofweges jeweils durch eine Ampel geregelt, so die Stadt. Autofahrende können nicht in den Quellenhof, aus dem Quellenhof nicht rausfahren, reinfahren können sie. Bis zu 1.000 Euro können Fahrschülerinnen und Schüler im besten Fall in Zukunft beim Führerschein sparen. Das hat Bundesverkehrsminister Steffen Bilger im Gespräch mit der Welt gesagt. Mehrere hundert Euro würde der Führerschein mit der neuen Reform auf jeden Fall weniger kosten. In Berngau in der Oberpfalz ist eine Routinekontrolle in einer Katastrophe geendet. Eine Mitarbeiterin und ein Mitarbeiter des Landratamtes sind durch Schüsse getötet worden. Der Verdächtige konnte am Abend festgenommen werden. Am Vormittag wollen sich die Ermittlerinnen und Ermittler dazu äußern. Für die Landtagswahl in NRW am 25. April sucht die Stadt Bielefeld noch Wahlhelfende. Gesucht werden insgesamt 2500 Beisitzende, Wahlvorstehende und Schriftführende, so die Stadt. Voraussetzung ist, dass die Helfenden die deutsche Staatsangehörigkeit haben, am Wahltag mindestens 16 Jahre alt sind und spätestens am 9. April ihren Hauptwohnsitz in NRW angemeldet haben.
12: Heute ist es dicht bewölkt, immer wieder dieser kleine Nieselregen, dazu 12 Grad morgen und am Sonntag gibt es einen Mix aus Sonne und Wolken. Vereinzelt wird es auch da was regnen, müh wird es wärmer mit so 13, 14 Grad.
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12: Auf der A2 keine Sperrung mehr, aber jetzt ein Stau. Dortmund Richtung Hannover zwischen Beckum und Reda, 8 Kilometer lang aktuell. Geblitzt wird auf der Berliner Straße, Höhe Südring, Brockhagener Höhe Quelle Straße, in der Dingerdisser Heide, auf der Schlosshofstraße und auf der Lara Straße. Kommt gut an.
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12: Klingt, als würde die Straße dir gehören, die Lara Straße.
13: Ja, ich fühle mich immer angesprochen.
12: Lara Beckert im Studio. Und Roxane Brockschneider, ja, und vorgestern, da lief ja tatsächlich ein Pferd auf der A2 bei Oelde umher, ne? Der Held der Stunde waren Bielefelder und die heißen Helden aus Ostwestfalen-Lippe. Na, Armin, wie der Cheruskerfürst, ne? Der ist mit seinem LKW 2-3 Kilometer vors Pferd gefahren und hat den LKW dann auf dem Standstreifen geparkt.
3: Und hat dann gewunken mit der Warnweste, dass die alle anhalten. Das haben sie auch gemacht. Dann bin ich dann auf die Fahrbahn gelaufen und da kam mir dann auch schon das Pferd entgegengaloppiert. Und ich habe meine beiden Arme ausgestreckt und das Pferd hat verstanden, dass hier ein Mensch auf der Autobahn rumläuft und ist dann stehen geblieben und habe da meine Hand zum Pferd hingehalten, bin auf das Pferd zugegangen und das Pferd hat an mir geschnuppert und hat sich dann auch streicheln lassen.
12: Armin, der Pferdeflüsterer, war unser Bielefelder Held. Alle sind unverletzt geblieben. Pferd hat sicherlich nach der ganzen Aufregung 4 extra Möhrchen und Zuckerwürfel bekommen.

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0: 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So, Nadines Wunsch, den haben wir also schon mal erfüllt. Was wünscht ihr euch denn? Wollt ihr vielleicht mal einen ganzen Kinosaal für euch und eure Freunde haben für einen Abend? Wollt ihr mit Walen tauchen, Partywochenende auf Ibiza erleben? Schreibt uns von euren Wünschen über radio.bielefeld.de. Vielleicht erfüllen wir den heute Nachmittag schon hier bei uns. Und wenn euer Wunsch so kurz vorm Mittagessen eigentlich nur ein Backfisch mit Kartoffelsalat ist, also den Wunsch erfüllen wir nach 12, da melden wir uns 2 Stunden live von der Bielefelder Fischgaststätte am Jahnplatz.

0: 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Und da haben wir eine Sprachnachricht bekommen.
1: Ja, Mahlzeit. Detlef hier. Ich wollte mal sagen, da Brockhagener Straße unter der Autobahnbrücke steht da eine Maschine, ne? Und blitzt beidseitig.
0: Alles klar, danke fürs Bescheid geben. Weitere Blitzer gibt's gerade auf der Schlosshofstraße Richtung Volkmannstraße. Fahrt gut und vorsichtig mit uns.

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0: Schönen guten Tag.
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2: Mit Lara und Roxane.
3: Hallo.
2: Beckhardt und Brockschnieder. In der Hochschule Bielefeld wurden heute Vormittag Schulen aus OWL ausgezeichnet. Und mit dabei waren auch zwei Bielefelder Schulen.
3: Und zwar das Friedrich-von-Bodelschwingh-Gymnasium Bethel und das Karl-Severing-Berufskolleg. Ausgezeichnet wurden sie als Schulen der Zukunft. Das Landesprogramm ist Teil des Netzwerks Bildung für nachhaltige Entwicklung. Insgesamt hat die Natur- und Umweltschutzakademie NRW 27 Schulen und 4 Netzwerke aus dem Regierungsbezirk Detmold ausgezeichnet. Bei der Veranstaltung haben sich die Schulen auch ausgetauscht, wie Bildung für nachhaltige Entwicklung konkret im Schulalltag umgesetzt wird. Der Friedensnobelpreis geht in diesem Jahr an die südafrikanische Juristin Navanthe Nempilay. Das hat das norwegische Nobelkomitee in Oslo bekannt gegeben. Sigrid Harms berichtet für uns aus Oslo.
4: Die 85-jährige Pillay war Richterin in Südafrika, am Ruanda-Tribunal und am Internationalen Strafgerichtshof in Den Haag. Sie habe maßgeblich dazu beigetragen, dass Kriegsverbrechen, Verbrechen gegen die Menschlichkeit und Völkermord strafrechtlich verfolgt werden, erklärte das Nobelkomitee. Mit der Preisverleihung wolle man die Welt daran erinnern, dass die Rechtsstaatlichkeit auf nationaler wie internationaler Ebene das Fundament des Systems bilde, das geschaffen worden sei, um Frieden zu sichern und Konflikte gewaltfrei beizulegen.
3: Nach seinem Besuch der Geburtstagsfeier des russischen Präsidenten Wladimir Putin in Moskau steht Altkanzler Gerhard Schröder massiv in der Kritik. Die Grünen-Politikerin Katrin Göring-Eckardt hat den Besuch als Schande bezeichnet. Mehr Infos hat Thomas Bremser.
5: Bei einem Handshake lachen Schröder und Putin in die Kamera. Sie verbindet eine lange Freundschaft, trotz des russischen Angriffskriegs in der Ukraine. Zeitgleich zum Schröder-Besuch ließ Putin die Ukraine wieder massiv angreifen. Der ukrainische Präsident Selenskyj bezeichnete den Angriff mit 25 Toten als ein Geburtstagsgeschenk für Putin. Grünen-Politikerin Göring-Eckardt spricht von einem Verrat an Europa und einem Bärendienst für Frieden. Ihr SPD-Kollege Stegner sagt dagegen, Schröder könne Türen öffnen zu Putin.
3: Das Dorf Sentana in Gadderbaum kann sich über eine Spende von rund 15.560 Euro freuen. Damit können der Lebenshof unter anderem Futter und tiermedizinische Behandlungen für die geretteten Tiere zahlen, so die Aninova-Stiftung. Die Tierrechtsorganisation hatte angekündigt, Spenden von bis zu 30.000 Euro, die bis Anfang Oktober gespendet werden, zu verdoppeln und auf die 5 Lebenshöfe in Deutschland zu verteilen, die dort ausgelost wurden. Das Spendenziel wurde mit rund 47.800 Euro sogar übertroffen. In den USA soll zum ersten Mal seit Jahrzehnten ein Mensch wieder öffentlich hingerichtet werden. Übertragen wird die Erschießung eines zum Tode verurteilten Attentäters im Livestream. Das hat Verteidigungsminister Pete Hegseth angekündigt. Die Menschen müssten verstehen, dass solche Taten schwerwiegende Konsequenzen hätten. Die Hinrichtung ist für Anfang Dezember auf dem Militärstützpunkt Fort Hood in Texas geplant. Dort hat der Mann als ehemaliger Militärpsychiater 13 Menschen getötet und über 30 weitere verletzt.
2: Heute bleibt es dicht bewölkt und immer mal wieder regnerisch bei herbstlichen 12 Grad, dazu windig. Morgen und Sonntag ein stürmischer Mix aus aber auch ein bisschen Sonne, Schauern und 13, 14 Grad. Ab Montag trocken und was freundlicher bis zu 15 Grad.
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2: Im Moment wird geblitzt und zwar auf der Berliner Straße Höhe Südring, auf der Brockhagener Straße, der Dingerdisser Heide, Schlosshofstraße, hinterm Drachenkreisel blitzt eine Maschine und auf der Lara-Straße ebenfalls. Gute Fahrt euch!
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2: Mit Lara und Roxane.
3: Hallo!
2: Und freitags ganz klar gibbet Fisch. Und dafür gehen wir Bielefelder schon seit 100 Jahren in die Bielefelder Fisch-Gaststätte. Wir machen euch bis 14 Uhr hier den Mund wässrig bei Radio Bielefeld und melden uns gleich vom Jahnplatz.

0: 10 nach 12 Radio Bielefeld läuft. Seit 100 Jahren werden in Bielefeld an einem Ort täglich 150 Kilogramm Kartoffeln gepellt für einen super leckeren Salat.
1: Moin Moin und Happy Birthday Bielefelder Fischgaststätte. Seit 100 Jahren ein Stück Bielefelder Tradition.
0: Timo Fratz und Tim Vorspel stehen am Jahnplatz zwischen Backfisch und Remoulade.
2: Ja, guten Tag aus der Fischgaststätte Bielefeld am Jahnplatz. Heute wird's hier wirklich historisch lecker. 100 Jahre Backfisch, Kartoffelsalat und Bielefelder Tradition.
3: Genau, hallo zusammen. Und wir sind 2 Stunden live hier mit dabei. Die Themen sind Geschichte, Team, Gäste und Zukunft, alles dabei. Los geht's.
2: Genau, die Fischgaststätte, wer nachgerechnet hat, die gibt es dann seit 1926, also wirklich ein echtes Bielefelder Original. Gegründet hat das Ganze mal Paul A. Moosbach, werden wir noch ein bisschen drüber reden, als Seefischspeisehaus.
3: Und heute leitet die Familie Wernemann ja schon im 3. Standort hier das Lokal. Michael Wernemann hat inzwischen auch seinen Sohn Tim mit an Bord.
2: Ja, und wir können schon mal sagen, was uns beeindruckt hat. Wir haben uns das natürlich schon alles auf Herz und Nieren angesehen. 150 Kilo Kartoffeln werden hier täglich gepellt. Und das Kartoffelsalatrezept, das ist seit 100 Jahren praktisch unverändert. Und Achtung, pst, streng geheim.
3: Pst. Und obwohl Bielefeld keine Küste hat, ist das hier quasi die Fischhauptstadt der Region.
2: So, und jetzt schnappen wir uns gleich den Gastgeber, Michael Wernemann. Wir sagen erstmal herzlichen Glückwunsch, 100 Jahre Bielefelder Fischgaststätte.
4: Ja, schönen Dank und danke, dass ihr hier seid und Gruß an alle Zuhörer draußen.
2: Wir stehen ja im Speisesaal. Ja, der ist, wenn man reingeht, an dem Bistro vorbei, links die Treppe runter. Für alle, die noch nicht hier waren, glaube ich, ziemlich groß. Und an der Wand, da sieht man viel von der 100-jährigen Geschichte. Welches ist dein Lieblingsbild?
4: Genau, ja, auf jeden Fall das älteste immer, ne? Weil man sich in diese Zeiten mit den Autos, die man da sieht, kaum noch reinversetzen kann. Und die Geschichte 100 Jahre haben wir hier dokumentiert, ja.
2: Und genau darüber reden wir gleich noch ein bisschen.
0: Danke, Timo, danke, Tim. Ich hoffe, ihr bringt gleich auch so einen leckeren Kartoffelsalat für uns alle hier mit.

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0: 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Seit 100 Jahren ein Stück Bielefelder Tradition.
1: Ja, auch wenn das Haus 100 Jahre alt ist, anders als bei Verleinix, bei Asterix, ist der Fisch hier immer frisch. Timo Fratz und Tim Forspel berichten live aus der Fischgaststätte.
2: Wir sagen Ahoi.
3: Hallo zusammen.
2: Ja, wir sind in der Fischgaststätte, wobei viele Bielefelder sagen auch Fischbratküche, und das hat sich über 100 Jahre halt so entwickelt. Michael Wernemann, der heute hier das Sagen oder sagen wir lieber das Steuer des Kutters in der Hand hat, ist weiter bei mir. Und Michael, wir haben ja eben schon gesagt, es ging gar nicht hier am Jahnplatz los vor 100 Jahren.
4: Nee, genau. Es ging am Bach in der Altstadt los als Seefischspeisehaus damals. Das belegen die Bilder ja auch. Später kam dann der zweite Standort in der Lützow, heute Karl-Eilers-Straße, dazu. Zeitgleich soll es sogar zwei Fischgaststätten, Fischbadküchen gegeben haben. Und dann 1983 eben der Umzug hier zum Jahnplatz in das ehemalige Quelle-Kaufhaus, was sicher noch viele kennen. Und seitdem sind wir hier, ja.
2: Ja, und wer damals schon mal hier war, das kann jetzt ja gut sein, der wird sich vielleicht noch an eine Rolltreppe erinnern, die es hier unten im Speisesaal gab.
4: Ja, genau, wie das eben so damals war in diesen Kaufhäusern, gab es Rolltreppen vom Keller bis ins oberste Geschoss. Und viele wurden damals entfernt, aber die letzte erst so ungefähr vor 10 Jahren, die ging immer noch bis in den Keller, und auch die gibt es dann heute nicht mehr.
2: Was es aber die ganze Zeit über gibt, ist Fisch, ganz klar. In einer Fischgaststätte gibt es Fisch. Jetzt ist es ja doch ein bisschen, sage ich mal, für Bielefeld eine Besonderheit. Wir jammern immer, wir haben kein Wasser, aber Fisch mögen wir anscheinend.
4: Ja, die Grundlage war wohl 1926, dass es in mehreren deutschen Städten Fischrestaurants gegründet wurden, in Hamburg, in Köln und überall. Und in Bielefeld dann eben auch. Also mit dem Wasser kann es nicht zusammenhängen, aber heute können wir sicher behaupten, Bielefeld ist ein Standort, den es heute immer noch gibt und immer noch ganz hervorragend. Danke.
2: Und den Fisch, der hier auf den Tisch kommt, den angelt ihr nicht in der Lutter, aber darüber reden wir später noch, wo der herkommt. Tim, wir müssen euch mal feststellen, es ist Mittagszeit, ne? Es wird voll.
3: Ja, wirklich. Also wir sind ja schon seit einer Stunde ungefähr hier, da war es noch recht leer, und jetzt ist hier jeder Platz gefüllt. Wir haben eben schon gesagt, hier im Keller ist es deutlich größer, als man vielleicht denkt, wenn man das nicht kennt. Und bis auf einen Tisch, glaube ich, sind hier alle Plätze belegt. Die Leute warten auf ihr Essen, haben schon die Getränke, und ich sehe viele glückliche Gesichter.
2: Und wer jetzt aber Hunger bekommt, weil wir die ganze Zeit über das Essen reden, kommt gerne vorbei. Das ist kein Ding. Wir rutschen ein bisschen zusammen hier. Irgendwie kriegen wir das hin. Und ja, dann hören wir uns gleich wieder hier aus der Fischgaststätte, 100 Jahre Tradition in Bielefeld.

0: Michael Jackson im besten Mix bei Radio Bielefeld. Mit Bad und mehr 80er-Hits zum Mittanzen gibt's auch heute Abend nach den Glückstaler-Tagen. Da ist nämlich in der Scala an der Treppenstraße große 80er-90er-Party mit DJ Stephen Murphy. Könnt ihr also Fragwede gleich weiter feiern. Übrigens in unserer Kirmestüte zu den Glückstaler-Tagen, da ist auch so ein Eintrittsbändchen zur Party mit dabei. Heute Nachmittag bei Bettina habt ihr nochmal die Chance drauf. Jetzt Radio Bielefeld Blitzer und Verkehr und da kann es natürlich Aquaplaning geben auf den Straßen. Ist auch tüchtig nass da draußen. Auf der Berliner Straße wird im Moment aber lediglich geblitzt. Auf der Brockhagener Höhe Quelle Straße auch. Dingerdisser Heide, Schlosshofstraße und auf der Lara-Straße immer noch. Gute Fahrt euch.
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2: Bei mir konntet ihr auch heute früh wieder eine Kirmestüte für die Glühtata, die Glückstalertage in Brackwede gewinnen. Dafür wollte ich hören, wie klingt denn so ein Kirmesbesuch bei euch? Und die Antworten waren schon, sagen wir mal, interessant.
3: Auto ist guter. Puff. Musikexpress.
4: Mama, darf ich noch Karussell fahren? Mama, darf ich noch eine Bratwurst essen? Mama, ich möchte aber auch noch Riesenrad fahren. Mama, ich möchte Autoscooter fahren. Mama, ich habe Hunger.
2: Am meisten hat mich aber dabei gefreut, wie ihr euch gefreut habt über den Gewinn.
5: Oh mein Gott, ehrlich? Oh nein. Oh, wie cool, ich freue mich voll. Ich danke euch von ganzem Herzen, ehrlich. Vielen Dank.
2: Ich wünsche euch viel Spaß bei den Glühtata und ein schönes Wochenende.
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5: Hallo am Freitag. Im Studio Lara Beckert.
6: Hallo.
5: Und Roxane Brockschnieder. Und auf der Bielefelder Bergstraße, da gibt's noch ein bisschen länger Chaos. Die Leitungsarbeiten an der Bodelschwingstraße, die dauern länger als geplant.
6: Ja, noch bis Ende November, das teilt die Stadt mit. Seit einer Woche wird der Verkehr in Höhe von Haus Salem und des Quellenhofweges jeweils durch eine Ampel geregelt. Autofahrende können in den Quellenhof rein, aber nicht rausfahren. Eigentlich sollten die Arbeiten Ende des Monats abgeschlossen sein. Der Friedensnobelpreis geht in diesem Jahr an die südafrikanische Juristin Navanthene Mpilai. Das hat das norwegische Nobelkomitee in Oslo bekannt gegeben. Sie bekommt den Preis für ihre Bemühungen zum Frieden und zum internationalen Völkerrecht. Bis zu 1.000 Euro können Fahrschülerinnen und Schüler im besten Fall in Zukunft beim Führerschein sparen. Das hat Bundesverkehrsminister Steffen Bilger im Gespräch mit der Welt gesagt. Mehrere hundert Euro würde der Führerschein mit der neuen Reform auf jeden Fall weniger kosten. Sachsen-Anhalts neuer Landtagspräsident Tobias Rausch muss in Zukunft auf einen Dienstwagen von BMW verzichten. Der Autobauer soll das Leasingangebot am Dienstag zurückgezogen haben, nachdem Rausch ins Amt gewählt wurde. Das haben Recherchen der Zeit ergeben. BMW hat sich bisher nicht dazu geäußert. In Bragwede beginnen heute Nachmittag die 51. Glückstaler-Tage auf der Hauptstraße. Es gibt Live-Musik, Kirmes, DJs und Vereinsvorführungen. Die offizielle Eröffnung mit dem Fassbieranstrich ist heute um 17 Uhr. Die Glückstaler-Tage gehen bis Sonntagabend.
5: Lara und ich, wir feiern das Wetter ja irgendwie so ein bisschen tatsächlich, ne?
6: Bisschen cozy, bisschen herbstlich, da will man sich doch direkt einkuscheln.
7: So, Kärtchen anmachen, Kürbissuppe essen.
5: Aber schnitzen wollten wir am Wochenende tatsächlich mal.
6: Wir schöne, zwei?
5: Du bist herzlich eingeladen, ach, mit mir und meiner Familie Kürbisfratzen zu schnitzen. Für draußen vor vorne Türen.
6: Ah, toll.
5: Heute bleibt das ja auch so, ich sag mal uselig, dicht bewölkt, regnerisch, herbstliche 12 Grad dazu und auch windig. Morgen und Sonntag wird das schon ein bisschen besser, da blitzt nämlich immer wieder auf. Auch die Sonne durch. Da haben wir längere trockene Phasen und ein paar leichte Schauer bei 13 Grad. Ab Montag besser.
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5: Geblitzt wird auf der Berliner Straße, der Brockhagener, Dingerdeser Heide, Schlosshofstraße Richtung Volkmannstraße fahrend und auf der Lara-Straße. Und wenn ihr auf Besuch aus Dortmund oder Lieferung wartet, das dauert heute ein bisschen länger. Da hat es einen Unfall gegeben. Die ist immer noch nicht ganz geräumt, die Stelle. Es gibt 7 Kilometer Stau Dortmund Richtung Hannover zwischen Beckum und Herzebrück-Clarholz.
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6: Hallo.
5: Also ich gebe zu, ich mache zu Hause nicht so richtig gerne Fische. Den Geruch kriegst du immer so schlecht aus der Bude, finde ich. Nicht nur deshalb geht man dafür ja gerne in die Bielefelder Fischgaststätte. Und das heute schon seit 100 Jahren. Also ich glaube, wenige werden es am ersten Tag geschafft haben von uns. Wir berichten aber zum Jubiläum live und vor Ort gleich wieder in rund 8 Minuten.

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1: Backfisch, Scholle, Seelachs, Fischbrötchen, vielleicht noch mal ein Aal. In der Bielefelder Fischgaststätte geht das alles über den Tresen. Falls Timo Fratz und Tim Forsbel euch was übrig lassen.
2: Das machen wir auf jeden Fall. Wobei, wenn wir uns hier anschauen in der Bielefelder Fischgaststätte, was hier rausgetragen wird, das sieht alles so lecker aus, was zu den Tischen geht. Und apropos zu den Tischen gehen, das machen wir jetzt auch mal. Tim, ich übergebe.
3: Ja, gerne. Wir laufen jetzt mal durch diese große Küche hier unten. Und da sind Christian und Gero, zwei Gäste heute hier. Ich habe die beiden gerade schon kennengelernt und deshalb kenne ich auch die Namen, aber sonst weiß ich noch nicht viel. Du bist Gero, du bist Christian. Genau. Ihr habt einen Kaffee vor euch und offensichtlich auch schon ausgetrunken. Habt ihr auch schon was gegessen, Gero?
4: Ja, wir hatten die Fischplatte für zwei. Sehr lecker, wie jedes Mal.
3: Jedes Mal heißt, ihr seid nicht zum ersten Mal hier. Christian?
5: Regelmäßig. Alle 4 Wochen sind wir mal hier und freuen uns eigentlich immer auf gutes Essen.
3: Immer freitags oder ist das Zufall?
5: Immer am Freitag sind wir hier.
3: So wie sich das gehört. Und dann esst ihr auch immer dasselbe oder probiert ihr euch hier die Karte hoch und runter?
5: Tatsächlich essen wir immer das Gleiche, weil es so lecker ist. Und ich kann aber, glaube ich, alles empfehlen, weil alles sehr, sehr frisch ist.
3: Und Gero, in 4 Wochen dann wieder hier?
4: Ja, sicher.
3: Wunderbar. Timo und ich haben hier auch noch nichts gegessen heute. Wir haben noch Hunger
6: haben
3: uns gerade schon hier die Karte angeguckt. Da ist alles dabei. Helgoländer Fischplatte, Feinkostteller Fischbratküche oder Lachsfilet mit Sauce Hollandaise. Was nehmen wir da?
2: Schollenfilet, dann natürlich auch das Seelachsfilet Wiener Art mit Kartoffelsalat, der Klassiker. Also ich muss wirklich noch ein bisschen überlegen. Michael Wernemann, du bist ja weiter bei uns. 100 Jahre feierst du hier mit der Fischgaststätte. Jetzt haben wir hier 2 Stammgäste. Wie viele Stammgäste gibt es so insgesamt? Viele?
7: Also ja, das ist ein ganz, ganz hoher Anteil, der mit Sicherheit über 90% liegt. Und das sind Gäste, die... Das ist immer so der Satz, den man hört. Ich bin früher schon mit Oma, Opa hier hingegangen in die Fischbratküche und heute dann eben immer noch. Also das sind wirklich fast alles Stammgäste und mich freut es, dass der eine oder andere junge Gast dann auch zu uns findet, ja.
2: Und jetzt wird ja 100 Jahre gefeiert, aber das ist nicht das einzige Event. Ihr macht hier mehrere Events.
7: Genau, wir haben jetzt den Zeitraum das ganze Jahr gewählt, 100 Jahre. Und es gibt jeden Mittag eben Gericht für 10 Euro und versuchen so natürlich, dass der Laden immer voll ist und dass wir die Gäste auch halten und dass sie regelmäßig kommen. Dazu haben wir noch so Sammelgutscheine, wo die Gäste eben auch noch was sammeln können, um dann noch einen Rabatt zu bekommen. Also wir lassen uns das schon so ein bisschen einfallen.
2: So soll es sein und heute hat es geklappt. Der Laden ist voll, aber wer Hunger hat, ich sag's nochmal, wir rücken zusammen.

0: Radio Bielefeld läuft bei euch. 13 Minuten vor 1 ist es. Wir schauen auf die Verkehrslage und da gibt es vor allem Blitzer. Berliner Straße, Brockhagener Straße, in der Dingerdisser Heide und auf der Schlosshofstraße und auch auf der Lara-Straße. Timo Fratz, Tim Forsbel, gibt es bei euch einen Stau?
1: Moin, moin. Nee, aus der Küche läuft's, ne?
2: Ja, ist richtig viel los. Heute am Jubiläumsfreitag hier. 150 Kilo Kartoffeln am Tag, die hier rausgehen. Dazu hunderte Portionen Fisch. Da muss die Logistik natürlich sitzen. Und genau das wollen wir uns gleich genauer angucken.
1: Also, nach eins gehen wir einmal ins Bistro nach oben, aber wir gehen auch in die Küche und gucken, wie das hier alles läuft. Also, bleibt dran. 100 Jahre Bielefelder Fischgaststätte live bei Radio Bielefeld.
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0: Unsere Nachrichten nach nur einem Spot.
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4: Hallo ihr Lieben. Am Mikrofon Lara Beckhardt.
5: Hallo.
4: Und Roxane Brockschnieder. Der Friedensnobelpreis geht in diesem Jahr nach Südafrika.
5: Und zwar an die Juristin Navanthenem Pillay. Das hat das norwegische Nobelkomitee in Oslo bekannt gegeben. Sie bekommt den Preis für ihren mutigen Einsatz für das Völkerrecht und gegen Kriegsverbrechen und Genozid. Von 2008 bis 2014 war Pillay UN-Hochkommissarin für Menschenrechte. Der Friedensnobelpreis gilt als die weltweit wichtigste Auszeichnung für Verdienste um Frieden und Menschenrechte. Er ist umgerechnet mit etwas über 1 Million Euro dotiert. Am Montag wird der letzte Nobelpreis in der Kategorie Wirtschaftswissenschaften vergeben. Groß angekündigt und jetzt kommt doch alles anders. Bahn und Bund wollen in den kommenden fünf Jahren deutlich weniger hochbelastete Strecken sanieren als bisher geplant. Bis 2031 sollen nur noch 13 statt 21 Strecken umfassend erneuert werden. Das teilen die Deutsche Bahn und das Verkehrsministerium mit. Die übrigen Sanierungen sollen demnach später folgen. Bei einer routinemäßigen Waffenkontrolle hat ein 60-Jähriger auf zwei Mitarbeitende des Landratsamts geschossen im Berngau. Beide sind gestorben. Am Tag nach der erschütternden Tag in der Oberpfalz hat sich Bayerns Innenminister Joachim Herrmann geäußert. Helen Martin berichtet für uns aus München.
6: Es bleibt vor allem die Frage, warum? Und die kann auch Bayerns Innenminister Herrmann noch nicht beantworten.
7: Es gibt keine Einträge in den polizeilichen Dateien über ihn. Es gibt auch bei Staatsschutz und Verfassungsschutz nach gegenwärtigem Stand keine Erkenntnis über den Täter.
6: Heißt, es gibt auch keine Hinweise auf ein extremistisches Motiv. Klar ist, der 60-Jährige war Jäger und Sportschütze, hatte 10 Waffen legal. Er wurde bei seiner Festnahme schwer verletzt, liegt jetzt im Krankenhaus.
5: Das Friedrich-von-Bodelschwing-Gymnasium Bethel und das Karl-Severing-Berufskolleg haben heute Vormittag in der HSBI eine Auszeichnung als Schule der Zukunft bekommen. Das Landesprogramm ist Teil des Netzwerks Bildung für eine nachhaltige Entwicklung. Insgesamt hat die Natur- und Umweltschutzakademie NRW 27 Schulen und 4 Netzwerke aus dem Regierungsbezirk Detmold ausgezeichnet. Bei der Veranstaltung haben sich die Schulen auch ausgetauscht, wie Bildung für nachhaltige Entwicklung konkret im Schulalltag umgesetzt wird. Für die Landtagswahl in NRW am 25. April sucht die Stadt Bielefeld noch Wahlhelfende. Gesucht werden insgesamt 2500 Beisitzende, Wahlvorstehende und Schriftführende, so die Stadt. Voraussetzung ist, dass die Helfenden die deutsche Staatsangehörigkeit haben, am Wahltag mindestens 16 Jahre alt sind und spätestens am 9. April ihren Hauptwohnsitz in NRW angemeldet haben. Interessierte können sich auf der Webseite der Stadt anmelden.
4: Ich stelle mir das sehr spannend vor, mal am Tag, wo so das Herz der Demokratie at its best schlägt, irgendwie da mal wirklich so hautnah dabei zu sein, wie es so läuft, ne? Kürbisschnitzwetter ist das heute und am Wochenende. Bewölkt, leichter Regen, maximal 12 Grad heute, ein frischer Wind dazu. Morgen und Sonntag wird das gar nicht so furchtbar wie heute. Heute ist ja wirklich nur graue Plörre da draußen. Morgen blitzt auch immer mal wieder die Sonne durch. Sonntag auch.
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4: Es gibt 5 Kilometer stockenden Verkehr auf der A2 Dortmund Richtung Hannover zwischen Gütersloh und Bielefeld-Ost. Außerdem Blitzer auf der Lara-Straße, der Schlosshofstraße hinterm Drachenkreisel auf der Dingerdisser Heide, Brockhagener Straße, Höhequeller Straße, da blitzt ab sofort eine Maschine und auch auf der Berliner Straße.
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4: Mit Roxane
5: und Lara Beckhardt. Hallo.
4: Also so langsam ist der Schultag ja wohl rum. Und des Freitags früher bei mir, da musste ich gar nicht groß überlegen, was daheim zum Essen auf den Tisch kam. Denn freitags gab's Fisch. Immer. Und das in Bielefeld auch seit 100 Jahren.
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4: Wir melden uns gleich von vor Ort.

0: und Verkehr hier Walter-Rathenauer Straße Richtung Eckendorfer. Da gibt es einen Liegenbleiber und Staus drumherum. Und Olaf hat sich gemeldet, Altenhagener Straße statt auswärts fahren. Da im Burger King-Kreisel, da gibt es einen Feuerwehreinsatz und da staut es sich ordentlich. Ja, wer jetzt so einen 10-Kilo-Eimer vom herrlichen Kartoffelsalat von der Fischgaststätte in Bielefeld im Auto auf dem Schoß hätte, der hätte wahrscheinlich eine schönere Wartezeit. Der Erpelschlat dort ist wirklich ein Bestseller. Timo Fratz und Tim Forsbill berichten live von der Jubiläumsgaststätte.
1: Ja, da sind aber definitiv schon mehr als 10 Kilo heute Mittag durchgegangen. Wir haben ja eben immer gesagt, kommt gerne noch vorbei, wenn ihr Hunger habt. Wir rutschen zusammen. Ja, und das mussten wir jetzt schon, Tim. Wir haben unseren Tisch jetzt hier schon freigegeben. Ein paar Plätze, ne? Wenn wir nochmal rücken, kriegen wir noch hin. Also kommt gerne weiter. Wir verziehen uns jetzt sowieso vom Tisch erstmal ab in die Küche.
2: Genau, wir dürfen jetzt an einen Ort, wo man ja eigentlich sonst gar nicht hinkommt. Nehmen jetzt unsere kleine Technik hier mit und gehen jetzt mal gerade um den Tresen hier herum unten in der Bratküche und sind jetzt tatsächlich in der Küche. Vielleicht hört ihr es im Hintergrund schon. Es klirrt, es klingelt. Überall ist was los. Ich halte jetzt das Mikro hier einfach mal an diese Fritteuse. Hört ihr es knacken? Hier wird der Fisch gebraten. Und hier sind auch dabei Nora und Tom. Eure Namen kenne ich schon. Sonst weiß ich noch nicht viel. Nora, du sagst mir jetzt erstmal, was machst du hier gerade?
3: Hier, wir backen hier Seelachs, Gold, Helgoländer.
2: Der sieht aber auch wirklich lecker aus. Und Tom, du machst dasselbe. Du bist hier aber richtig beschäftigt. Wie viel Lachs habt ihr denn hier heute schon rausgeholt?
4: Von hier Lachs, Seelachs machen wir. Von hier ganz viel. Ne? Aber Lachs kommt von der Grill.
2: Ja, und also heute ist ja Freitag. Das ist ja traditionell der Tag, wo man Fisch isst. Heute ist aber Jubiläumsfreitag, 100 Jahre. Seit wann bist du denn hier dabei?
4: Oh, ich glaube 14 Jahre oder so.
2: Wow. Ja. Und jedes Jahr glücklich gewesen und genossen hier.
4: Aber hallo. Ja. Aber nächstes Jahr gehe ich dann in Rente.
2: Ah, das hast du dir dann aber auch verdient. Wie viel Fisch hast du dann gemacht? Wahrscheinlich eine Menge über die Zeit.
4: Oh, ich weiß nicht. Ein paar hunderttausend, ja.
2: Und isst du trotzdem gerne selber noch?
4: Oh, ab und zu. Ja, ich bin nicht so eine Fischfan, aber Kabel mag ich sehr gern. Ne?
2: Ja, das kann ich verstehen, das geht mir genauso. Ich freue mich auch, denn ich glaube, wir werden vielleicht hier gleich auch nochmal so einen Fisch probieren. Für den Moment, denke ich, haben wir einen Eindruck hier aus der Küche bekommen.
1: Auf jeden Fall. Und wir können sagen, in der Küche ist es deutlich wärmer als im Speiseraum. Aber gleich gehen wir dahin, wo es noch mal ein bisschen kühler wird, nämlich nach oben. Da ist die Tür offen, da gibt es das Bistro und da schauen wir gleich, was da so passiert.
0: Oh, irgendwas im Bierteig, gebadet in Remoussoße. Ich wäre jetzt auch dabei, ne?

0: Radio Bielefeld, Blitzer und Verkehr. 18 Minuten nach 1 ist es. Auf der A33 Richtung Osnabrück gerade ein Unfall geschehen in der Ausfahrt Senne. Da kommt man nur noch schwerlich an der Unfallstelle dran vorbei. Außerdem gibt es einen Feuerwehreinsatz Altenhagener Straße, da unten im Burger King-Kreisel. Da gibt es einen ordentlichen Rückstau. Walter-Rathenauer Straße Richtung Eckendorfer, ein Liegenbleiber kurz vor der Eckendorfer Straße. Auch da Stau drumherum, auch Freitagsfeierabendverkehr, muss man sagen. Geblitzt wird auf der Berliner, der Brockhagener und der Schlosshofstraße. Ich wünsche euch allen eine gute Fahrt mit uns.
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0: Ahoi an Leichtmatrosen Tim Forsbl und Captain Fratz.
2: Moin Moin.
3: Moin Moin. Wir sind am Jahnplatz und feiern 100 Jahre Bielefelder Fischgaststätte. Und was ihr jetzt im Hintergrund hört, ist nicht mehr die Fritteuse oder die Pfanne, die brutzelt, sondern wir stehen kurz vor der Tür. Und da sind auch zwei Radio Bielefeld-Fahnen. Und hier sind natürlich ganz viele Autos, die hier vorbeifahren. Wer gerade an der roten Ampel steht oder hier vorbeifährt, einmal hupen. Zum Glückwunsch, 100 Jahre Bielefelder Fischgaststätte.
2: Ja, und vielleicht auch reinkommen. Jetzt haben wir der Erste. Genau, ich wollte gerade sagen. Jetzt haben wir es hier hochgeschafft und merken, es ist richtig urselig draußen. Da drin in der Fischgaststätte ist es warm und kuschelig und da gibt's lecker Essen. Ist viel schöner.
3: Ja, ihr hupt weiter, wir gehen wieder rein und dann kommt ihr gleich auch. Wir haben ja eben schon gesagt, es ist voll, aber... Es gibt ja einen Joker, es gibt ja auch das Bistro, da kann man sich Sachen natürlich auch zum schnellen Essen hier holen, aber auch zum Mitnehmen.
2: Ja, und das beobachten wir jetzt gerade schon seit 5 Minuten, das machen ganz viele, die kommen hier mit großen Tüten, es sieht so aus, als hätten sie immer dieselbe Tüte und würden dann auch immer dasselbe Gericht hier nehmen und die Leute kommen hier nass und durchgeregnet und kalt rein und gehen dann mit einem leckeren Fisch in der Tüte wieder raus und sind offensichtlich glücklich.
3: Ja, wir schauen mal. Eine haben wir hier direkt, die hat auch schon sich schön was geholt heute. Gibt's Fisch heute Mittag?
4: Ja, heute gibt's Fisch.
3: Was haben Sie sich geholt?
4: Was die Dame mir gerade vorgeschlagen hat.
5: Kein Goldbarsch mit Kartoffelsalat.
3: Goldbarsch mit Kartoffelsalat. Öfter hier?
4: Nicht so sehr häufig, nee. Ich habe das neulich mal gemacht, da gab es hier ein Sonderangebot fürs Jubiläum und das war so super lecker. Ich hatte gehofft, gibt's heute doch mal. Nee, das gibt's heute nicht.
3: Ja, doch, es gibt aber unten zum Beispiel im Restaurant gibt's auch Angebote, aber ich glaube, das wechselt immer, ne? Genau, es wechselt immer, welches Angebot es gibt. aber man merkt, hier ist ein reger Betrieb und das Bistro kann man auch empfehlen an der Stelle, gerade jetzt, wenn man schnell mal reinspringen möchte.
2: Wir hören uns gleich wieder hier live aus der Fischgaststätte zum Jubiläum 100 Jahre.
0: Das Musik passend von der Insel Westerland, die Ärzte im besten Mix.

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9: Mit Yannick Tigges.
10: Hallo zusammen.
9: Und Roxane Brockschnieder. Der Friedensnobelpreis geht nach Südafrika. Die Juristin Navanessa Pillay ist für ihren mutigen Einsatz für das Völkerrecht und gegen Kriegsverbrechen ausgezeichnet worden.
10: Und ich weiß nicht, ob unser Altkanzler Gerhard Schröder auch noch auf eine Last-Minute-Auszeichnung gehofft hat oder ob er dieser ganz gezielt entgehen wollte. Laut russischen Medienberichten ist er nämlich auf der Geburtstagsparty von Wladimir Putin gewesen. Schröder und Putin gelten als dicke Freunde. Natürlich gibt es aber harsche Kritik an Schröder, weil Putins Angriffe auf die Ukraine unvermindert weitergehen. Einige sehen in Schröder aber auch einen möglichen Friedensvermittler. Fahrschülerinnen und Schüler könnten in Zukunft bis zu 1.000 Euro beim Führerschein sparen. Bundesverkehrsminister Steffen Bilger hat im Gespräch mit der Welt erstmals seit dem Gesetzentwurf im Mai konkrete Zahlen genannt. Mehrere hundert Euro würde der Führerschein demnach auf jeden Fall weniger kosten. Bei einem Einsatz der Einwanderungsbehörde ICE in den USA sind schon wieder Schüsse gefallen. Ein Mann aus der Dominikanischen Republik wurde in New York in seinem Auto von einem Beamten angeschossen. In dem Wagen soll auch ein Kind gesessen haben, was unverletzt blieb. New Yorks Bürgermeister Mamdani hat jetzt die Abschaffung der Einwanderungsbehörde gefordert. Die Schülerproteste in Frankreich scheinen zu fruchten. Die Regierung ist jetzt erstmals auf die Forderungen eingegangen und hat angekündigt, kurzfristig über 3000 Vertretungslehrkräfte einzusetzen. Seit knapp 2 Wochen fordern Schülerinnen und Schüler und Studierende mehr Lehrkräfte und eine bessere Ausstattung an Schulen und Unis. Für den gesperrten Luisenturm entlang des Hermannswegs gibt es neue Hoffnung. Menschen in Bockholzhausen, auf dessen Gebiet der Turm steht, haben eine Spende in Höhe von 6.000 Euro für die Sanierung des Turms gesammelt. Der Aussichtsturm ist marode und ist deswegen seit August nicht mehr begehbar. Infos zur Spendenaktion findet ihr bei uns im Netz.
9: Danke, Jan. Ja, das Wetter ist heute was, ich sag mal, für die Couch erstmal jetzt zumindest, wo es regnet. 12 Grad in der Spitze, graue Wolken und ganz schön windig. Es bleibt auch sehr windig, aber am Wochenende gibt es auch immer wieder sonnige und trockene Phasen dazwischen. Es wird müh, aber wirklich nur ein Mühchen wärmer mit 14 Grad. Nächste Woche ab Montag wird es wieder freundlicher.
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9: Da holen wir mal tief Luft. A2, Dortmund Richtung Hannover, zwischen Gütersloh und Bielefeld Ost 9 Kilometer. Stockender Verkehr bis Stau, dauert mindestens eine Viertelstunde länger. Dann A33, auch da zwischen Kreuz Bielefeld und Schloss Holte-Stuckenbrock. Stau, dann gibt's eine Unfallstelle A33, Paderborn Richtung Bielefeld zwischen Senne und Zentrum. Da staut es sich auch bereits. Die Unfallstelle ist wohl in der Abfahrt Senne. Dann gibt es einen Liegenbleiber, Walter-Rathenau-Straße Richtung Eckendorfer Fahrt. Und kurz davor und im Kreisel Altenhagener Straße, Höhe Ostwestfalen, Straße ein Feuerwehreinsatz. Dadurch auch da war Stau. Brockhagener Straße, da steht ein Blitzer, Schlosshofstraße und auf der Lara. Gute Fahrt euch.
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9: Mit Yannick.
10: Ja, hi.
9: Und Roxane. Und Radio Bielefeld-Hörerin Michaela, die hat sich eben mal aus dem Stau auf der A2 gemeldet mit einem Zwischenstand. Und da wollte sie auch noch Glückwünsche ausrichten.
4: Herzlichen Glückwunsch an die Fischkastätte. Ich habe da auch mal gearbeitet. Ich habe mal gerade gerechnet, vor 40 Jahren habe ich da mal eine Ausbildung angefangen. Habe auch schön in die Fritteuse den Fisch geschmissen. Wunderbar. Fischkastätte, wunderbar. Völlig witzig davon, jetzt irgendwie so zu hören. Ich wünsche allen noch ein tolles Wochenende. Bis
9: ja,
4: dann. Tschüss.
9: Dann danke schön fürs Melden. Dann bleibst du einfach dran, Michaela. Dann schalten wir gleich wieder rüber. Nur für dich und senden dann live aus der Bielefelder Fischgaststätte.

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1: Ja, das ist schon Hammer, ne? Seit 1926 ist die Bielefelder Fischgaststätte ein fester Teil der Stadt. Zuerst war sie in der Altstadt, jetzt am Jahnplatz. Und da sind auch unsere beiden Radio Bielefeld Seemänner Timo Fratz und Tim Vospel.
2: Moin, moin.
3: Hallihallo. Und ja, seit 100 Jahren schmeckt dir gut. Und heute zum Jubiläum dürfen auch Timo und ich mal ran und haben eben schon tatsächlich den Fisch bestellt mit Kartoffelsalat, wie sich das gehört. Vorher machen wir aber nochmal eine kleine Runde hier durch die Gaststätte.
2: Genau, wir freuen uns nämlich noch auf das Essen, während andere schon gegessen haben. Und da haben wir ganz besondere Gäste hier ausgemacht. Den Ehrenpräsidenten von Arminia Bielefeld, Hans-Jürgen Laufer, haben wir zum Beispiel hier gesehen. Der sitzt in einem Boot. Oh, jetzt wird mir Platz gemacht, sodass ich mich neben ihn setzen kann. Das ist super. Hans-Jürgen Laufer, ich weiß, wir haben uns schon mal hier getroffen. Da saßt ihr da hinten in der Ecke mit einer ganz besonderen Runde, ne?
4: Das stimmt, weil wir sind ja Stammgäste hier, ne?
2: Wer gehört zu dieser Runde? Jetzt kommt's raus.
4: Ja, da gehört zum Beispiel Wolfgang Lohmeier. Ach, das sind einige.
2: Und dann sitzt ihr schön an einem runden Tisch oder hier im Boot und fachsimpelt über Fisch oder über Arminia. Was ist mehr?
4: Über Kartoffelsalat.
2: Über Kartoffelsalat.
4: Ja, ist doch logisch. Wir fahren doch nicht wegen dem Fisch hier hin, wir kommen wegen dem Kartoffelsalat hier hin. Der Fisch ist Beigeschmack, ne?
2: Alles klar. Wolfgang Rudolf gehört auch mit zu dieser Runde, ist auch mit dabei. Viele kennen seine Fotos, aber viele kennen natürlich auch ihn. Hier auch, Hans-Jürgen sagt, ist es wegen des Kartoffelsalats? Kommst du auch deswegen oder magst du auch Fisch?
5: Ja, ich mag auch die Bratkartoffeln hier, die sind auch unheimlich lecker. Und wir sind in der Vergangenheit mit Kollegen hier von der NW schon gewesen und haben regelmäßig freitags mittags hier Fisch gegessen. Ich esse den meistens gegrillt.
2: Klar, ja, dann wünschen wir weiter guten Appetit. Heute hat es geschmeckt.
5: Super, war wunderbar.
4: Beste Qualität.
2: Wunderbar, weil Tim und ich, wir freuen uns noch drauf. Wir kriegen nämlich gleich den Fisch, auch mit Kartoffelsalat. Und Tim, ich weiß, du hast den Kartoffelsalat sogar schon mal zubereitet.
3: Ja, das ist ein paar Wochen her. Und ich weiß also, ich kenne das Rezept nicht, aber ich weiß, dass da auf jeden Fall nur leckere Zutaten drin sind. Und mein Magen knurrt und deshalb freue ich mich auch umso mehr auf den Salat und den Fisch, den wir hier in 10 Minuten bekommen.
2: Ja. Genau, und jetzt müssen wir einmal ganz schnell rennen. Also ich renne jetzt einmal ganz schnell und zwar hinter ihm hierher. Der heißt auch Tim. Tim Wernemann, das ist the next generation hier quasi für die Fischgaststätte. Du hast heute richtig viel zu tun.
6: Heute ist wieder gut zu tun, ja, aber so soll es natürlich auch sein, ne?
2: Bist jetzt im Service. Ich weiß, du hast in deiner Ausbildung auch mal auf Sylt gearbeitet. Da ging es so richtig zack, zack, zack, aber heute ist nicht ganz anders, ne?
6: Heute ist nicht ganz anders, aber das ist auch unser Erfolgsrezept, ne? Erfolgreich durch Schnelligkeit und mit System einfach, ne?
2: Also wer hier mittags hinkommt, kann seine Mittagspause hier ganz gut verbringen und kommt nicht in Zeitnot.
6: Das ist richtig. Das ist, das soll auch so sein und deswegen kommen die Leute auch immer wieder, weil es halt schnell geht und genau.
2: Ja, dann will ich dich gar nicht weiter aufhalten. Einmal, weil du viel zu tun hast und andererseits, weil wir auch, Tim, wir haben jetzt Hunger, ne? Wir müssen jetzt auch ran.
3: Total. Gleich gibt's Essen und darauf freuen wir uns.
1: Wir haben euch so gern, könnt ihr euch gar nicht vorstellen. Wir sitzen ja alle mit Wasser im Zahn schon, die Pfützen unter uns und wollen auch Bratkartoffeln, Kartoffelsalat und ja, so nebenbei auch ein bisschen Fisch. Na dann, guten Appetit euch.

0: Ich höre hier im Hintergrund über unsere Übertragungsleitung schon immer das Geschirr klappern. Ist es denn das eure, Timo Fratz und Tim Vorspel?
1: Ja, jetzt ist es unsere, Tim. Ne? Es ist vor uns das Essen.
2: Ja, die Augen leuchten. Es hat sich angefühlt wie eine Ewigkeit, dass wir den Fisch kriegen. Jetzt haben wir ihn aber. Sitzen hier zusammen, unter anderem auch mit Ingrid und Hans Mensendijk. Ihr beide habt eben schon gegessen. Hat es geschmeckt?
3: Sehr gut.
2: Auch nicht zum ersten Mal da, Ingrid, ne?
3: Nein, wir sind nicht zum ersten Mal hier.
2: Und was gibt's jedes Mal?
3: Also meistens esse ich das Reich, aber heute habe ich mich mal umorientiert und habe was anderes gegessen. Hat auch sehr gut geschmeckt.
2: So soll es sein. Ich bin mir sicher, unser Fisch, der schmeckt jetzt gleich auch. Und wir sitzen jetzt hier auch mit dem Werner zusammen.
1: Ja, Michael Wernemann, 100 Jahre Bielefelder Fischgaststätte. Wir haben jetzt viel drüber geredet. Jetzt haben wir den Fisch vor uns stehen. Uns läuft das Wasser im Mund zusammen. Du hast ja schon einige Jubiläumsveranstaltungen gemacht. Wie würdest du sagen, 100-jähriges, hat sich so gelohnt, machst du nochmal 100 Jahre?
4: Ja, das wäre schön, wenn Gott das will, aber das werde ich nicht schaffen. Aber na klar, wir sind das Bielefeld schuldig, dass wir die Fischbratküche so lange es geht erhalten. Und deswegen freue ich mich auf die nächsten Jahre auf jeden Fall. Ja.
1: Und natürlich auf ganz viele Gäste, die kommen. Wir sagen jetzt erstmal an der Stelle guten Appetit.
2: Guten Appetit.
1: Und Glückwunsch zu 100 Jahren Bielefelder Fischgaststätte.
0: Danke, Tim und Timo. Das war unsere Jubiläumssendung vom Jahnplatz. Ihr hattet den härtesten Job der Welt.
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1: Rein geht's ins Wochenende, weiter mit Jange Tigges in den Nachrichten.
2: Ja, Tag.
1: Ich bin Bettina Wittemeyer, grüß euch. Und für alle Bus- und Bahnfahrerinnen und Fahrer unter euch gibt's gute Nachrichten von Mobil, Jannik.
2: Genau, die Fehler in den Mobil-Fahrplanprogrammen sind behoben. In der Fahrplanauskunft Mobil-U-App waren heute Morgen fehlerhafte Daten für mehrere Stadtbahn- und Buslinien enthalten. Laut Mobil war eine zuverlässige Verbindungssuche teilweise nicht möglich. Jetzt funktioniert wieder alles. Der Friedensnobelpreis geht in diesem Jahr an die südafrikanische Juristin Nevenethem Pillay. Das gab das norwegische Nobelkomitee in Oslo bekannt. Pillay werde für ihre Bemühungen um die Förderung des Friedens und des Völkerrechts geehrt, erklärte das Nobelkomitee. Sigrid Harms berichtet aus Oslo.
3: Die 85-jährige Pillay war Richterin in Südafrika, am Ruanda-Tribunal und am Internationalen Strafgerichtshof in Den Haag. Sie habe maßgeblich dazu beigetragen, dass Kriegsverbrechen, Verbrechen gegen die Menschlichkeit und Völkermord strafrechtlich verfolgt werden, erklärte das Nobelkomitee. Mit der Preisverleihung wolle man die Welt daran erinnern, dass die Rechtsstaatlichkeit auf nationaler wie internationaler Ebene das Fundament des Systems bilde, das geschaffen worden sei, um Frieden zu sichern und Konflikte gewaltfrei beizulegen.
2: Am Tag nach den erschütternden Ereignissen in Berngau in der Oberpfalz sind viele Fragen noch offen. Ein 60-jähriger Mann hatte bei einer Routinekontrolle zwei Behördenmitarbeiter erschossen. Hinweise auf ein extremistisches Motiv des Mannes gebe es bislang nicht, sagte Bayerns Innenminister Joachim Herrmann am Mittag. Deshalb gab es rund um die Kontrolle auch keine besonderen Vorsichtsmaßnahmen.
4: Nach meinem jetzigen Kenntnisstand hat es auch in der Vergangenheit bei dem jetzigen Tatverdächtigen keine Erkenntnisse oder Beschwerden gegeben, weshalb wohl auch die Kollegen vom Landratsamt hier nicht mit irgendwelchen besonderen Vorsichtsmaßnahmen unterwegs waren. Alles unter Vorbehalt, das ist der gegenwärtige Stand der Dinge.
2: Bei der routinemäßigen Waffenkontrolle durch zwei Mitarbeitende des Landratsamts hatte der 60-Jährige das Feuer auf die beiden eröffnet und damit tödlich verletzt. Altkanzler Gerhard Schröder sieht sich gerade harscher Kritik ausgesetzt. Laut russischen Medienberichten ist er auf Putins Geburtstagsparty zu Gast gewesen. Auch während seinen Geburtstagsfeierlichkeiten sah sich die Ukraine wieder massiven russischen Angriffen ausgesetzt. Viele setzen in Schröder aber auch Hoffnungen, dass er zum Friedensvermittler werden könnte. Er pflegt seit seiner Kanzlerzeit ein freundschaftliches Verhältnis zu Putin. Für den gesperrten Luisenturm entlang des Hermannswegs gibt es neue Hoffnung. Menschen in Borkholzhausen, auf dessen Gebiet der Turm steht, haben eine Spende in Höhe von 6.000 Euro für die Sanierung des Turms gesammelt. Der Heimatverein rechnet aber mit einer deutlich teureren Reparatur des Turms. Dieser ist wegen beschädigter Holzpfeiler seit August nicht mehr begehbar. Infos zur Spendenaktion findet ihr auf radiobielefeld.de.
1: Schau mal aufs Radio Bielefeld Wetter. Boah, das ist heute mal so richtig Herbst bei uns in der Stadt, ne? Es stürmt, es regnet die meiste Zeit, ist grau und das bei Werten von maximal 13 Grad. Morgen und übermorgen, da wird es wieder so ein bisschen besser mit Sonne und Wolken, nur ab und an mal einem kurzen Schauer. Es bleibt aber frisch mit Werten wie heute.
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1: 3 nach 2 haben wir es. Da ist eine Menge los auf den Autobahnen. Wir fangen mal an mit der A2 Richtung Dortmund. Da hat es am Bielefelder Berg wieder einen Unfall gegeben. Da staut es sich. Es staut sich auch weiterhin auf der A2 Richtung Hannover. Am Bielefelder Berg, da geht der Stau schon vor dem Kreuz los. Und die A33 von Paderborn in Richtung Bielefeld fahrend, da hat es ja in der Höhe Senne einen Unfall gegeben. Auch da staut es sich immer noch. Auch in Gegenrichtung geht es nur langsam voran bis Schloss Holte-Stuckenbrock. Bei uns in der Stadt, da rollt der Freitagsfeierabendverkehr mit den üblichen Staus. Ihr kennt die Ecken alle. Beckhausstraße, Herforder, Jöllenbecker, da braucht ihr überall länger. Geblitzt wird an der Brockhagener Straße beidseits, Schlosshofstraße Richtung Foltmannstraße und Lara-Straße und auf der alten Hagener Straße gibt es in Höhe der Ostwestfalenstraße einen Feuerwehreinsatz.
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1: Ich bin Bettina Wittemeyer.
2: Und ich bin Yannick Tickes. Hi.
1: Und wir schauen ja inzwischen zurück auf 2 Jahre Bielefeld vereint, unsere Serie hier bei Radio Bielefeld. Und da gibt's in dieser Woche ja sowas wie ein Best-of. Gleich mehr davon gegen 7:15.

0: Mann, das ist aber auch windig draußen, ne? Da werden schon die Schirme zu zweit festgehalten. Tja.
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0: Mit Radio Bielefeld geht's rein ins Wochenende. Und in dieser Woche feiern wir 2 Jahre Bielefeld vereint. Was wir in dieser Zeit alles kennengelernt haben. Ne? Dutzende Vereine, Gruppen und Initiativen haben uns die Türen geöffnet. Radio Bielefeld-Reporterin Silvana Gräper, die hat tatsächlich mehr als 50 verschiedene Sportbewegungs- und Mitmachangebote in der Stadt getestet und besucht und vor allem die Menschen dahinter auch kennengelernt. Ne? Menschen, die mit ihrer Begeisterung andere mitreißen und Bielefeld damit auch zusammenbringen. Auf einige dieser Begegnungen schauen wir in unserer Jubiläumswoche zurück.
2: Okay, Jungs!
3: Das ist Bianca, Trainerin der zweiten Herren, selbst aber auch aktive Spielerin und Abteilungsleiterin für die Abteilung Volleyball des TuS Quelle.
2: Ja, irgendwie gibt es einem so viel zurück, was man nicht in Geld oder auch in Zeit aufwiegen kann. Und Sport ist das, was verbindet. Wir haben auch immer wieder Jugendliche, die vielleicht auch erst kurz in Deutschland sind, die aber sofort mitzocken können. Und das ist irgendwie wie Musik, ist irgendwie so eine eigene Sprache. Deswegen ist es einfach eine richtig schöne Sache und da gebe ich gerne meine Zeit.
3: Minigolf spielen ist gar nicht so leicht.
4: Roll.
3: Und gegen die Wand.
4: Nicht so stark, einfach ganz normal.
3: Neben Udo und Michael vom BV Seine Stadt war es auch wirklich schwer. Die beiden sind nämlich echte Könner.
5: Und da ist dann das Ballmaterial wichtig. Ne? Schnelle Bälle, tote Bälle, lackierte, unlackierte.
6: Ja, ich habe aber schon gesehen, ihr habt ja auch Taschen mit. Also wie viele Bälle sind da drin? 20, 30 pro Nase?
7: Nee, 50, glaube ich, drin bei mir.
6: 50 Bälle hast du?
5: Schau mal rein, die sind noch beheizt.
6: Wie, ihr habt eine Heizung in der Tasche?
5: Die Bälle müssen ja eine bestimmte Temperatur haben, ja.
6: Deswegen funktioniert das bei mir nicht. Jetzt habe ich es. Ich habe keine beheizten Bälle.
8: Klopf, klopf. Guten Tag. Dürfen wir mal kurz reingucken?
9: Ich bin Carlotta, hallo.
10: Wir besuchen Kinder in Kinderkrankenhäusern, aber gerade unser Verein besucht halt vorrangig Menschen am Ende des Lebens. Und das Schöne ist, man muss nichts überdecken. Wir gehen da nicht rein und sagen, hurra, wir sind jetzt da und jetzt wird es hier nur lustig. Es ist toll. Wir können den Abschied nicht verhindern, aber wir können die Zeit vorher nutzen oder eben auch Musik zu machen, wenn einem die Worte fehlen, einfach ein bisschen Musik miteinander zu machen.
11: Die Gedanken sind frei, wer kann sie erraten?
3: Und so saßen wir auf der Palliativstation zusammen und hatten mit den Angehörigen einen total schönen Moment. Unter Tränen. Das ist die Magie der Klinik-Clowns.
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Vor drei Radio Bielefeld Blitze und Verkehr, weiter viel los auf den Autobahnen. Die A2 Richtung Dortmund zwischen Ostwestfalen-Lippe und dem Kreuz Bielefeld. Immer wieder Stau und stockender Verkehr. In Gegenrichtung staut sich's auch am Bielefelder Berg. A33 Paderborn Richtung Bielefeld fahrend zwischen Schloss Holte, Stuckenbrock und Senne. Nach dem Unfall immer noch Stau, aber Melli hat gerade geschrieben, da wird wohl Auto und Anhänger so langsam aber sicher abgeschleppt. Sollte sich also bessern. In Gegenrichtung staut es sich da auch vor der Ausfahrt Schloss Holte, Stuckenbrock. Und die Ausweichstrecken sind voll. Tunnelstraße, Ostring. In Bielefeld selbst gibt es die üblichen Feierabendstaus.

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3: Schönen Freitag wünschen wir. Seit einigen Monaten berät die Bundesregierung ja schon darüber, wie der Führerschein billiger werden könnte, Yannick. Jetzt hat Verkehrsminister Bilger erstmals konkretere Zahlen genannt.
4: Genau, der Gesetzesentwurf steht seit Mai und der sieht laut Bilger vor, dass zukünftige Führerscheinanwärter sogar bis zu 1.000 Euro sparen könnten. Der Gesetzesentwurf sieht weniger Fahrstunden, einen kleineren Fragenkatalog bei theoretischen Prüfungen und Online-Theorieunterricht vor. Der Friedensnobelpreis geht in diesem Jahr an die südafrikanische Juristin Navi Pillay. Das hat das norwegische Nobelkomitee in Oslo bekannt gegeben. Sie bekommt den Preis für ihre Bemühungen zum Frieden und internationalem Recht. Autofahrer brauchen auf der Bodelschwingstraße noch länger Geduld. Die Leitungsarbeiten dauern laut Stadt Bielefeld statt Ende Oktober bis Ende November. Seit einer Woche wird der Verkehr in Höhe von Haus Salem und des Quellenhofweges jeweils durch eine Ampel geregelt. Autofahrer können in den Quellenhofweg rein, aber nicht rausfahren. Bei einem Einsatz der Einwanderungsbehörde ICE in den USA sind schon wieder Schüsse gefallen. Ein Mann aus der Dominikanischen Republik wurde in New York in seinem Auto von einem Beamten angeschossen. In dem Wagen soll auch ein Kind gesessen haben, was unverletzt blieb. New Yorks Bürgermeister Mamdani hat jetzt die Abschaffung der Einwanderungsbehörde gefordert. Die Schülerproteste in Frankreich scheinen zu fruchten. Die Regierung ist jetzt erstmals auf die Forderungen eingegangen und hat angekündigt, kurzfristig über 3000 Vertretungslehrkräfte einzusetzen. Seit knapp 2 Wochen fordern Schülerinnen, Schüler und Studierende mehr Lehrkräfte und eine bessere Ausstattung an Schulen und Unis. Die Störungen in der Fahrplanauskunft der Verkehrsbetriebe Mobil sind behoben. Heute Morgen sind auch in der Mobil-U-App fehlerhafte Daten zu Stadtbahn- und Buslinien aufgetaucht. Eine zuverlässige Verbindungssuche war laut Mobil nicht möglich. Jetzt funktioniert aber wieder alles, wie es soll.
3: Ja, da freuen wir uns doch. 13 Grad haben wir hier am Kesselbrink bei Radio Bielefeld. Die Sonne sehen wir heute nicht, dafür viele Wolken. Es ist diesig, windig und nass. Aber die gute Nachricht, am Wochenende wird's besser. Da kommt die Sonne immer wieder raus. Schauer gibt's zwar auch, aber nicht ganz so viel. Wärmer wird's allerdings nicht.
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3: Gleich 3:30 Radio Bielefeld, Blitzer und Verkehr. Boah, weiterhin viel los auf den Autobahnen. Ich versuche das mal zu sortieren. Die A2 von Hannover in Richtung Bielefeld fahrend. Da geht's schon bei Ostwestfalen-Lippe los bis zum Kreuz. Immer mal wieder Stau und stockender Verkehr. In Gegenrichtung zwischen dem Kreuz Bielefeld und Ostwestfalen-Lippe auch. Immer mal wieder langsamer. Es staut sich weiterhin auf der A33 von Paderborn in Richtung Bielefeld fahrend nach dem Unfall in Höhe Senne und zwar auf 4 Kilometern Länge. In Gegenrichtung, da stockt es auch vor der Ausfahrt Schloss Holte-Stukenbrock. Deshalb sind die ganzen Ausweichstrecken drumherum auch sehr voll. Das betrifft die Tunnelstraße in Oerlinghausen, den Ostring bei uns in der Stadt unter anderem. Dann Feierabendverkehr wie immer am Freitag um diese Zeit. Jöllenbecker, Beckhaus, Herforder, Eckendorfer, da braucht ihr überall länger. Geblitzt wird auch noch, und zwar, ich schau mal, Lara-Straße steht eine Maschine, Schlosshofstraße Richtung Volkmannstraße, an der Brockhagener Straße beidseits Höhe Quellerstraße und ein Blitzer auch gemeldet in Brackwede an der Berliner Straße Richtung Südring fahrend.
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4: Und Yannick Tigges.
3: Mann, was ist da draußen los? In Brackwede könnt ihr übrigens auch nicht über die Hauptstraße fahren. Ne? Seit einer Dreiviertelstunde drehen sich da nämlich die Karussells. Es wird gefeiert bei den Glückstaler-Tagen. Und ich habe noch 2 Kirmestüten für euch. Gleich gegen 20 vor.

0: Mann, ihr seid wirklich super da draußen. So viele haben gerade geschrieben per WhatsApp hier ins Studio. Die Unfallstelle auf der A33 Paderborn Richtung Bielefeld fahrend in Höhe Senne ist geräumt. Auto und Anhänger abgeschleppt. Dann sollten sich die Staus ja auch bald erledigt haben. Danke an alle fürs Bescheid geben. Wir haben es 20 vor 3 am Freitag und die Glühtatas, die laufen inzwischen im Bragwede seit 2 Uhr bis Sonntag. Und natürlich gehören zu den Glückstaler-Tagen auch Karussells, ne?
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0: Aber nicht nur Karussells gibt's da, es gibt Essen, Trinken, Musik und Party in der Scala heute Abend mit Musik aus den 80ern und 90ern. Und für alles gibt es Gutscheine und Fahrchips in unseren Kirmestüten. Die sind liebevoll gepackt und von Rainer Seifert von der Wick in Bragwede hier zu uns in den Sender an den Kesselbrink gebracht worden.
2: Wir haben wieder 4 große Fahrgeschäfte. Auf dem Kirchplatz haben wir wie üblich den Twister und auf dem Treppenplatz den Autoscooter Formel 1. Ganz neuer Autoscooter übrigens. Die können die Fahrzeuge sogar richtig driften. Das wird also ganz spannend. Und auf dem Taxbäume-Parkplatz werden wir dieses Jahr ein Riesenrad haben und einen sogenannten Scheibenwischer. Auch so ein 22 Meter langes Fahrgeschäft, was immer so nach links und rechts pendelt. So eine Piratenschaukel für Erwachsene.
0: Das klingt doch nach ganz viel Spaß und Freude, oder? Von heute bis Sonntag in Bragwede, da schaukeln wir auch das Wetter heute einfach weg. Was ist euer Lieblingsort auf den Glückstaler-Tagen? Sagt es mir per WhatsApp-Sprachnachricht am Bielefeld 6x5. Und ihr seid mit in der Verlosung. 2 Kirmestüten verschenke ich, wert rund 80 Euro. Neben den Fahrchips und Gutscheinen sind auch noch ein Plüschtier und Popcorn mit drin. Bei den Gewinnern bzw. Gewinnerinnen melde ich mich dann zeitnah zurück. 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

12:03 Radio Bielefeld. Blitzer und Verkehr, ihr habt es eben gehört. Unfallstelle A33 Richtung Bielefeld, Fahrentür Senne ist geräumt. Drumherum staut es sich gerade noch, sowohl auf der A2 als auch auf der A33. In allen Richtungen gibt es da noch stockenden Verkehr. Sollte sich dann aber bald erledigt haben auf den Strecken drumherum. Ausweichstrecken dauert es ja immer ein bisschen länger. Ansonsten noch die üblichen Staus im Feierabendverkehr. Und geblitzt wird an der Berliner Straße Richtung Südring, Brockhagener und Schlosshofstraße sowie an der Lara. Kommt gut rein ins Wochenende.

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1: Rein geht's ins Wochenende mit Bettina und Yannick in den News.
2: Hallo zusammen.
1: Der Traum vom Eigenheim wird für viele Familien in Deutschland immer utopischer. Die Kosten sind für die meisten schlichtweg nicht mehr zu stemmen, ne?
2: Sie steigen nämlich drastisch. Im August legten die Preise für Neubauten laut Statistischem Bundesamt um 5,5% gegenüber dem Vorjahr zu. Mehr dazu von Claudia Wächter.
3: Manche verzichten auf den Keller oder die Garage, um zu sparen, denn die Preise sind rasend schnell gestiegen. Und das fängt schon oben an bei den Dacharbeiten. Da gab's den größten Preissprung nach oben. Aber auch Elektroanlagen und Heizungen sind teurer geworden. Die gute Nachricht, der Bund hat den Fördertopf für Neubauten von energieeffizienten Häusern aufgestockt. Es können also noch Anträge gestellt werden, spätestens bis Jahresende.
2: Bundeskanzler Friedrich Merz hat das Treffen von Altkanzler Gerhard Schröder und Russlands Präsidenten Wladimir Putin scharf kritisiert. Ein Regierungssprecher sagte in Merz Namen, die Befehle Putins sorgten jeden Tag für unermessliches Leid. Vor diesem Hintergrund sei es unmoralisch, dass Schröder mit Putin feiere. Putin hatte Schröder an seinem Geburtstag diese Woche in Moskau empfangen. Der Kreml veröffentlichte dazu ein Bild. Bahn und Bund wollen in den kommenden 5 Jahren deutlich weniger hochbelastete Strecken sanieren als bislang geplant. Bis 2031 sollen nur noch 13 statt 21 Strecken umfassend erneuert werden. Die übrigen Sanierungen folgen demnach später. Thomas Bremser berichtet.
4: Dass die Bahn so oft zu spät kommt, liegt vor allem am maroden und überlasteten Netz. Darum will der Konzern in den kommenden Jahren besonders viel befahrene Strecken grundlegend modernisieren. Dazu zählen Schienen, Weichen, Bahnhöfe, Oberleitungen und Signale. Die Sanierungen werden jetzt gestreckt, weil 4 große Baustellen pro Jahr das Netz zu stark belasten würden. Laut Bahnchefin Paller wolle man die Sanierungen effizienter umsetzen. Für Fahrgäste heißt das, die besonders störanfälligen Strecken bleiben länger im schlechten Zustand.
2: Nach den tödlichen Schüssen bei einer Routinekontrolle in Berngau in der Oberpfalz sind noch viele Fragen offen. Unter anderem, aus welchem Motiv der 60-jährige Tatverdächtige gehandelt haben könnte. Nach seinen bisherigen Aussagen gibt es keinen Hinweis auf eine extremistische Gesinnung. Er soll 2 Mitarbeiter gestern des Landratamtes bei einer Waffenkontrolle getötet haben. Für den gesperrten Luisenturm entlang des Hermannswegs gibt es neue Hoffnung. Menschen in Borkholzhausen, auf dessen Gebiet der Turm steht, haben eine Spende in Höhe von 6.000 Euro für die Sanierung des Turms gesammelt. Der Heimatverein rechnet aber mit einer deutlich teureren Reparatur des Turms. Dieser ist wegen beschädigter Holzpfeiler seit August nicht mehr begehbar. Infos zur Spendenaktion findet ihr auf radiobielefeld.de.
1: Damit zum Radio Bielefeld Wetter. Es regnet heute Nachmittag fröhlich weiter bei uns in der Stadt. Es ist windig und frisch mit 13 Grad aktuell an der Sparrenburg. Das Wochenende wird ein bisschen besser. Da kommt die Sonne zumindest immer wieder raus. Schauer sind die Ausnahme. Es bleibt aber so frisch und auch weiter sehr windig.
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1: 3 nach 3 haben wir es. Da lösen sich die Staus auf A33 und A2 rund ums Kreuz Bielefeld langsam aber sicher auf. Da sollte es dann auch auf den Ausweichstrecken bald wieder besser rollen. Es staut sich noch an den üblichen Ecken im Freitagsfeierabendverkehr. Jöllenbecker, Beckhaus, Herforder oder Eckendorfer aktuell sehr voll. Blitzer gemeldet weiterhin von der Lara, der Brockhagener und der Berliner Straße.
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1: Ich bin Bettina Wittemeyer.
2: Und ich bin Yannick Tickes.
1: Hallo. Und wir sagen Glückwunsch an Diana und Christian. Die beiden haben sich die letzten beiden Kirmestüten für die Glückstaler-Tage gesichert. Ganz viel Spaß beim Feiern.

0: Die größte Buchmesse der Welt, die läuft seit dieser Woche in Frankfurt. Und die wohl größte Buchliebhaberin aus unserer Redaktion, die ist schon vor Ort. Hört Radio Bielefeld mit Bettina Wittemeyer am Freitag. In Frankfurt, da werden an diesem Wochenende über 100.000 Gäste erwartet, um sich eben mit Gleichgesinnten zu treffen und über Bücher zu philosophieren. Eine von ihnen, Danielle Dörsing aus der Radio Bielefeld Redaktion, die ist schon vor der offiziellen Öffnung für alle durch die Heiligen Hallen gelaufen.
1: Ich kann euch sagen, die Hallen sind schon richtig gut gefüllt hier. Immer wieder stoßen wir auf Lesungen, auf ganz viele BookTokerInnen und InfluencerInnen, die sich austauschen. Und das ist eins meiner persönlichen Highlights, es riecht auch wirklich überall nach frisch gedruckten Büchern.
0: Ja, klasse, da habe ich gleich den Geruch in der Nase, liebe ich. Und natürlich sind auch viele Promis auf der Buchmesse, vor allem die, die gerade ein Buch rausgebracht haben. Ne?
1: Ich habe eben schon Bestseller-Autorin Caroline Wahl gesehen, die ihre Bücher vorstellt und auch auf einigen Panels hier noch zu hören und zu sehen sein wird. Und Robert Habeck ist da, um sein Buch vorzustellen. Neben dem stand ich eben auch schon einige Meter entfernt. Und es werden auch noch ganz viele andere prominente Gästinnen erwartet, die auch am Wochenende noch einiges an Signierstunden anbieten werden.
0: Ja, und auf der Buchmesse, da gibt es wirklich alles.
1: Es geht dabei nicht nur um Romane, wie wir uns das vielleicht vorstellen, sondern auch Sachbücher, Kinderbücher, Comics und vor allem aber auch digitale Medien, wie zum Beispiel E-Book-Reader, spielen hier eine übergeordnete Rolle. Und die Buchmesse zeigt, wie vielfältig die heutige Bücherwelt ist und wie viele verschiedene Stimmen und Menschen eigentlich daran teilhaben, damit wir lesen können.
0: Ja, bis Sonntag ist die weltgrößte Buchmesse in Frankfurt noch geöffnet. Ich war persönlich noch nie da, steht aber auf der Bucketlist. Klingt auch wirklich toll, oder? 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

0: Gleich 20 nach 3, Radio Bielefeld. Blitzer und Verkehr, Achtung Autofahrer, es hat schon wieder einen Unfall gegeben. Und zwar auf der A2, Hannover Richtung Bielefeld fahrend, in Höhe des Parkplatzes Brönninghausen. Polizei noch nicht vor Ort. Es staut sich schon, drei Autos wohl involviert auf dem linken Fahrstreifen. Fahrt da vorsichtig drauf zu. Es staut sich auch weiterhin rund ums Kreuz Bielefeld, Stau und stockender Verkehr. Da auch bis zum Bielefelder Berg und auch auf der A33. Ganz viel Verkehr immer noch. Außerdem der übliche Feierabendverkehr bei uns in der Stadt und Blitzer an der Brockhagener, Berliner und Schlosshof sowie der Lara-Straße.
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3: Ja, und aktuell läuft die Arminia Pressekonferenz zum Auswärtsspiel beim VfL Bochum. Da versorgen wir euch natürlich später noch mit allen wichtigen Infos. Yannick, du freust dich auch, dass es wieder losgeht. War eine lange Arminia-freie Zeit, ne?
4: Genau, die XXL-Länderspielpause ist vorbei. Mhm. Zwei Wochenenden mussten wir auf Vereinsfußball verzichten. Aber dafür sind die Spiele an diesem Wochenende der Knaller. Du hast es angesprochen, Westfalen-Derby zwischen Arminia und Bochum. Dann das rheinische Derby in der Bundesliga zwischen Köln und Borussia Mönchengladbach am Sonntag. Und in der ersten Liga eröffnen heute Abend Borussia Dortmund und Werder Bremen im Traditionsduell den fünften Spieltag. Bahn und Bund wollen in den kommenden 5 Jahren deutlich weniger vielbefahrene Strecken sanieren als bislang geplant. Bis 2031 sollen nur noch 13 statt 21 Strecken umfassend erneuert werden. Das hat die Deutsche Bahn und das Verkehrsministerium mitgeteilt. Die übrigen Sanierungen sollen dann später folgen. Die Verleihung des Friedensnobelpreises an die südafrikanische Juristin Navi Pillay ist nach Ansicht der Vereinten Nationen ein starkes Signal im Kampf für Menschenrechte. Diese Auszeichnung unterstreiche die Notwendigkeit und den Wert der Menschenrechte heute mehr denn je, sagte eine UN-Menschenrechtssprecherin. Es sei zu hoffen, dass die Verleihung andere dazu ermutige, sich für Schutz sich für den Schutz und die Förderung der Menschenrechte weltweit einzusetzen, hieß es. Fahrschülerinnen und Schüler könnten in Zukunft bis zu 1.000 Euro beim Führerschein sparen. Bundesverkehrsminister Steffen Bilger hat im Gespräch mit der Welt erstmals seit dem Gesetzentwurf im Mai konkrete Zahlen genannt. Mehrere hundert Euro würde der Führerschein demnach auf jeden Fall weniger kosten. Bei einem Einsatz der Einwanderungsbehörde ICE in den USA sind schon wieder Schüsse gefallen. Ein Mann aus der Dominikanischen Republik wurde in New York in seinem Auto von einem Beamten angeschossen. In dem Wagen soll auch ein Kind gesessen haben, was unverletzt blieb. New Yorks Bürgermeister Mamdani hat jetzt die Abschaffung der Einwanderungsbehörde gefordert. Die Schülerproteste in Frankreich scheinen zu fruchten. Die Regierung ist jetzt erstmals auf die Forderungen eingegangen und hat angekündigt, kurzfristig über 3.000 Vertretungslehrkräfte einzusetzen. Seit knapp 2 Wochen fordern Schülerinnen, Schüler und Studierende mehr Lehrkräfte und eine bessere Ausstattung an Schulen und Unis.
3: Jetzt ist richtig Herbst bei uns in der Stadt. Das Radio Bielefeld Wetter bringt heute Nachmittag tiefhängende Wolken, einen stürmischen Wind, eigentlich mehr oder weniger Dauerregen. Frisch ist es auch noch mit 13 Grad. Wärmer wird es am Wochenende auch nicht, dafür aber ein bisschen freundlicher. Die Sonne kommt immer wieder raus. Schauer sind aber auch weiterhin dabei.
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3: 3:30 Radio Bielefeld, Blitzer und Verkehr. Schon wieder ein Unfall auf der A2 Hannover Richtung Bielefeld fahren zwischen Ostwestfalen-Lippe und dem Bielefeld-Osthöhe-Parkplatz Brönninghausen. Aktuell dort 2 Kilometer Stau. Es staut sich auch weiterhin rund ums Kreuz Bielefeld auf der A2 in beiden Richtungen, A33 in beiden Richtungen. Und deshalb sind die Ausweichstrecken auch weiterhin sehr voll, betrifft zum Beispiel den Ostring oder die Tunnelstraße. Geblitzt wird an der Berliner Straße im Bragwede Richtung Südring, Brockhagener Straße beidseits Höhe Quellerstraße, Schlosshofstraße Richtung Foltmannstraße und der Lara-Straße in Herford.
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4: Hallo zusammen.
3: Und auch heute so kurz vorm Wochenende nochmal mit unseren Wunscherfüllern. Gleich gegen 15:45.

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1: Ja, der Wunscherfüller ist noch nicht im Wochenende. Ne? 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
2: Hallo Julia.
3: Hallo.
2: Wie geht's dir denn? Wobei störe ich?
3: Ich hole gerade mein Kind aus der Kita.
2: Wie alt ist denn dein Kind?
3: Der ist am Samstag 6 geworden.
2: Ja, Happy Birthday, nachträglich.
3: Ja, danke.
2: Ja, wie heißt der denn?
3: Finn.
2: Hallo Finn.
4: Hi.
2: Hi, hier ist der Jürgen aus dem Radio.
4: Hi.
2: Hallo, guck mal, ich sitze hier im Radio und du kommst gerade aus der Kita?
4: Ja.
2: Sag mal, Finn, deine Mama hat mir geschrieben.
4: Ja.
2: Die hat geschrieben, du hast einen ganz großen Wunsch.
3: Einmal in den Serengeti-Park, ne, Giraffen gucken.
4: Ja.
3: Aber die ganze Familie liegt Giraffen.
2: Okay. Oh, ihr seid Giraffenfreunde. Warum,
3: ja,
2: denn, warum denn ausgerechnet Giraffe?
3: Mein Mann und ich waren im Zoo und wir haben uns einfach in diese Tiere verliebt. Und das hat uns auch über die Hochzeit begleitet. Da waren unsere Eheringe auf einer Giraffe drauf aus Holz.
2: Cool, die Giraffenfamilie.
3: Genau.
2: Sehr gut. Dann kann ich doch gar nicht mehr anders, oder?
3: Ja.
2: Vor allem jetzt hat es der Junge doch auch schon mitgekriegt, dass der Onkel aus dem Radio da am Telefon ist.
3: Genau.
2: Finn, pass mal auf, was ich jetzt sage. Wir schenken euch 3 Karten für den Serengeti-Park und zwar mit Übernachtung.
3: Oh, das ist aber toll. Vielen Dank. Sag mal danke.
2: Oh, bitte. Das heißt, ihr könnt euch nicht nur die Giraffen angucken, sondern natürlich alle Tiere, die es dort gibt und könnt euch ja von mir aus auch 2 Tage schön machen, weil
3: super.
2: Die Übernachtung geht mit auf unseren Nacken.
3: Ja, das ist aber toll. Vielen Dank.
2: Ihr Lieben, ich wünsche ganz, ganz, ganz viel Spaß.
3: Ja, vielen Dank. Ne? Danke.
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Blitzer und Verkehr um 12.04 Uhr. Die A2 von Hannover in Richtung Bielefeld. Da staut es sich immer mal wieder und stockender Verkehr zwischen Herford-Bad Salzuflen und dem Bielefelder Berg. In Gegenrichtung Stau auf der A2 Richtung Hannover zwischen dem Kreuz und dem Bielefelder Berg. Auch auf der A33 gibt es noch stockenden Verkehr zwischen Bielefeld Zentrum und Schloss Holte-Stukenbrock in Richtung Paderborn fahrend. Bei uns in der Stadt auf den Straßen auch immer noch viel los, mag auch an dem vielen Regen liegen. Geblitzt wird Berliner Straße in Brackwede, Brockhagener Beidseits, Schlosshofstraße und Lara-Straße. Kommt gut und sicher rein in euer Wochenende mit Radio Bielefeld, eurem Lieblingsradio. Ich bin Bettina Wittemeier.

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1: Und weiter geht's.

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1: Ja, weiter mit Bettina Wittemeyer und Yannick Tigges.
2: Hallo.
1: Und er hier sorgt mal wieder für Schlagzeilen.
3: Hol mir mal eine Flasche Bier, sonst streike ich hier und schreibe nicht weiter.
2: Ja, dass Altkanzler Gerhard Schröder auf Putins Geburtstagsparty war, finden viele verwerflich, aber tatsächlich nicht alle. Viele sehen in Schröders Beziehungen zu Russland die einzige Möglichkeit, mit Putin über den Ukraine-Krieg zu verhandeln. Auch SPD-Außenpolitiker Ralf Stegner findet an Schröders Geburtstagsteilnahme bei Putin nichts Verwerfliches. Schröder sei einer der wenigen in Deutschland, die noch Zugang zu Putin hätten und könne Türen öffnen. Schröder und Putin verbindet eine jahrelange enge Freundschaft. Mit der neuen Führerscheinreform soll es für Fahrschüler ab dem kommenden Jahr im günstigsten Fall bis zu 1.000 Euro günstiger werden. Das sagt der Bundesverkehrsminister Steffen Bilger der Welt. Fahrlehrerverbände bleiben aber skeptisch. Thomas Bremser berichtet.
4: Bis zu 1.000 Euro weniger, das wäre eine große Entlastung, denn ein Führerschein kostet im Schnitt rund 3.400 Euro. Die Reform soll vor allem durch digitalen Theorieunterricht und weniger Bürokratie Geld sparen. Geplant sind außerdem Änderungen bei Prüfungen und Pflichtfahrten. Fahrlehrerverbände warnen jedoch, weniger Unterricht und Übung könnten die Sicherheit gefährden. Sie wollen, dass ein Teil der Theorie weiter im Klassenzimmer stattfindet. Noch ist die Reform nicht beschlossen, Bundestag und Bundesrat müssen zustimmen. Starten könnte sie Anfang nächsten Jahres.
2: Die Störungen in der Fahrplanauskunft der Verkehrsbetriebe Mobil sind behoben. Heute Morgen sind auch in der Mobil-U-App fehlerhafte Daten zu Stadtbahn- und Buslinien aufgetaucht. Eine zuverlässige Verbindungssuche war laut Mobil nicht möglich. Jetzt funktioniert aber wieder alles, wie es soll. Am Tag nach den tödlichen Schüssen in Berngau in der Oberpfalz hat sich Bayerns Innenminister Joachim Herrmann geäußert. Bei einer routinemäßigen Waffenkontrolle hat ein 60-Jähriger gestern Mitarbeiter des Landratsamts erschossen. Helen Martin berichtet aus München.
5: Es bleibt vor allem die Frage, warum? Und sie kann auch Bayerns Innenminister Herrmann noch nicht beantworten.
6: Es gibt keine Einträge in den polizeilichen Dateien über ihn. Es gibt auch bei Staatsschutz und Verfassungsschutz nach gegenwärtigem Stand keine Erkenntnis über den Täter.
5: Heißt, es gibt auch keine Hinweise auf ein extremistisches Motiv. Klar ist, der 60-Jährige war Jäger und Sportschütze, hatte 10 Waffen legal. Er wurde bei seiner Festnahme schwer verletzt, liegt jetzt im Krankenhaus.
2: Nach 3 Wochen Länderspielpause geht es heute Abend mit der ersten und zweiten Fußball-Bundesliga weiter. In der ersten Liga eröffnen Borussia Dortmund und Werder Bremen den 5. Spieltag. Highlight ist auch das rheinische Derby zwischen dem 1. FC Köln und Borussia Mönchengladbach am Sonntag. In der zweiten Liga spielt Arminia Bielefeld am Sonntagmittag beim VfL Bochum.
1: Ja, das ist unser Highlight, ne? Damit zum Radio Bielefeld-Wetter. Uselige 12 Grad haben wir nur noch hier am Kessel übrigens bei Radio Bielefeld. Die Wolken hängen tief, es regnet weiter und stürmt auch ganz schön. In der Nacht kühlt es sich bis auf 10 Grad ab. Morgen und am Sonntag sieht es besser aus. Da kommt die Sonne immer wieder raus. Regen, nur nicht mehr so viel einzelne Schauer dabei, bei Werten bis zu 14 Grad. Es weht weiter ein kräftiger Wind.
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1: 3 nach 4 haben wir es. Wir fangen mal wieder an mit der A2 Hannover Richtung Bielefeld fahren. Zwischen Ostwestfalen-Lippe und dem Bielefelder Berg noch ein bisschen Stau und stockender Verkehr. In Gegenrichtung zwischen dem Kreuz und dem Bielefelder Berg staut sich's auch noch. A33 gibt es noch stockenden Verkehr Richtung Paderborn fahrend. Zwischen Bielefeld-Zentrum und Schloss Holte-Stukenbrock. Feierabendverkehr immer noch unterwegs bei uns in der Stadt. Jöllenbecker Straße, Eckendorfer vor allem oder auch Beckhausstraße braucht ihr noch länger. Geblitzt wird an der Berliner Straße in Brackwede Richtung Südring fahrend, an der Brockhagener Straße beidseits, außerdem Schlosshofstraße Richtung Foltmannstraße und an der Lara-Straße.
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1: Ich bin Bettina Wittemeyer.
2: Und ich bin Yannick Tigges. Hi.
1: Hast du ein Auto, Yannick?
2: Habe ich.
1: Dann ja, hast du auch einen Schrauber deines Vertrauens?
2: Ich kenne einen aus meinem privaten Umfeld.
1: Den, der gut ist.
2: Ja, der arbeitet sogar beim TÜV.
1: Gucke mal, der wird wissen, was er tut. Wir sagen genau solchen Menschen diese Woche Dankeschön. Jenny hat mir eine Sprachnachricht geschickt, die hört ihr gleich.
7: Goodbye.

0: Teddy Swims bei Radio Bielefeld um 15:45 am Freitag. Jede Woche am Dankeschön-Dienstag bei Radio Bielefeld starten wir ja mit einer neuen Berufsgruppe. In dieser Woche gehen Gruß und Dank raus an die Autoschrauber eures Vertrauens.
1: Hallo, liebes Radio Bielefeld-Team. Ich möchte heute meinem Schrauber danken und mein Schrauber ist tatsächlich mein Verlobter. Er ist auf jeden Fall der beste Schrauber der Welt. Immer wenn irgendwas mit meinem Auto ist, nimmt er es mit und guckt natürlich ganz genau, was Sache ist. Das ist natürlich für mich sehr einfach, aber ich möchte trotzdem ihm ganz doll danken, weil das natürlich auch keine Selbstverständlichkeit ist. Und für mich ist er der beste Schrauber der Welt plus demnächst wahrscheinlich der beste Papa der Welt. Dankeschön!
0: Boah, da weiß ich jetzt aber, wer ein breites Grinsen im Gesicht hat, ne? Danke, Jenny, für deine Nachricht. Und ihr könnt uns gerne weiter Sprachnachrichten schicken. Sagt Danke an die Werkstatt oder den Schrauber, dem ihr vertraut. Das geht ganz einfach per WhatsApp an Bielefeld 6x5.
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0: 8 vor halb 5, Radio Bielefeld. Blitzer und Verkehr, es hat schon wieder einen Unfall gegeben. Auf der A2 Hannover Richtung Bielefeld fahrend Höhe Bröninghausen, da staut es sich zurück. Fast bis Herford, Bad Salzuflen. Deshalb auch ein langer Stau auf dem Ostring. Es gibt weiter noch viel Verkehr, Jöllenbecker Straße und an den üblichen Ecken, wie immer im Feierabendverkehr, geblitzt wird an der Brockhagener Beidseits. Außerdem habe ich eine Sprachnachricht bekommen.
1: Hier ist Thea. Ich wollte melden, dass an der Schlossungstraße statt einwärts ein neuer Blitzer steht. Tschüss, ich wünsche allen ein schönes Wochenende.
0: Danke, Thea, dir auch. Außerdem wird an der Lara-Straße noch geblitzt.

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13: Seit einigen Monaten berät die Bundesregierung schon darüber, wie der Führerschein endlich billiger werden könnte. Yannick, jetzt hat Verkehrsminister Bilger erstmals konkretere Zahlen genannt.
14: Genau, der Gesetzesentwurf steht seit Mai und der sieht laut Bilger vor, dass zukünftige Führerscheinanwärter sogar bis zu 1.000 Euro sparen könnten. Der Gesetzesentwurf sieht weniger Fahrstunden, einen kleineren Fragenkatalog bei den theoretischen Prüfungen und Online-Theorieunterricht vor. Dem umstrittenen linken Bundestagsabgeordneten Ferit Kocak erwarten trotz seiner Kontakte ins Clan-Milieu keine Konsequenzen. Laut Fraktionschef Sören Pellmann sehe man dafür aktuell keinen Bedarf. Kocak habe umfassende Transparenz hergestellt.

0: Er könne daher seine Arbeit als Sprecher für Antirassismus und Antifaschismus fortsetzen. SPD-Außenpolitiker Ralf Stegner findet an Gerhard Schröders Teilnahme an Putins Geburtstagsparty nichts Verwerfliches. Der Altkanzler sei einer der wenigen in Deutschland, die noch Zugang zu Putin hätten und könne Türen für Friedensgespräche öffnen, sagte er. Schröder war Putins Geburtstagseinladung in dieser Woche gefolgt und hatte damit heftige Diskussionen ausgelöst. Der Friedensnobelpreis geht in diesem Jahr an die südafrikanische Juristin Navi Pillay. Das hat das norwegische Nobelkomitee in Oslo bekannt gegeben. Sie bekommt den Preis für ihren mutigen Einsatz für Frieden, das Völkerrecht und gegen Kriegsverbrechen. In Bragwede starten heute die 51. Glückstagertaler auf der Hauptstraße. Es gibt Live-Musik, Kirmes, DJs und Vereinsvorführungen. Die offizielle Eröffnung mit dem Fassbieranstich erfolgt in circa einer halben Stunde. Die Glückstagertaler-Tage gehen bis Sonntagabend. Nach der langen Länderspielpause geht es für Arminia Bielefeld am Sonntag im Westfalen-Duell beim VfL Bochum weiter. Trainer Oliver Kirch hofft, dass bei einigen Arminen der Knoten platzt. In der Abwehr muss konzentrierter verteidigt werden, sagte er bei der Pressekonferenz, vorne die Tore erzwungen werden. Die Entscheidungen über die Startelf und ob mit Vierer- oder Fünferkette gespielt wird, seien noch nicht gefallen. Alle Spieler sind einsatzbereit. 2700 Arminia-Fans reisen mit.
1: Ja, und was der Olli gesagt hat, das hört ihr gleich auch hier bei uns. Wir schauen aufs Radio Bielefeld. Wetter, da... Boah, ist es aber mal so richtig uselig weiterhin. Es regnet noch fröhlich und es kalt mit 12 Grad, in der Nacht Tiefstwerte von 10 Grad. Am Wochenende wird es nicht wärmer, aber ein bisschen freundlicher. Da kommt die Sonne immer wieder raus, aber Schauer sind auch noch unterwegs.
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1: 3:30 Radio Bielefeld, Blitzer und Verkehr. Die A2 von Hannover in Richtung Bielefeld fahren zwischen Ostwestfalen-Lippe und dem Bielefelder Berg. Da gibt es Stau nach einem Unfall. Es staut sich deshalb auch weiterhin auf dem Ostring Richtung Lagische Straße fahrend. Immer noch viele Staus im Stadtverkehr bei uns in der Stadt, mag auch an dem Uselwetter liegen. Geblitzt wird an der Lara-Straße in Herford, an der Schlosshofstraße Richtung Volkmannstraße fahrend und der Brockhagener Straße beidseits.
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0: und Yannick Tigges.
1: Kommt gut rein ins Wochenende.

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2: Bei mir konntet ihr auch heute früh wieder eine Kirmestüte für die Glühtata, die Glückstalertage in Brackwede, gewinnen. Dafür wollte ich hören, wie klingt denn so ein Kirmesbesuch bei euch? Und die Antworten waren schon, sagen wir mal, interessant.
3: Autoscooter. Puff. Musikexpress.
4: Mama, darf ich noch Karussell fahren? Mama, darf ich noch eine Bratwurst essen? Mama, ich möchte aber auch noch Riesenrad fahren. Mama, ich möchte Autoscooter fahren. Mama, ich habe Hunger.
2: Am meisten hat mich aber dabei gefreut, wie ihr euch gefreut habt über den Gewinn.
5: Oh mein Gott, ehrlich? Oh nein. Oh, wie cool, ich freue mich voll. Ich danke euch von ganzem Herzen, ehrlich. Vielen Dank.
2: Ich wünsche euch viel Spaß bei den Glühtata und ein schönes Wochenende.
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0: Das war mal eine ganz schön lange Fußballpause, oder? Radio Bielefeld ist hier am Freitag mit Bettina Wittemeier. Am Sonntag geht's jetzt aber für den DSC wieder weiter, und zwar in Bochum. Da waren die Erwartungen hoch, bislang wurden sie vom VfL nicht erfüllt. Das findet Arminias Trainer Olli Kirch jetzt nicht wirklich schlimm.
1: Das kann uns theoretisch in die Karten spielen, weil vielleicht auch schon ein bisschen Druck drauf ist. Wir einfach die Chance ergreifen können, als vielleicht dann vielleicht sogar Außenseiter wäre jetzt ein bisschen zu viel, aber zumindest nicht als der Favorit dann auswärts in Bochum für eine Überraschung zu sorgen und endlich was auswärts zu holen, mitzunehmen. Und das wäre ein großer Erfolg.
0: Ja, würde uns freuen. Die Testspiele, die haben den Trainer auch überzeugt.
1: So, und ich fand, das war gut in den großen Teilen. Also auch da gegen Essen sehr, sehr wenig zugelassen. Das, was natürlich jetzt wieder ein Thema war, waren die die Effizienz, die wir dem Gegner geben, durch trotz weniger Torchancen. Und das weiter was, wo wir dran arbeiten müssen. Konzentriert verteidigen, konsequent verteidigen, die wenigen Torchancen, die wir zulassen. Dann eben auch noch bis zum Ende vom Tor fernhalten. Und das war ein Thema, dem wir uns heute auch nochmal gewidmet haben. Und ich bin guter Dinge, dass wir das auch am Sonntag zeigen können.
0: Ja, und gespielt wird ja Sonntag auf einer Baustelle im Ruhrstadion. Weniger Fans können da rein, und die Bochumer, die haben in Teilen auch noch ein Hüpfverbot.
1: Weiß nicht, ob es so große Auswirkungen hat. Letztendlich glaube ich schon, dass diejenigen, die auch hauptsächlich für Stimmung verantwortlich sind, die werden ja da sein. Ob dann da der ein oder andere mehr hüpft oder weniger hüpft, weiß ich nicht, ob das Auswirkungen hat. Wir würden uns freuen, wenn wir es mit einer Spielweise hinbekommen, dass die Heimfans gar nicht so viel zu feiern haben, so viel Stimmung machen können, und dafür unsere Fans, die mitkommen, laut zu hören sind, und da sind wir erstmal für verantwortlich, was auf dem Platz zu zeigen. Und da haben wir uns diese Woche drauf konzentriert und wollen das auf den Platz bringen.
0: Ja, ob das klappt, hört ihr live bei Radio Bielefeld am Sonntag. 13:30 ist Anstoß, und damit ihr im passenden Dress vor dem Radio sitzt oder vielleicht ja noch ins Stadion geht in Bochum, verschenke ich jetzt ein schwarzes Auswärtstrikot der Arminen an euch. Schickt mir einen Fußball-Emoji per WhatsApp an Bielefeld 6x5, dann seid ihr mit in der Verlosung. Den Gewinner oder die Gewinnerin informiere ich schnellstmöglich.
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Radio Bielefeld, Blitzer und Verkehr, die A2 von Hannover in Richtung Bielefeld zwischen Herford, Bad Salzuflen und Ostwestfalen-Lippe, Stau nach einem Unfall. Es staut sich auch drumherum, Altenhagener Straße, da hat es auch noch einen Unfall gegeben. Da Stau in beiden Richtungen, auf dem Ostring nach wie vor sehr voll. Und Blitzer sind gemeldet von der Berliner Straße, Brockhagener Beidseits, Schlosshofstraße und Lara Straße.

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1: Der Chef und der Slüter verschönern weiter den Sender, liegen hier vor unserem Studiofenster auf dem Boden und kleben irgendwas an die Wand. Wir werden das im Blick behalten, Yannick. Schauen jetzt aber erstmal nach Südafrika. Dahin geht nämlich der Friedensnobelpreis. Die Juristin Navi Pillay ist für ihren mutigen Einsatz für das Völkerrecht und gegen Kriegsverbrechen ausgezeichnet worden.
2: Und ich weiß nicht, ob unser Altkanzler Gerhard Schröder auch noch auf eine Last-Minute-Auszeichnung gehofft hat oder dieser ganz gezielt entgehen wollte. Laut russischen Medienberichten ist er nämlich auf der Geburtstagsparty von Wladimir Putin gewesen. Schröder und Putin gelten als dicke Freunde. Natürlich gibt es aber auch harsche Kritik an Schröder, weil Putins Angriffe auf die Ukraine unvermindert weitergehen. Einige sehen in Schröder aber auch einen möglichen Friedensvermittler. Dem umstrittenen linken Bundestagsabgeordneten Ferit Kocak erwarten trotz seiner Kontakte ins Clan-Milieu keine Konsequenzen. Laut Fraktionschef Sören Pellmann sehe man dafür keinen Bedarf. Kocak habe umfassende Transparenz hergestellt. Er könne daher seine Arbeit als Sprecher für Antirassismus und Antifaschismus fortsetzen. Der Berliner SPD-Spitzenkandidat Steffen Krach hatte zuvor die Erwartung geäußert, Kocak könne nicht weiter Mitglied der Bundestagsfraktion bleiben. Die SPD, die Linke und die Grüne planen Sondierungsgespräche über eine neue Berliner Regierung. Die asiatischen Plattformen Shein, Temu und AliExpress haben im dritten Quartal in Deutschland deutlich weniger umgesetzt. Das teilte der Bundesverband E-Commerce und Versandhandel mit. Die Erlöse gingen im Vergleich zum Vorjahreszeitraum um mehr als ein Drittel zurück. Mehr dazu von Thomas Bremser.
3: Die zusätzlichen Kosten für kleine Pakete aus Nicht-EU-Staaten bremsen den Boom der Plattformen. Seit dem Sommer sind alle Sendungen aus Drittstaaten zollpflichtig. Für Kleinsendungen bis 150 Euro ist eine Pauschale von 3 Euro fällig. Ab November gilt zudem eine Bearbeitungsgebühr von 2 Euro. Gerade die günstigen Produkte aus Asien werden dadurch teuer und verlieren offenbar Käufer. Online-Händlern aus Deutschland setzen die billigen Shops aus Asien seit einiger Zeit zu. Deshalb fordert der Branchenverband, bestehende Regeln konsequent durchzusetzen.
2: Nach der langen Länderspielpause geht es für Arminia Bielefeld am Sonntag im Westfalen-Duell beim VfL Bochum weiter. Trainer Olli Kirch hofft, dass bei einigen Arminen der Knoten endlich platzt. In der Abwehr muss konzentrierter verteidigt, vorne die Tore erzwungen werden, sagte er bei der Pressekonferenz heute. Ob Kirch mit Viererkette oder Fünferkette spielen lässt, stehe noch nicht fest. Alle Spieler sind jedoch einsatzbereit. 2700 Arminia-Fans reisen mit nach Bochum.
1: Und der Rest sitzt vorm Radio, so ist das, ne? Wir schauen aufs Radio Bielefeld. Wetter, boah, das ist echt so grau und so uselig. Dafür drinnen umso gemütlicher, ne? Macht euch einen schönen Abend nachher. Es regnet fröhlich weiter. Aktuell noch 12 Grad. In der Nacht Tiefstwerte von 10 Grad. Morgen wird's schöner. Sonntag auch. Da kommt die Sonne immer mal wieder raus. Es bleibt aber sehr windig und von der Temperatur her genauso wie heute. Schauer soll's da aber nur selten geben.
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1: 3:05, die A2 kommt nicht zur Ruhe. Von Herford in Richtung Bielefeld fahrend, Höhe Bräuninghausen. Ein Unfall, da ist der linke Fahrstreifen gesperrt. Es gibt 6 Kilometer Stau aktuell ab Herford-Bad Salzuflen. Weiter in Richtung Dortmund zwischen Oelde und Hamm-Üntrop nochmal 6 Kilometer Stau. Die A2 von Dortmund in Richtung Hannover fahrend. Da gibt es im Kreuz Bielefeld in der Überleitung zur A33 Richtung Paderborn ein liegen gebliebenes Fahrzeug. Fahrt da besonders aufmerksam und es stockt auch noch ein bisschen am Bielefelder Berg. Die Umleitungsstrecken um die Autobahn rum sind auch sehr voll, betrifft im Moment vor allem den Ostring gerade. Blitzer sind weiterhin gemeldet aus Bragwede von der Berliner Straße, Brockhagener Straße, Höhe Queller Straße, Schlosshofstraße Richtung Foltmannstraße und an der Lara-Straße.
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1: Mit Bettina Wittemeyer.
2: Und Yannick Tigges, hi.
1: Und die Simone, die freut sich über ihr Losglück. Das schwarze Arminia-Auswärtstrikot geht heute nach Oldentrop. Viel Spaß damit und auf 3 Punkte in Bochum.

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0: gerade in Bielefeld. Blitzer und Verkehr nochmal. Thomas meldet noch einen weiteren Blitzer. Steht an der Sudbrackstraße statt auswärts Höhe Nordpark. Danke fürs Bescheid geben.
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9 vor halb 6 haben wir das Radio Bielefeld. Blitzer und Verkehr. Da gibt es weiter einen langen Stau auf der A2 Hannover Richtung Bielefeld fahrend zwischen Herford-Bad Salzuflen und Bielefeld-Ost nach einem Unfall in Höhe Bröninghausen. Auf den Ausweichstrecken bessert es sich auf dem Ostring Richtung Lagische Straße. Da braucht ihr noch einen Tucken länger. Geblitzt wird Berliner Straße im Ragwede Richtung Südring, an der Brockhagener Straße, Schlosshofstraße, Sudbrackstraße stadtauswärts und an der Lara Straße.

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8: Wir sind immer noch da, Bettina Wittemeyer und Yannick Tigges.
9: Hi.
8: Zum ersten Mal mussten wir mitten in der Saison 2 Wochenenden hintereinander auf Arminia-Fußball verzichten, Yannick. Und wir reden nicht über die Winterpause, ne?
9: Es war die 2-wöchige Länderspielpause, die uns alle zu schaffen gemacht hat. Aber jetzt können wir den Fanschal wieder aus dem Schrank holen. Am Sonntag spielt Arminias erste Mannschaft auswärts in Bochum. 2700 Fans begleiten die Jungs von Trainer Olle Kirch zum Westfalen-Derby. 13.30 Uhr ist Anpfiff. Die Partie hört ihr am Sonntag wie gewohnt live bei uns. Die EU und China haben sich nach Angaben der EU-Handelskommission auf eine Drosselung chinesischer Exporte von Hybridautos verständigt. Die Lieferungen in die Europäische Union könnten dadurch um mehr als die Hälfte zurückgehen. Zuvor hatte es Verhandlungen in Peking gegeben und bereits das chinesische

0: Das israelische Handelsministerium hatte eine Einigung mit der EU vermeldet. Israel hat die Verleihung des Friedensnobelpreises an die südafrikanische Juristin Navi Pillay scharf kritisiert. Das Nobelpreiskomitee habe die größte Lüge des 21. Jahrhunderts, so Zitat Israels, belohnt, hieß es vom israelischen Außenministerium auf der Plattform X. Israel warf der Preisträgerin zugleich vor, die politisch motivierte Dämonisierung Israels voranzutreiben. Zuletzt leitete Pillay eine UN-Untersuchungskommission, die Israel 2025 Völkermord im Gazastreifen vorwarf. Israel weist die Vorwürfe entschieden zurück. Die jüngsten russischen Angriffe auf die Ukraine haben nach den Worten des ukrainischen Präsidenten Volodymyr Selenskyj landesweit erhebliche Schäden am Stromnetz verursacht. Reparaturarbeiten liefen Tag und Nacht, erklärte Selenskyj in Online-Diensten. Unterdessen hat Altkanzler Gerhard Schröder für Aufsehen durch sein Gastspiel auf Putins Geburtstagsfeier gesorgt. Schröder pflegt eine enge Freundschaft mit dem Kreml-Chef. Bahn und Bund wollen in den kommenden 5 Jahren deutlich weniger vielbefahrene Strecken sanieren als bislang geplant. Bis 2031 sollen nur noch 13 statt 21 Strecken umfassend erneuert werden, wie die Deutsche Bahn und das Verkehrsministerium mitteilten. Die übrigen Sanierungen folgen später. Die neue Bahnchefin Evelyn Paller kündigte bereits im Juli an, das Konzept der Generalsanierungen grundlegend auf den Prüfstand zu stellen.
1: Wir schauen aufs Radio Bielefeld Wetter und es ist gar nicht so richtig hell geworden heute. Ne? Da kann man sich gleich zu Hause einfach nur einmuckeln. Es regnet nämlich auch heute Abend noch weiter in der Nacht bei Tiefstwerten von 10 Grad. Morgen zum Start in den Samstag ist es freundlich, die Sonne kommt raus, nachmittags sind ein paar Schauer dabei. Auch am Sonntag Sonne, Wolken, Regen bei weiter einem kräftigen Wind und weiter Werten um die 13 Grad.
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1: 3:30 Radio Bielefeld, Blitzer und Verkehr. Gute Nachrichten von der A2 Hannover Richtung Bielefeld fahrend. Da ist die Unfallstelle Höhe Brönninghausen geräumt. Der Stau braucht ein bisschen, bis er sich da auflöst. Auch auf dem Ostring steht der noch Richtung Lagische Straße im Stau. Berliner Straße im Brackwede wird weiter geblitzt. An der Brockhagener und Schlosshofstraße, Sudbrackstraße stadtauswärts und Lara-Straße.
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1: Ich bin mit Tina Wittemeyer.
0: Und ich bin Yannick Tigges. Hi.
1: Und wir werfen gleich mal einen Blick auf die Frankfurter Buchmesse gegen 20 vor.

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0: Die größte Buchmesse der Welt, die läuft seit dieser Woche in Frankfurt. Und die wohl größte Buchliebhaberin aus unserer Redaktion, die ist schon vor Ort, hört Radio Bielefeld mit Bettina Wittemeyer am Freitag. In Frankfurt, da werden an diesem Wochenende über 100.000 Gäste erwartet, um sich eben mit Gleichgesinnten zu treffen und über Bücher zu philosophieren. Eine von ihnen, Danielle Dörsing aus der Radio Bielefeld Redaktion, die ist schon vor der offiziellen Öffnung für alle durch die heiligen Hallen gelaufen.
1: Ich kann euch sagen, die Hallen sind schon richtig gut gefüllt hier. Immer wieder stoßen wir auf Lesungen, auf ganz viele BookTokerInnen und InfluencerInnen, die sich austauschen. Und das ist eins meiner persönlichen Highlights, es riecht auch wirklich überall nach frisch gedruckten Büchern.
0: Ja, klasse, da habe ich gleich den Geruch in der Nase, liebe ich. Und natürlich sind auch viele Promis auf der Buchmesse, vor allem die, die gerade ein Buch rausgebracht haben, ne?
1: Ich habe eben schon Bestseller-Autorin Caroline Wahl gesehen, die ihre Bücher vorstellt und auch auf einigen Panels hier noch zu hören und zu sehen sein wird. Und Robert Habeck ist da, um sein Buch vorzustellen. Neben dem stand ich eben auch schon einige Meter entfernt. Und es werden auch noch ganz viele andere prominente Gästinnen erwartet, die auch am Wochenende noch einiges an Signierstunden anbieten werden.
0: Ja, und auf der Buchmesse, da gibt es wirklich alles.
1: Es geht dabei nicht nur um Romane, wie wir uns das vielleicht vorstellen, sondern auch Sachbücher, Kinderbücher, Comics. Und vor allem aber auch digitale Medien, wie zum Beispiel E-Book-Reader, spielen hier eine übergeordnete Rolle. Und die Buchmesse zeigt, wie vielfältig die heutige Bücherwelt ist und wie viele verschiedene Stimmen und Menschen eigentlich daran teilhaben, damit wir lesen können.
0: Ja, bis Sonntag ist die weltgrößte Buchmesse in Frankfurt noch geöffnet. Ich war persönlich noch nie da, steht aber auf der Bucketlist. Klingt auch wirklich toll, oder? Radio Bielefeld ist

12 vor 6 am Freitag, Radio Bielefeld, Blitzer und Verkehr nochmal. A2 Hannover-Bielefeld zwischen Ostwestfalen-Lippe und dem Bielefelder Berg. Nach dem Unfall noch Stau und stockender Verkehr. Das entspannt sich aber. Geblitzt wird Berliner und Brockhagener Straße an der Schlosshof- und der Sodbrackstraße sowie der Lara-Straße. Ich bin Bettina Wittemeyer und jetzt raus, wünsche euch einen schönen Abend. Bis morgen früh ab 8, wenn ihr mögt.

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1: Mit Lena Bauer, guten Abend. Der große Sanierungsplan der Bahn für die nächsten Jahre ist gescheitert. Der Konzern nimmt eine Korrektur vor. Bis 2031 sollen jetzt deutlich weniger wichtige und vielbefahrene Strecken saniert werden als gedacht. Nur noch 13 statt 21. Das haben die Bahn und das Verkehrsministerium mitgeteilt. Danny Hoppe aus dem Newsteam, das liegt daran, dass es bei den letzten Großprojekten nicht so lief wie geplant.
2: Nee, der Plan sei ja eigentlich so aus, dass bei den großen Generalsanierungen die betroffenen Strecken monatelang komplett gesperrt werden, um danach den Betrieb dort wieder voll aufzunehmen. Das hat zuletzt auf den Strecken Hamburg-Berlin und Nürnberg-Regensburg aber nicht geklappt. Erst verzögerte sich das Ganze und dann gab es auch noch danach Sperrungen, Umleitungen, Verspätungen und Ausfälle. Jetzt soll es in den nächsten 5 Jahren also nur noch 13 Generalsanierungen geben. Dort soll der Zugverkehr nach den Bauarbeiten auch nur schrittweise wieder hochgefahren werden und nicht sofort komplett. Außerdem will die Bahn die Umleitungen während der Sperrungen besser abstimmen, zum Beispiel mit anderen Baustellen.
1: Unabhängig von diesen Großprojekten gibt es ja sonst auch weiter viele Bauarbeiten und Sperrungen. Heute Abend kommen 2 weitere Sperrungen im Ruhrgebiet dazu.
2: Ja, und zwar bei Duisburg. 3 Wochen lang fahren dann keine Züge zwischen Duisburg und Essen sowie zwischen Duisburg und Oberhausen. Das hat deutliche Auswirkungen auf den Fern- und Regionalverkehr. Denn beide Strecken sind stark befahren. Die Auswirkungen reichen nach Angaben der Bahn bis nach Düsseldorf und Köln. Für Reisende heißt das, sie müssen sich in dieser Zeit auf Umleitungen, Ausfälle und Ersatzbusse einstellen. Der Grund für die neue Bahnsperrung hat diesmal aber mit dem Straßenverkehr zu tun, denn das Kreuz Kaiserberg wird modernisiert und das führt in Duisburg über 8 Bahngleise hinweg. Und dafür wird die Bahnstrecke bis Ende Oktober komplett gesperrt. Außerdem soll die Bahnstrecke für den Rhein-Ruhr-Express ausgebaut werden.
1: Danke, Danny, und damit zu weiteren Meldungen im Überblick. Nur wenige Stunden nach dem Friedensnobelpreis für die frühere Richterin am Weltstrafgericht und UN-Menschenrechtskommissarin Pillay verhängen die USA Sanktionen gegen den Internationalen Strafgerichtshof in Den Haag. Laut US-Außenministerium sollen Transaktionen mit dem Gericht verboten und seine Arbeit eingeschränkt werden. NRW-Innenminister Reul hat sich die Hüfte gebrochen. Laut Innenministerium stolperte und stürzte der Politiker bei einem dienstlichen Termin im Polizeipräsidium Wuppertal. Der 74-Jährige sei jetzt im Krankenhaus, ihm gehe es den Umständen entsprechend gut. Am Checkpoint Charlie in Berlin sind alte Teile der DDR-Grenzanlage aufgetaucht. Die Stiftung Berliner Mauer sagt, bei Grabungen hat man unter anderem Mauerreste, Asphaltflächen und ein Fundament der DDR-Grenztruppen gefunden. Die Stiftung Berliner Mauer spricht von wichtigen historischen Zeugnissen des früheren Grenzübergangs. Gegraben wurde in den vergangenen Monaten an der Ecke Friedrichstraße und Zimmerstraße. Der Anlass am Checkpoint Charlie ist ein neuer Bildungs- und Erinnerungsort geplant. Noch sei offen, ob Besucher sich die Funde später anschauen können. Und das waren die Nachrichten mit Lena Bauer.
3: Was soll ich sagen? Kuschelt euch ein. Der Abend und auch die Nacht bleiben nass und regnerisch. Der Samstag, der startet ebenfalls grau. Im Laufe des Vormittags dann so ein bisschen Sonne. Es gibt aber immer wieder Regen. Temperaturen bei maximal 14 Grad. Radio Bielefeld, Blitzer und Verkehr, Achtung bitte A2 Hannover Richtung Dortmund zwischen Herford Ost und Bielefeld Ost, etwa eine Viertelstunde mehr, 6 Kilometer Stau. Und es wird geblitzt, Sie stehen in Bielefeld, Berliner Straße in Fahrtrichtung Südring, dann auf der Brockhagener Straße, beidseitig Höhe, Queller Straße und bei euch in Bielefeld Schlosshofstraße Richtung Voltmannstraße, direkt nach dem Drachenkreisel. Alle Staus und Blitzer gibt's natürlich wie immer kostenlos in unserer Radio Bielefeld-App.
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3: Es ist 6:15, gleich richtig tolle neue Musik von Robin Schulz. Außerdem Shawn Mendes und die Jungs, die vorgestern ihr letztes Konzert in Düsseldorf gegeben haben. Die Backstreet Boys, As Long As You Love Me. Ich bin Jule Hoppe, hi.
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0: Er kann es einfach. Banger produzieren. Robin Schulz. Neue Musik zusammen mit Watermat. Wir spielen euch die Hits. Hier ist die Spätschicht. Ich bin Jule Hoppe. Und ganz ehrlich, dieses Jahr habe ich wirklich gedacht, der Kelch geht an mir vorbei. Aber nein, seit 2 Tagen fröstlich so ein bisschen rum. Mir läuft die Nase. Jo, die erste Erkältung ist am Start. Und ich weiß, ich bin nicht allein. Deswegen lasst uns vielleicht mal so ein paar Tipps austauschen. Was hilft beim ersten Erkältungsschub?
1: Viel Tee trinken. Ich bin gerade auch selber erkältet. Deswegen hat es nicht so viel funktioniert.
2: Ich hatte heute Morgen schon eine Mütze auf. Weil auf dem Fahrrad, da ist ja kalt, ne?
3: Also ich schütze mich gar nicht. Ich ziehe mich warm an und trinke Tee, wenn es kalt ist.
0: Och, Menno, ey, ich wollte die Erkältung loswerden, ja? Also wenn jetzt noch einer Tee trinken sagt, ganz ehrlich, dann trinke ich aus Verzweiflung mit. Story.

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2: Bei mir konntet ihr auch heute früh wieder eine Kirmestüte für die Glühtata, die Glückstalertage in Brackwede, gewinnen. Dafür wollte ich hören, wie klingt denn so ein Kirmesbesuch bei euch? Und die Antworten waren schon, sagen wir mal, interessant.
3: Auto ist guter. Puff. Musikexpress.
4: Mama, darf ich noch Karussell fahren? Mama, darf ich noch eine Bratwurst essen? Mama, ich möchte aber auch noch Riesenrad fahren. Mama, ich möchte Autoscooter fahren. Mama, ich habe Hunger.
2: Am meisten hat mich aber dabei gefreut, wie ihr euch gefreut habt über den Gewinn.
5: Oh mein Gott, ehrlich? Oh nein. Oh, wie cool, ich freue mich voll. Ich danke euch von ganzem Herzen, ehrlich. Vielen Dank.
2: Ich wünsche euch viel Spaß bei den Glühtata und ein schönes Wochenende.
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1: Mit Tim Donsbach. Guten Abend. Heute Morgen in den Radio Bielefeld Nachrichten haben wir natürlich nach Bragwede geschaut. Da haben heute ja die 51. Glückstaler-Tage auf der Hauptstadt begonnen. Live-Musik, Kirmes, DJs, Vereinsvorführungen. Außerdem gibt es einen Flohmarkt morgen und übermorgen. Und am Sonntag ist noch verkaufsoffen. Man feiert in diesem Jahr nicht nur die 51. Glückstaler-Tage, sondern natürlich auch so ein bisschen 875 Jahre Bragwede. Das erste Mal fanden die Glückstaler Tage in Bragwede übrigens 1974 statt. Viel Spaß auf den Glütata.
2: Hi, ich bin Lara Beckhott aus den Mittagsnachrichten und die Tiere im Dorf Sentana in Gadderbaum, die können sich jetzt über eine Spende von rund 15.560 Euro freuen. Damit könne der Lebenshof unter anderem Futter und tiermedizinische Behandlungen für die geretteten Tiere zahlen, das sagt die Aninova-Stiftung. Die Tierrechtsorganisation hatte im September angekündigt, Spenden von bis zu 30.000 Euro, die bis Anfang Oktober eingehen, zu verdoppeln und an 5 ausgeloste Lebenshöfe in Deutschland zu verteilen. Das Spendenziel wurde mit 47.800 Euro sogar übertroffen, sodass insgesamt rund 77.800 Euro an die ausgelosten Höfe gespendet werden kann.
3: Und hier ist Yannick Tickes aus der Spätschicht. Hi. Für viele Wanderer war er ein beliebtes Ausflugsziel auf dem Hermannsweg. Seit August kann er aber nur noch von außen bestaunt werden. Der Luisenturm in Borkholzhausen. Der ist seit August gesperrt, weil er extrem baufällig ist. In Borkholzhausen sind für den maroden Aussichtsturm jetzt knapp 6.000 Euro Spenden gesammelt worden, damit der Turm gerettet werden kann. Der ansässige Heimatverein befürchtet aber, dass die Reparatur 5-stellig kosten wird. Infos zur Spendenaktion für den Luisenturm findet ihr auf radiobielefeld.de.
4: Dieser Freitag endet wie

0: angefangen hat, ziemlich nass und grau. Und auch der Samstag startet, ja, mit Schauern. Am Vormittag gibt es sogar ein paar sonnige Momente, aber dann kommen wieder neue Wolken, die wieder neuen Regen mitbringen. Temperaturen so um die 14 Grad.
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0: 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Achtung bitte A2 Hannover Richtung Dortmund zwischen Herford Ost und Bielefeld Ost. Etwa eine Viertelstunde mehr, 6 Kilometer Stau. Und es wird geblitzt. Sie stehen in Bielefeld, Berliner Straße in Fahrtrichtung Südring. Dann auf der Brockhagener Straße beidseitig Höhe Queller Straße. Und bei euch in Bielefeld Schlosshofstraße Richtung Voltmannstraße direkt nach dem Drachenkreisel. Alle Staus und Blitzer gibt's natürlich wie immer kostenlos in unserer Radio Bielefeld-App. Es ist kurz nach 6:30 und vergesst mir nicht zu voten auf unserer Homepage. 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Ich bin Jule Hoppe. Hi.

0: Also ich muss echt zugeben, sehr oft denke ich an die wilden 2000er. Nicht nur, weil ich da deutlich jünger war und viel Party gemacht habe. Nein, 2000er war auch wirklich fantastische Musik. Ich weiß noch, ich habe diesen Song von Katy Perry, den habe ich rauf und runter gehört. Ich finde, das ist immer noch ein richtig guter Song. Und Katy Perry macht einfach richtig gute Musik. Und wer hätte es gedacht, sie ist endlich wieder zurück. Nicht mit ihrem Liebesleben, da wird ja auch ganz oft spekuliert. Nee, sie ist wieder zurück mit neuer Musik. Und sie hat einen Song, der hat eine gute Botschaft. Der sagt nämlich, manchmal muss man aufhören, immer nur nett zu sein. Watch It Burn spiele ich euch jetzt. Hier ist Katy Perry, ich bin Jule Hoppe. Hi!
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1: Mit Lena Bauer, guten Abend. Der Führerschein in Deutschland soll billiger werden. Das ist der Plan der Bundesregierung. Denn für immer mehr Menschen wird es schwierig, die Kosten dafür zu stemmen. Mehrere tausend Euro sind inzwischen fällig. Bundesverkehrsminister Bilger hat heute im Gespräch mit Welt zum ersten Mal Zahlen genannt. Danny Hoppe aus dem News-Team. Demnach könnte der Führerschein mehrere hundert bis tausend Euro günstiger werden.
2: Ja, das ist zumindest Bilgers Hoffnung. Nach Angaben seines Ministeriums kostet der Führerschein der Klasse B momentan im Schnitt so um die 3.400 Euro. Und du hast es ja gerade schon gesagt, das können nicht alle mal ebenso bezahlen. Um die Kosten zu senken, soll es in den Fahrschulen deshalb mehr digitalen Unterricht, weniger Bürokratie und weniger Sonderfahrten wie Nacht- und Autobahnfahrten geben. Stattdessen sollen Probefahrten von Fahrschülern mit Familienangehörigen erlaubt werden, um mehr praktische Erfahrungen zu sammeln. Bilger sagt aber, wie hoch die Ersparnis am Ende ausfällt, hängt natürlich auch damit zusammen, wie viele Fahrstunden man benötigt. Dazu gäbe es auch regionale Unterschiede.
1: Und die Reaktionen auf die Reform, die fallen eher gemischt aus?
2: Ja, die Fahrlehrer sehen das Ganze sehr skeptisch. Sie kritisieren vor allem die geplante Laienausbildung und fordern auch, dass ein Teil der Theoriestunden weiter in Präsenz stattfinden sollte. Ansonsten könne das Sicherheitsniveau sinken, sagen sie. Bei vielen Verbänden kommen die Pläne dagegen gut an, zum Beispiel beim Sozialverband Deutschland. Er sagt, die hohen Führerscheinkosten würden viele junge Menschen vor Probleme stellen und zu Verschuldung führen. Auf dem Arbeitsmarkt brauche man meist aber einen Führerschein. Wichtige Berufe wie Rettungssanitäter, Busfahrer, Behindertenfahrdienste oder auch mobile Pflegekräfte könnten sonst gar nicht ausgeübt werden.
1: Und damit zu weiteren Meldungen im Überblick. Die USA verhängen Sanktionen gegen den Internationalen Strafgerichtshof in Den Haag. Nach Angaben des US-Außenministeriums sollen Vermögenswerte des Gerichts in den USA eingefroren werden. Ab heute Abend um 21 Uhr sind wichtige Bahnstrecken bei Duisburg dicht. 3 Wochen lang fahren von dort aus laut Bahn keine Züge in Richtung Oberhausen und Essen. Reisende müssen in der Region mit Umleitungen, Ausfällen und Ersatzbussen rechnen. Nach 3 Wochen Länderspielpause rollt am Abend wieder der Ball in der Fußball-Bundesliga. Den Anfang macht der BVB. Die Dortmunder empfangen als Tabellenführer Werder Bremen. Und BVB-Trainer Niko Kovac hat sich unter der Woche schon mal Luft verschafft. Danny Hoppe hat den Ausblick.
2: Kovac war die Länderspielpause viel zu lang. Er ärgert sich über gleich mehrere Dinge. Zum einen, dass er in dieser Zeit nur mit einem sehr kleinen Kader trainieren konnte. Zum anderen über die hohe Belastung und die vielen Reisen der Nationalspieler. Riasson und Schlotterbeck verletzten sich. Karezas und Svensson hatten Erkältungen im Gepäck. Und Benzemaini war am Mittwoch noch auf der Rückreise aus Afrika. Dazu sind fast 3 Wochen Pause auch nicht unbedingt gut für den Spielrhythmus. Das ist natürlich vor allem für Teams wie den BVB ärgerlich, die vor der Länderspielpause richtig gut drauf waren. Die Dortmunder haben ja bisher alle ihre Pflichtspiele gewonnen. So soll es heute gegen Bremen natürlich weitergehen, um die Tabellenspitze zu verteidigen.
1: Und das waren die Nachrichten mit Lena Bauer.
3: Was soll ich sagen? Kuschelt euch ein. Der Abend und auch die Nacht bleiben nass und regnerisch. Der Samstag, der startet ebenfalls grau. Im Laufe des Vormittags dann so ein bisschen Sonne. Es gibt aber immer wieder Regen. Temperaturen bei maximal 14 Grad.
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3: Radio Bielefeld, Blitzer und Verkehr, noch immer Stau auf der A2 Hannover Richtung Dortmund zwischen Herford, Bad Salzuflen und Bielefeld Ost. Und es wird geblitzt. Sie stehen bei euch in Bielefeld, Brockhagener Straße, beidseitig in Höhe Quellerstraße und auf der Schlosshofstraße Richtung Foltmannstraße direkt nach dem Drachenkreisel. Alle Staus und Blitzer gibt's natürlich auch jederzeit kostenlos in unserer Radio Bielefeld App. Es ist kurz nach 7 und jetzt gibt's die Playlist für den Start ins Wochenende. Teddy Swims ist mit dabei, außerdem Tayo Cruz und wir starten mit Hosier. Ich bin Jule Hoppe, hi.
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Für mich einer der heftigsten Musikstimmen ever. Teddy Swims, neu Perfect Man. Wir spielen euch die Hits am Freitagabend. Ich bin Jule Hoppe und ich finde das so, so cool. Ihr müsst euch vorstellen, ich habe früher mal, ja ehrlich, in einem Basketballverein gespielt. Und ich glaube, das leidigste Thema waren immer die Klamotten. 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
1: Mit Tim Donsbach. Guten Abend. Heute Morgen in den Radio Bielefeld Nachrichten haben wir natürlich nach Bragwede geschaut. Da haben heute ja die 51. Glückstaler-Tage auf der Hauptstadt begonnen. Live-Musik, Kirmes, DJs, Vereinsvorführungen. Außerdem gibt es einen Flohmarkt morgen und übermorgen. Und am Sonntag ist noch verkaufsoffen. Man feiert in diesem Jahr nicht nur die 51. Glückstaler-Tage, sondern natürlich auch so ein bisschen 875 Jahre Bragwede. Das erste Mal fanden die Glückstaler Tage in Bragwede übrigens 1974 statt. Viel Spaß auf den Glütata.
2: Hi, ich bin Lara Beckhott aus den Mittagsnachrichten und die Tiere im Dorf Sentana in Gadderbaum, die können sich jetzt über eine Spende von rund 15.560 Euro freuen. Damit könne der Lebenshof unter anderem Futter und tiermedizinische Behandlungen für die geretteten Tiere zahlen, das sagt die Aninova-Stiftung. Die Tierrechtsorganisation hatte im September angekündigt, Spenden von bis zu 30.000 Euro, die bis Anfang Oktober eingehen, zu verdoppeln und an 5 ausgeloste Lebenshöfe in Deutschland zu verteilen. Das Spendenziel wurde mit 47.800 Euro sogar übertroffen, sodass insgesamt rund 77.800 Euro an die ausgelosten Höfe gespendet

0: werden kann.
1: Und hier ist Yannick Tigges aus der Spätschicht. Hi. Für viele Wanderer war er ein beliebtes Ausflugsziel auf dem Hermannsweg. Seit August kann er aber nur noch von außen bestaunt werden. Der Luisenturm in Borkholzhausen. Der ist seit August gesperrt, weil er extrem baufällig ist. In Borkholzhausen sind für den maroden Aussichtsturm jetzt knapp 6.000 Euro Spenden gesammelt worden, damit der Turm gerettet werden kann. Der ansässige Heimatverein befürchtet aber, dass die Reparatur fünfstellig kosten wird. Infos zur Spendenaktion für den Luisenturm findet ihr auf radiobielefeld.de.
2: Dieser Freitag endet, wie er angefangen hat, ziemlich nass und grau. Und auch der Samstag startet, mit Schauern. Am Vormittag gibt es sogar ein paar sonnige Momente. Aber dann kommen wieder neue Wolken, die wieder neuen Regen mitbringen. Temperaturen so um die 14 Grad. Radio Bielefeld, Blitzer und Verkehr, noch immer Stau auf der A2 Hannover Richtung Dortmund zwischen Herford, Bad Salzuflen und Bielefeld Ost. Und es wird geblitzt. Sie stehen bei euch in Bielefeld, Brockhagener Straße, beidseitig in Höhe Quellerstraße und auf der Schlosshofstraße Richtung Foltmannstraße direkt nach dem Drachenkreisel. Alle Staus und Blitzer gibt's natürlich auch jederzeit kostenlos in unserer Radio Bielefeld App. Kurz nach 7:30, gleich spiele ich euch den Typen, der nicht nur wahnsinnig witzig auf Instagram ist, sondern auch ein cooler DJ. David Puente ist zusammen mit Loy und Golden Summer. Nach Phil Collins. Ich bin Jule Hoppe. Tag.
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0: Freitagabends, hier ist die Spätschicht. Ich bin Jule Hoffe und ich muss gerade über mich selber lachen, weil ich gerade nochmal schnell den Verlauf bei ChatGPT durchgegangen bin. Ja, ich habe die KI heute gefragt, wie ich die Haare meines Sohnes selber schneiden kann am besten. Deswegen die Frage mal an euch. Hey, komm, mich interessiert das wirklich. Was war eure letzte Frage an ChatGPT?
1: Ich habe eine Nachricht an meine Masterarbeitbetreuerin formulieren lassen wollen.
2: Irgendwas mit Bio.
3: Bei mir war es, ob ein Kleidungsstück auf Vinted authentisch ist, also ob es gefälscht oder nicht gefälscht ist.
0: Also ich kann euch sagen, hier ist gar nichts gefälscht. Hier ist alles original. Wir spielen euch die Hits jetzt mit Four Non Blondes und What's Up.

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1: Ich bin Thomas Pleskin. Der Autoführerschein könnte künftig mehrere hundert Euro weniger kosten. Nach Angaben von Verkehrsminister Steffen Bilger sind durch die geplante Reform im besten Fall sogar Einsparungen von bis zu 1.000 Euro möglich.
2: Bis zu 1.000 Euro weniger, das wäre eine große Entlastung, denn ein Führerschein kostet im Schnitt rund 3.400 Euro. Die Reform soll vor allem durch digitalen Theorieunterricht und weniger Bürokratie Geld sparen. Geplant sind außerdem Änderungen bei Prüfungen und Pflichtfahrten. Fahrlehrerverbände warnen jedoch, weniger Unterricht und Übung könnten die Sicherheit gefährden. Sie wollen, dass ein Teil der Theorie weiter im Klassenzimmer stattfindet. Noch ist die Reform nicht beschlossen, Bundestag und Bundesrat müssen zustimmen. Starten könnte sie Anfang nächsten Jahres. Thomas Bremser, Nachrichtenredaktion.
1: In Deutschland verlassen wieder mehr Jugendliche die Schule ohne mindestens einen Hauptschulabschluss. Nach Angaben des Statistischen Bundesamts lag ihr Anteil im Schuljahr 2024/25 bei 8,4%, so hoch wie seit 20 Jahren nicht mehr. Insgesamt waren rund 65.000 Jugendliche betroffen. Das Bundesbildungsministerium zeigte sich besorgt und verwies unter anderem auf zusätzliche Förderung an Schulen sowie geplante Sprachtests in Kitas. Der Friedensnobelpreis geht in diesem Jahr an die südafrikanische Juristin Navi Pillay. Das Nobelkomitee in Oslo würdigte ihre Verdienste um Frieden und Völkerrecht.
3: Navi Pillay ist bei uns vielleicht weniger bekannt, aber unter Juristen gilt sie als großes Vorbild. Sie wurde während der Apartheid in Südafrika geboren und war die erste schwarze Richterin am obersten Gerichtshof. Später war sie dann Richterin am UN-Tribunal für Ruanda, am Internationalen Strafgerichtshof in Den Haag und UN-Hochkommissarin für Menschenrechte. Der Leiter des Nobelkomitees sagte, sie hat maßgeblich dazu beigetragen, dass Kriegsverbrechen, Verbrechen gegen die Menschlichkeit und Völkermord strafrechtlich verfolgt werden. Sigrid Hams, Oslo.
1: Die Firma Wurzler Nahrungsmittel ruft weiße Bohnen zurück, weil bei Kontrollen vereinzelt Schimmelspuren festgestellt wurden. Betroffen sind Packungen mit 500 Gramm und 10 Kilo. Verkauft wurden die Bohnen unter anderem bei Edeka, Globus, Kaufland und Rewe in mehreren Bundesländern. Kunden können die Ware bis zum 15. Oktober auch ohne Kassenbon zurückgeben und bekommen ihr Geld erstattet. Und das waren die Nachrichten mit Thomas Bleskin.
4: Was soll ich sagen? Kuschelt euch ein. Der Abend und auch die Nacht bleiben nass und regnerisch. Der Samstag, der startet ebenfalls grau. Im Laufe des Vormittags dann so ein bisschen Sonne. Es gibt aber immer wieder Regen. Temperaturen bei maximal 14 Grad.
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4: Radio Bielefeld, Blitzer und Verkehr, noch immer Stau auf der A2 Hannover Richtung Dortmund zwischen Herford, Bad Salzuflen und Bielefeld Ost. Und es wird geblitzt. Sie stehen bei euch in Bielefeld, Brockhagener Straße, beidseitig in Höhe Quellerstraße und auf der Schlosshofstraße Richtung Voltmannstraße direkt nach dem Drachenkreisel. Alle Staus und Blitzer gibt's natürlich auch jederzeit kostenlos in unserer Radio Bielefeld App. Kurz nach 8, Freitagabend, gleich mit Iggy Kelly, außerdem Savage Garden. Und wir starten mit dem Sound, der in meiner Jogging-Playlist auf gar keinen Fall fehlen darf. Hügel, Moving to the Sun. Ich bin Jule Hoppe, hi.
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0: Freitag, Feierabend, hier ist die Spätschicht. Ich bin Jule Hoppe und ganz ehrlich, dieses Jahr habe ich wirklich gedacht, der Kelch geht an mir vorbei. Aber nein, seit 2 Tagen fröstlich so ein bisschen rum, mir läuft die Nase. Jo, die erste Erkältung ist am Start und ich weiß, ich bin nicht allein, deswegen lasst uns vielleicht mal so ein paar Tipps austauschen. Was hilft beim ersten Erkältungsschub?
1: Viel Tee trinken. Ich bin gerade auch selber erkältet, deswegen hat es nicht so viel funktioniert.
2: Ich hatte heute Morgen schon eine Mütze auf dem Fahrrad. Da ist ja kalt, ne?
3: Also ich schütze mich gar nicht. Ich ziehe mich warm an und trinke Tee, wenn es kalt ist.
0: Ach Menno, ey, ich wollte die Erkältung loswerden, ja? Also wenn jetzt noch einer Tee trinken sagt, ganz ehrlich, dann trinke ich aus Verzweiflung mit.

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2: Bei mir konntet ihr auch heute früh wieder eine Kirmestüte für die Glühtata, die Glückstalertage in Brackwede, gewinnen. Dafür wollte ich hören, wie klingt denn so ein Kirmesbesuch bei euch? Und die Antworten waren schon, sagen wir mal, interessant.
3: Autoscooter. Puff. Musikexpress.
4: Mama, darf ich noch Karussell fahren? Mama, darf ich noch eine Bratwurst essen? Mama, ich möchte aber auch noch Riesenrad fahren. Mama, ich möchte Autoscooter fahren. Mama, ich habe Hunger.
2: Am meisten hat mich aber dabei gefreut, wie ihr euch gefreut habt über den Gewinn.
5: Oh mein Gott, ehrlich? Oh nein. Oh, wie cool, ich freue mich voll. Ich danke euch von ganzem Herzen, ehrlich. Vielen Dank.
2: Ich wünsche euch viel Spaß bei den Glühtata und ein schönes Wochenende.
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1: Mit Tim Donsbach. Guten Abend. Heute Morgen in den Radio Bielefeld Nachrichten haben wir natürlich nach Bragwede geschaut. Da haben heute ja die 51. Glückstalertage auf der Hauptstadt begonnen. Live-Musik, Kirmes, DJs, Vereinsvorführungen. Außerdem gibt's einen Flohmarkt morgen und übermorgen. Und am Sonntag ist noch verkaufsoffen. Man feiert in diesem Jahr nicht nur die 51. Glückstalertage, sondern natürlich auch so ein bisschen 875 Jahre Bragwede. Das erste Mal fanden die Glückstaler Tage in Bragwede übrigens 1974 statt. Viel Spaß auf den Glütata.
2: Hi, ich bin Lara Beckhott aus den Mittagsnachrichten und die Tiere im Dorf Sentana in Gadderbaum, die können sich jetzt über eine Spende von rund 15.560 Euro freuen. Damit könne der Lebenshof unter anderem Futter und tiermedizinische Behandlungen für die geretteten Tiere zahlen, das sagt die Aninova-Stiftung. Die Tierrechtsorganisation hatte im September angekündigt, Spenden von bis zu 30.000 Euro, die bis Anfang Oktober eingehen, zu verdoppeln und an 5 ausgeloste Lebenshöfe in Deutschland zu verteilen. Das Spendenziel wurde mit 47.800 Euro sogar übertroffen, sodass insgesamt rund 77.800 Euro an die ausgelosten Höfe gespendet werden kann.
3: Und hier ist Yannick Tickes aus der Spätschicht. Hi. Für viele Wanderer war er ein beliebtes Ausflugsziel auf dem Hermannsweg. Seit August kann er aber nur noch von außen bestaunt werden. Der Luisenturm in Borkholzhausen. Der ist seit August gesperrt, weil er extrem baufällig ist. In Borkholzhausen sind für den maroden Aussichtsturm jetzt knapp 6.000 Euro Spenden gesammelt worden, damit der Turm gerettet werden kann. Der ansässige Heimatverein befürchtet aber, dass die Reparatur 5-stellig kosten wird. Infos zur Spendenaktion für den Luisenturm findet ihr auf radiobielefeld.de.
4: Dieser Freitag endet, wie er angefangen hat, ziemlich nass und grau. Und auch der Samstag startet, mit Schauern. Am Vormittag gibt es sogar ein paar sonnige Momente. Aber dann kommen wieder neue Wolken, die wieder neuen Regen mitbringen. Temperaturen so um die 14 Grad. Radio Bielefeld, Blitzer und Verkehr, noch immer Stau auf der A2 Hannover

0: Richtung Dortmund zwischen Herford, Bad Salzuflen und Bielefeld Ost. Und es wird geblitzt. Sie stehen bei euch in Bielefeld, Brockhagener Straße, beidseitig in Höhe Quellerstraße und auf der Schlosshofstraße Richtung Foltmannstraße, direkt nach dem Drachenkreisel. Alle Staus und Blitzer gibt's natürlich auch jederzeit kostenlos in unserer Radio Bielefeld App. Kurz nach 8:30, wir spielen euch die Hits mit neuer Musik von Tiffany Harris, den Red Hot Chili Peppers und das hier Leonie. Ich bin Jule Hoppe, Tag.
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1: Ich bin Thomas Bleskin. Der Autoführerschein könnte künftig spürbar billiger werden. Verkehrsminister Steffen Bilger rechnet durch die geplante Reform mit Einsparungen von mehreren hundert Euro, im besten Fall sogar bis zu 1.000 Euro. Derzeit kostet der Führerschein der Klasse B im Schnitt rund 3.400 Euro. Günstiger werden soll er vor allem durch mehr digitalen Theorieunterricht und weniger Bürokratie. Die neuen Regeln sollen möglichst Anfang 2027 in Kraft treten. In Deutschland verlassen wieder mehr Jugendliche die Schule ohne mindestens einen Hauptschulabschluss. Nach Angaben des Statistischen Bundesamts lag ihr Anteil im Schuljahr 2024/25 bei 8,4%, so hoch wie seit 20 Jahren nicht mehr.
2: Die aktuelle Misere zieht sich durch die ganze Bildungskette. Das zeigen Tests immer wieder. Grundschüler haben immer mehr Probleme mit Lesen und Mathe und Jugendliche schneiden bei der PISA-Studie schlechter ab. Als Grund werden unter anderem Sprachprobleme durch Zuwanderung genannt. Die Politik will deshalb jetzt bundesweit schon vor der Grundschule gegensteuern mit Sprachtests für Vierjährige in der Kita. Jörg Ratsch, Nachrichtenredaktion.
1: Die südafrikanische Juristin Navi Pillay ist mit dem Friedensnobelpreis ausgezeichnet worden, und zwar für ihren Einsatz zur Förderung von Frieden und Völkerrecht. Laut dem Nobelkomitee in Oslo trug Pillay maßgeblich dazu bei, dass Kriegsverbrechen und Völkermord strafrechtlich verfolgt werden.
3: Das UN-Menschenrechtsbüro nennt Pillay einen Gewinn für Menschenrechte und Gerechtigkeit. Amnesty International spricht vom richtigen Signal zur richtigen Zeit. Pillay habe Verbrechen klar benannt, unabhängig davon, wer sie begeht. Die 85-Jährige war lange Richterin am Strafgerichtshof in Den Haag. Zuletzt leitete sie eine UN-Untersuchungskommission, die Israel Völkermord im Gazastreifen vorwarf. Entsprechend scharf ist die Reaktion aus Israel. Die Regierung wirft Pillay vor, die Dämonisierung Israels voranzutreiben. Der Preis würde anti-israelischen Hass legitimieren. Thomas Bremser, Nachrichtenredaktion.
1: Die US-Regierung hat Sanktionen gegen den Internationalen Strafgerichtshof in Den Haag verhängt. Vermögenswerte des Gerichts in den USA sollen gesperrt und US-Bürgern Geschäfte mit dem Gericht verboten werden. Die Maßnahmen sollen nach 180 Tagen in Kraft treten. Die EU-Kommission zeigte sich besorgt und kündigte weitere Unterstützung für das Gericht an. Auch Bundesjustizministerin Stefanie Hubig bekräftigte Deutschlands Rückhalt für den Internationalen Strafgerichtshof. Und das waren die Nachrichten mit Thomas Bleskin.
4: Das Wetter.
5: Ja, es bleibt weiter nass und windig heute Abend. Es können sich auch einzelne Gewitter bilden. Morgen wird es dann etwas freundlicher. Es ziehen zwar weiter Schauer durch, aber es bleibt nicht dauerhaft nass. Und zwischendurch kann auch mal die Sonne vorgucken. Dazu bekommen wir 13 bis 16 Grad.
4: NRW Verkehr.
5: Das sind die längsten Staus. A1 Münster-Dortmund zwischen Carmen-Zentrum und Kreuz Dortmund-Unna. 5 Kilometer, eine knappe Viertelstunde dauert es länger. A40 Essen-Dortmund zwischen Bochum-Hamme und Bochum-Zentrum. 1 Kilometer Stau, 7 Minuten plus. Nochmal A40 Dortmund-Essen jetzt zwischen Dortmund-Lütgen-Dortmund und Kreuz-Bochum. 1 Kilometer, 9 Minuten kommen obendrauf. Die 59 Köln-Bonn zwischen 3 Köln-Holmer und dem 3 Köln-Ports. 1 Kilometer, 6 Minuten plus. A61 Mönchengladbach-Koblenz zwischen Rheinbach und Grafschaft-Ringen. 4 Kilometer Stau, 20 Minuten müsst ihr da mehr einrechnen. Und noch die 559 Köln-Gremberg-Köln-Ports zwischen Kreuz Köln-Gremberg und 3 Köln-Ports. 2 Kilometer Stau, eine Viertelstunde dauert es länger. Kurz nach 9. So, wir arbeiten jetzt gegen dieses Osterwetter da draußen an. Mit dem Sommersong aus diesem Jahr natürlich. Wenn es einer kann, dann der. Die Die von Shakira. Ich bin Natascha Wittmark. Hallo zusammen.
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Ja, Leute, da sind wir schon wieder am Freitagabend zu der heutigen Ausgabe der Club Business Radio Show. Hier für euch auf den Wellen von Radio Bielefeld und Parallelradio Gütersloh. Nachdem in den letzten Wochen sehr viel House, Funky House und ein bisschen wildere Beats für euch gespielt haben, heute Abend mal eine Mischung aus, tja, wie soll ich es beschreiben? Deep House, vielleicht ein bisschen Dub Techno. Bisschen ruhiger auf jeden Fall, ein bisschen chilliger. Und ich finde, wenn wir alle so nach draußen schauen, die Abende werden länger. Es wird kühler am Abend. Und ich finde, da ist so ein Sound auch mal ganz passend zum Relaxen, zum Chillen und einfach, um eine gute Zeit zu haben. So ist das Programm in der kommenden Stunde hier bei der Club Business Radio Show. Ich hoffe, ihr könnt euch ein bisschen eingrooven. Mein Name ist Mike Palzmeier. Ich bin für die Musik zuständig hier in der kommenden Stunde und ich hoffe, ihr bleibt dabei. Es wird auf jeden Fall sehr, sehr viele rollende, tiefe Beats geben. Also, viel Spaß mit meinem Sound hier in der kommenden Stunde Club Business Radio Show am Freitagabend.

Yo Leute, heute Abend hier Club Business Radio Show mit schönen, feinen, ruhigeren Beats. Heute Abend eine Mischung aus, ich nenne es mal Deep House, Dub Techno und Minimal. Ich persönlich finde, diese Musik ist sehr gefühlvoll, sehr emotional und man kann so ein bisschen in seinen eigenen Gedanken verschwinden und ich persönlich höre so eine Art der Musik sehr, sehr gerne beim Autofahren. Ich weiß nicht warum, ich finde, das entspannt mich sehr und ich habe gedacht, heute Abend mal, nachdem wir die letzten Wochen so viel House und schnellen, harten Techno hatten, heute mal eine gechilltere, ruhigere Ausgabe der Club Business Radio Show hier für euch an diesem Freitagabend. So, Leute, in diesem Monat habe ich noch ein paar gute Events für euch. Amsterdam ruft zum Amsterdam Dance Event vom 21. bis zum 25.10. Und natürlich in einer der schönsten Städte dieser Welt, in Amsterdam. ADE, eine Messe rund um elektronische Musik von Produzenten, Technikherstellern, Partyveranstaltern und so weiter und so weiter. Dort alles vertreten. Und Amsterdam ist wirklich 4 Tage lang, oder 5 Tage besser gesagt, im Ausnahmezustand. Dann haben wir noch den Pappenheimer. Der kommt nach Marienloh bei Paderborn am 31.10. Und die Königin des Techno, Claudia Gavlas. Sams Bielefeld, Freitag, 6. November. Und wo wir mal in eine ganz andere Sparte abschweifen wollen, die Disco Boys kommen auch mal wieder. Raphael und Gordon werden uns beglücken am 14.11. im Glashaus in Bad Salzuflen. So, hier geht's weiter. Club Business Radio Show. Deep House, Minimal Dub Techno. Aufgelegt von mir, Mike Palzmeier. Schön, dass ihr dabei seid.

Ja, was soll ich sagen? Heute Abend auch wieder viel zu schnell vergangen die Club Business Radio Show. Stunde hier auf den Wellen von Radio Bielefeld und Radio Gütersloh. Also heute Abend hier, wie gesagt, schön eine Mischung aus Minimal Sounds, Dub Techno, Deep House und so weiter und so weiter. Und ich möchte euch eine ganz, ganz kurze Geschichte dazu erzählen. Im letzten Jahr war in Frankfurt eine Veranstaltung von Sven Feths Label Cocoon. Und das Ganze hat stattgefunden in dem damaligen, ehemaligen Cocoon Club. Auf dieser Veranstaltung hatten die zwei Floors, also zwei Dance Floors. Und auf dem einen hat ein sehr junger Mann aufgelegt, ein sehr talentierter Künstler, Kuyate nannte er sich, oder ist auch bekannt unter dem Künstlernamen Kuyate. Und dieser junge Mann hat so einen ähnlichen Sound gespielt wie ich heute Abend. Und er hat eine so, so gute Atmosphäre auf dem Dancefloor hergestellt mit diesem Sound. Also es war wirklich phänomenal gut, eine sehr gute Party. Und ihr wisst ja alle, ich bin ein sehr großer Sven Feth Fan, aber das war auch schon eine richtig gute Liga mit diesem minimalistischen Dub-Techno-Sound hier bei der Party von Cocoon im letzten Jahr in Frankfurt. So, das wollte ich noch kurz anmerken. Wenn euch die Musik gefallen hat, bitte lasst es mich wissen. Schreibt uns per Social Media oder schreibt uns per E-Mail. Genauso, wenn ihr selber mal hier auflegen wollt in der Club Business Radio Show, dann einfach eine E-Mail schreiben an die Adresse email@clubbusinessradioshow.de. Das ist euer direkter Draht zu uns hier im Studio. email@clubbusinessradioshow.de. Bitte geht nicht den Weg über die Radiostation, weil die Nachrichten kommen meistens nicht bei uns an. Wir sind da unabhängig von den Radiosendern. Wie gesagt, email@clubbusinessradioshow.de. Dann noch eine Sache, wenn ihr das ganze Set nochmal nachhören wollt, was ich euch heute Abend hier gerenzt habe, dann schaut mal vorbei bei Soundcloud. Ganz einfach soundcloud.com/clubbusiness. Dort habt ihr alles nochmal zum Nachhören, einmal mit meiner schönen, engelshaften, sexy Stimme für euch. Oder ihr könnt natürlich auch einfach nur die Musik-Only-Spur hören. Für eine Party, für einen schönen Abend. Dort sind im Übrigen auch sehr, sehr viele Club Business Radio Show Sendungen für euch hinterlegt. Mittlerweile über 1000 Stück. 1000 Stunden Radiogeschichte. Soundcloud.com/Club Business. So, im Social Media, ich habe es eben schon erwähnt, findet man uns natürlich auch auf den Seiten von Instagram und Facebook. Und ansonsten würde ich sagen, hören wir uns nächste Woche Freitag wieder hier auf diesen Wellen zur gleichen Stelle am Freitagabend von 9 bis 10. Club Business Radio Show, Radio Gütersloh, Radio Bielefeld und auch vielleicht wieder mit mir, mit Mike Palzmeier. Vielen Dank fürs Zuhören. Was immer ihr macht, macht es richtig. Ich wünsche euch allen ein schönes Wochenende und verabschiede mich natürlich auch heute Abend wieder mit den altbekannten Worten. Meine letzten Worte an euch. Bis denne, Antenne.

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1: Ich bin Doc Zeitler. Die Bahn tritt bei der Sanierung ihres stark belasteten Netzes auf die Bremse. Bis 2031 sollen nur noch 13 statt 21 vielbefahrene Strecken umfassend erneuert werden. Die übrigen Projekte kommen später dran. Wann alle rund 40 geplanten Generalsanierungen abgeschlossen sein werden, ist damit offen. Zuletzt war 2036 als Ziel genannt worden.
2: Der Knackpunkt ist, die Bahn will weniger Großbaustellen gleichzeitig stemmen und dafür die Abläufe verbessern. Umleitungsstrecken sollen besser vorbereitet und der Verkehr nach einer Sanierung schrittweise wieder hochgefahren werden. Denn zuletzt gab es nach Bauarbeiten immer wieder Probleme mit Verspätungen und Zugausfällen. Gestrichen werde aber keine Sanierung, betonen Bahn und Bund. Dringend notwendige Arbeiten sollen auch auf den später eingeplanten Strecken stattfinden. Thomas Bleskin, Nachrichtenredaktion.
1: Der Autoführerschein könnte künftig mehrere hundert Euro weniger kosten. Nach Angaben von Verkehrsminister Bilger sind durch die geplante Reform im besten Fall sogar Einsparungen von bis zu 1.000 Euro möglich. Der Führerschein der Klasse B kostet derzeit im Schnitt rund 3.400 Euro. Günstiger werden soll er unter anderem durch mehr digitalen Theorieunterricht und weniger Bürokratie. Die US-Regierung hat Sanktionen gegen den Internationalen Strafgerichtshof verhängt. Man werde Transaktionen mit dem Gericht untersagen, seine Ressourcen abschneiden und seine Handlungsfähigkeit einschränken, teilte das US-Außenministerium mit. Die Ankündigung kam nur Stunden, nachdem die frühere Richterin am Weltstrafgericht Pillay den Friedensnobelpreis erhalten hatte.
3: Die USA machen ernst. Sie wollen das Gericht Stein für Stein abbrechen. So hatten sie gedroht. Und diese Strafmaßnahmen treffen tatsächlich das gesamte Gericht. Es kann abgekoppelt werden von allen finanziellen Transaktionen, der digitalen Kommunikation. Das Gericht wäre also total gelähmt. Aus Amsterdam, Bettina Visser.
1: Zum Sport. Holstein Kiel gerät in der zweiten Fußball-Bundesliga immer stärker unter Druck. Der ehemalige Erstligist verlor auch das Krisenduell bei Eintracht Braunschweig mit 0:1. Der SFC Heidenheim und der SFC Kaiserslautern trennten sich 0:0 unentschieden. Und das waren die Nachrichten mit Doc Zeitler.
4: Das Wetter.
5: Es bleibt weiter nass und windig, auch in der Nacht. In den frühen Morgenstunden lässt der Regen dann so langsam nach. Am Samstag brauchen wir zwar immer noch einen Regenschirm, Schauer ziehen weiter durch, es bleibt aber auch mal länger trocken. Zwischendurch sehen wir auch mal die Sonne und die Temperaturen liegen dazu zwischen 13 und 16 Grad.
4: NRW Verkehr.
5: Drei Staus gibt's noch. Einer ist auf der A1 Münster-Dortmund zwischen Kamenzentrum und Unna. 2 Kilometer lang, 7 Minuten braucht er da durch. A61 Mönchengladbach-Koblenz zwischen Rheinbach und Grafschaft-Ringen 1 Kilometer Stau, 4 Minuten plus da. Und auf der A559 Köln-Grenberg-Köln-Porz zwischen Kreuz Köln-Grenberg und Köln-Grenberg-Hofen staut es sich auf 1 Kilometer. Da dauert es 8 Minuten länger. Kurz nach 10 haben wir es. Ein bisschen machen wir noch zusammen, ne? Natascha Wittmark hier, hallo, einen schönen Abend euch.
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5: Lady Gaga, Hold My Hand ist das jetzt für euch. Und gleich gibt's The Bowser mit Magnetic.

0: Cat's Eye mit Animal.
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0: Wetter.
1: Es bleibt regnerisch und windig heute Nacht bei rund 10 Grad. In den frühen Morgenstunden lässt der Dauerregen dann so langsam nach. Am Samstag wird es dann nicht ganz so super nass. Es ziehen zwar weiter Schauer durch, aber es bleibt auch mal länger trocken und zeitweise ist auch Sonne dabei. Die Temperaturen liegen zwischen 13 und 16 Grad.
0: NRW Verkehr.
1: Drei Staus gibt's noch. Einer ist auf der A1 Münster-Dortmund zwischen Kamenzentrum und Unna. 2 Kilometer lang, 7 Minuten braucht er da durch. A61 Mönchengladbach-Koblenz zwischen Rheinbach und Grafschaft-Dringen. 1 Kilometer Stau, 4 Minuten plus da. Und auf der A559 Köln-Gremberg-Köln-Port zwischen Kreuz Köln-Gremberg und Köln-Gremberg-Hofen staut es sich auf 1 Kilometer. Da dauert's 8 Minuten länger. Kommt gut durch und an. Natascha Wittmark hier, hallo. Wir gehen jetzt durch 3 Jahrzehnte, also musikalisch. Na, einmal die 80er mit Fleetwood Mac, Little Eyes. Dann habe ich die Imagine Dragons für euch, Radioactive. Und ihr hört es, Teddy Swims macht den Anfang, Mr. Know-It-All.

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0: mit Chemical. So, und jetzt schwelgen wir ein bisschen in Erinnerung und denken nochmal daran, wie es war letzte Woche, als wir Sonne bei knapp 30 Grad hatten. Ja, jetzt seid ihr in der richtigen Stimmung für Fastboy oder wie sie sich nennen.
1: Ja, wir sind die singenden DJs, die ihre selbstgeschriebenen Songs performen.
0: Denn wir hören jetzt Music Sound von den Brüdern, eine Sommerhymne tatsächlich. Bei der sollen wir uns an die schönen Momente zurückerinnern, die wir im Sommer so hatten. Und so lang sind die ja noch nicht her, ne? Sollte also klappen.
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1: Ich bin Dirk Zeitler. Die Bahn tritt bei der Sanierung ihres stark belasteten Netzes auf die Bremse. Bis 2031 sollen nur noch 13 statt 21 vielbefahrene Strecken umfassend erneuert werden. Die übrigen Projekte kommen später dran. Wann alle rund 40 geplanten Generalsanierungen abgeschlossen sein werden, ist damit offen. Zuletzt war 2036 als Ziel genannt worden.
2: Der Knackpunkt ist, die Bahn will weniger Großbaustellen gleichzeitig stemmen und dafür die Abläufe verbessern. Umleitungsstrecken sollen besser vorbereitet und der Verkehr nach einer Sanierung schrittweise wieder hochgefahren werden. Denn zuletzt gab es nach Bauarbeiten immer wieder Probleme mit Verspätungen und Zugausfällen. Gestrichen werde aber keine Sanierung, betonen Bahn und Bund. Dringend notwendige Arbeiten sollen auch auf den später eingeplanten Strecken stattfinden. Thomas Bleskin, Nachrichtenredaktion.
1: Der Autoführerschein könnte künftig mehrere hundert Euro weniger kosten. Nach Angaben von Verkehrsminister Bilger sind durch die geplante Reform im besten Fall sogar Einsparungen von bis zu 1.000 Euro möglich. Der Führerschein der Klasse B kostet derzeit im Schnitt rund 3.400 Euro. Günstiger werden soll er unter anderem durch mehr digitalen Theorieunterricht und weniger Bürokratie. Die US-Regierung hat Sanktionen gegen den Internationalen Strafgerichtshof verhängt. Man werde Transaktionen mit dem Gericht untersagen, seine Ressourcen abschneiden und seine Handlungsfähigkeit einschränken, teilte das US-Außenministerium mit. Die Ankündigung kam nur Stunden, nachdem die frühere Richterin am Weltstrafgericht Pillay den Friedensnobelpreis erhalten hatte.
3: Die USA machen ernst. Sie wollen das Gericht Stein für Stein abbrechen. So hatten sie gedroht. Und diese Strafmaßnahmen treffen tatsächlich das gesamte Gericht. Es kann abgekoppelt werden von allen finanziellen Transaktionen, der digitalen Kommunikation. Das Gericht wäre also total gelähmt. Aus Amsterdam, Bettina Visser.
1: Zum Sport. Holstein Kiel gerät in der zweiten Fußball-Bundesliga immer stärker unter Druck. Der ehemalige Erstligist verlor auch das Krisenduell bei Eintracht Braunschweig mit 0:1. Der SFC Heidenheim und der SFC Kaiserslautern trennten sich 0:0 unentschieden.
4: Kurz nach 11. Eine Stunde begleite ich euch noch weiter durch die Nacht. Natascha Wittmark hier. Hallo.
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4: Und zum Start in diese Stunde jetzt was Muckeliges von den Backstreet Boys. Die gehen doch immer, ne? Und dann gleich neue Musik von Michael Schulte, Cover You.

0: Freitagabend, die große Nobelpreiswoche geht zu Ende. Ne? Jeden Tag wurde da ja ein anderer verliehen. Heute war der Friedensnobelpreis dran. Den hat die südafrikanische Juristin und Menschenrechtsexpertin Nawi Pillay bekommen. Bei Roberts Nobelwoche geht es aber um etwas, bei dem der Frieden bei vielen ziemlich schnell vorbei ist, wenn das Internet nicht funktioniert.
1: Ach, es fühlt sich einfach alles so leicht und so schön unbeschwert an. Wie eine tolle Blumenwiese. Na, wenn Netflix zu Hause einfach ohne Probleme läuft, der Videocall im Büro nicht einfriert, alle einen hören können und die Seite online einfach sofort lädt. Dann steckt da auch ein bisschen Nobelpreis drin. Oh Mann, hört ihr mich? Hallo? Oh, könnt ihr mich hören? So, jetzt, okay. Also, schnelles Internet, das ist einfach mega wichtig. Und auch dahinter steckt Nobelpreisforschung. 2009 bekam der Physiker Charles Kao einen Teil des Physiknobelpreises. Ganz einfach gesagt, der hat entscheidend dafür gesorgt, dass Informationen heute als Licht durch hauchdünne Glasfasern geschickt werden können. Und zwar wahnsinnig schnell über große Entfernungen. Und ohne diese Technik sähe unser Internet heute ziemlich alt aus, ja? Glasfaser ist das Stichwort. Streaming, Videokonferenzen, riesige Datenmengen. Vieles davon wäre in dieser Form einfach kaum denkbar. Also wenn Netflix heute Abend sofort startet, Alexa das Licht dimmt und ChatGPT euch viel Spaß wünscht, dann kann man einfach mal sagen, ein Hoch auf die Wissenschaft.
2: Internet, weiß ich nicht, ich hab kein Internet.
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0: Es ziehen zwar weiter Schauer durch, aber es bleibt auch mal länger trocken und zeitweise ist auch Sonne dabei. Die Temperaturen liegen zwischen 13 und 16 Grad.
1: NRW Verkehr.
0: Der Blick auf die Autobahn. Es gab einen Unfall auf der A1 Dortmund-Köln zwischen Remscheid, Lennep und Remscheid. Bitte fahrt dort vorsichtig. Und hier staut es sich noch. A3 Köln-Oberhausen zwischen Kreuz-Kaiserberg und Oberhausen-Lierich. 2 Kilometer in der Baustelle. In einer guten Viertelstunde seid ihr da durch. A40 Essen-Dortmund zwischen Bochum-Hamme und Bochum-Zentrum. 1 Kilometer Stau, 6 Minuten plus. Und die Gegenrichtung A40 Dortmund-Essen zwischen Bochum-Berne und Kreuz-Bochum. 1 Kilometer Stau, 2 Minuten plus. Und noch die A559 Köln-Gremberg, Köln-Porz zwischen dem Kreuz Köln-Gremberg und Köln-Gremberghofen. 1 Kilometer Stau, 10 Minuten dauert es da länger. Hallo an diesem späten Freitagabend, Natascha Wittmark hier. 3 Songs am Stück spiele ich euch jetzt. Michiko von DJ Goja. Die Black Eyed Peas, Let's Get It Started. Und dann geht's in die 80er mit Survivor, Eye of the Tiger.

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0: Coldplay mit Feels Like I'm Falling in Love war das. Fast 4 Kilometer im Meer schwimmen, 180 Kilometer Radfahren und dann zum krönenden Abschluss noch einen Marathon laufen. Und das Ganze bei tropischer Hitze. Das ist die Weltmeisterschaft im Ironman auf Hawaii. Morgen geht's los. Und unser Hannes ist auch bereit, zuzugucken.
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2: Es gibt so tolle Sachen, die man auf Hawaii machen kann. Riesenwellen surfen, Hula tanzen, an Ananas rumnuckeln. Ne? Wieso muss es denn gleich ein Ironman sein? Sich da ohne Hilfsmittel durch den Pazifik kämpfen, 4 Kilometer im Ozean kraulen. Wo man doch weiß, das Schönste am Schwimmen gehen ist die Röhrenrutsche und die Pommes danach. Dann mit nassen Klamotten aufs Rad, das scheuert doch. Kannst du mir doch nicht erzählen, wenn du 180 Kilometer gegen den Wolf antrampelst, dass das nicht brennt. Ja, dann musst du dich erstmal in Penaten einlegen wie so eine Sauergurke. Aber nix da. Danach darfst du ja noch einen Marathon genehmigen. Und zwar bei 30 Grad. Klar, es geht um den Weltmeistertitel. Aber beim Fußball gibt's sogar in der lauen Sommernacht extra Trinkpäuschen. Da wird sich hingelegt, wenn's meine Wade zwickt. Habt ihr Lionel Messi im WM-Finale gesehen? Der größte Spieler aller Zeiten, verdient Trillionen pro Sekunde, gilt als Sonne des Fußballuniversums. Und ich weiß auch warum. Die Sonne bewegt sich auch nicht. Ich mache jetzt erstmal den Triathlon des kleinen Mannes. Ich gehe baden, trinke einen Radler und dann lasse ich laufen.
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1: Ich bin Dirk Zeitler. Mit der neuen Führerscheinreform soll es für Fahrschüler ab dem kommenden Jahr im günstigsten Fall bis zu 1.000 Euro günstiger werden. Das sagte Bundesverkehrsminister Bilger der Welt. Fahrlehrerverbände bleiben skeptisch.
2: Bis zu 1.000 Euro weniger, das wäre eine große Entlastung, denn ein Führerschein kostet im Schnitt rund 3.400 Euro. Die Reform soll vor allem durch digitalen Theorieunterricht und weniger Bürokratie Geld sparen. Geplant sind außerdem Änderungen bei Prüfungen und Pflichtfahrten. Fahrlehrerverbände warnen jedoch, weniger Unterricht und Übung könnten die Sicherheit gefährden. Sie wollen, dass ein Teil der Theorie weiter im Klassenzimmer stattfindet. Noch ist die Reform nicht beschlossen, Bundestag und Bundesrat müssen zustimmen. Starten könnte sie Anfang nächsten Jahres. Thomas Bremser, Nachrichtenredaktion.
1: Die US-Regierung hat Sanktionen gegen den Internationalen Strafgerichtshof verhängt. Die Ankündigung kam nur Stunden, nachdem die frühere Richterin am Weltstrafgericht Pillay den Friedensnobelpreis erhalten hatte.
3: Die USA machen ernst. Sie wollen das Gericht Stein für Stein abbrechen. So hatten sie gedroht. Und diese Strafmaßnahmen treffen tatsächlich das gesamte Gericht. Es kann abgekoppelt werden von allen finanziellen Transaktionen, der digitalen Kommunikation. Das Gericht wäre also total gelähmt. Und warum? Für die USA ist das Weltstrafgericht politisch ausgerichtet. Es richte sich gegen die USA und seine Verbündeten, so sagen sie. Aus Amsterdam, Bettina Visser.
1: Die Bahn saniert weniger Strecken als geplant. Bis 2031 sollen nur noch 13 statt 21 vielbefahrene Strecken umfassend erneuert werden. Das teilten die Deutsche Bahn und das Verkehrsministerium mit. Die übrigen Sanierungen folgen demnach später. Wann alle rund 40 geplanten Strecken fertiggestellt sein werden, ist offen. Der ursprüngliche Zeitplan bis 2036 gilt nicht mehr. Zum Sport. Heidenheim und Kaiserslautern haben sich im Topspiel der zweiten Bundesliga 0:0 getrennt. Zwingende Chancen gab es auf beiden Seiten kaum. Holstein Kiel gerät in der zweiten Liga immer stärker unter Druck. Der ehemalige Erstligist verlor bei Eintracht Braunschweig mit 0:1.
4: Hallo ihr Lieben, schön, dass ihr zuhört. Irgendwelche Kommentare jetzt zum Wetter am Wochenende?
5: Nee, war ekelhaft, ey.
4: Ja, wobei, kennt ihr das? Wenn so schönes Wetter ist und eigentlich willst du nur die ganze Zeit auf der Couch sitzen und nichts tun. Und wenn schönes Wetter ist, denkst du dir aber scheiße und die Sonne scheint und ich muss doch raus, ich muss das doch genießen. Ja, also sehen wir es positiv. Den Stress habt ihr heute und morgen jedenfalls nicht. Gern geschehen.
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4: Und ich spiele euch jetzt Musik von Miles Smith. Das ist Stargazing, eine entspannte Nacht mit uns.

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0: Also ich finde das ja immer super spannend, so ab und zu mal so, wenn Promis einen Podcast haben, da reinzuhören, weil da erfährt man dann auch mal, was die Leute so privat machen. Bei Atzes Wattenwoche zum Beispiel hat Atze Schröder verraten, dass er letzte Woche auch bei den Backstreet Boys in Düsseldorf war. Er ist sogar ein kleiner Fanboy.
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3: Ja, nee, ist klar. Ja, ja, ja, Leute, ich war im selben Hotel wie Kevin, Howie, Brian, AJ und Nick. Ja, sicher! Die Backstreet Boys waren in Düsseldorf und die ganze Stadt war im Fieber. Backstreet's back, alright! Düsseldorf, ja, ist ja eh eine geile Stadt mit viel guter Laune. Aber in den Tagen war die Stadt besonders auf Shampoos. Das könnte eigentlich immer so bleiben. Dann stören an der Kö auch die operierten Nasen, aufgespritzten Lippen nicht mehr so. I want it that way. Aber das Beste ist doch, dass ich im selben Hotel wie die Beckys war. Total zufällig. Vor einem halben Jahr schon gebucht. Ich hatte so ein paar Live-Termine in NRW und war 5 Tage mit meiner Lieblingsboygroup. Ja, okay, neben Iron Maiden, Metallica und AC/DC unter einem Dach. Und ich muss wirklich sagen, ganz ehrlich, echt total nette Kerle. Alle 5. Wirklich alle total freundlich und zurückhaltend. Unaufdringlich. Ja, schüchtern würde ich sogar sagen. Das lag natürlich hauptsächlich daran, dass wir uns gar nicht begegnet sind. Aber wenn, wäre es mit Sicherheit total nett gewesen. Und wenn die nach einem Autogramm oder Selfie gefragt hätten, dann wäre das für mich auch kein Problem gewesen. Quit playing games with my heart. Ach ja, von sowas kann man aber auch zehren, ne?
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Einen bezaubernden, sehr, sehr frühen Samstag wünsche ich euch. Ich hoffe, ihr seid gut in dieses Wochenende gestartet. Wir sind bei euch, versorgen euch rund um die Uhr mit Musik. Jetzt hier Kato und Jon mit Turn the Lights Off.

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0: Ja, Leonie produziert Songs, muss man sagen, am laufenden Band. Egal zu welchem Thema, ob jetzt Herzschmerz, Vermissen oder Liebe hochziehen. Leonie schafft es auch irgendwie immer wieder, so ziemlich jede Emotion nicht so traurig und getragen zu machen, sondern tanzbar oder zumindest zum Mitschunkeln. Hat vor allem einen Grund, ihre Fans, die schreiben ihr nämlich unter anderem sowas hier, meinte Leonie.
1: Ey, deine Musik hat mir aus einer schlechten Zeit geholfen, nicht weil die mich noch emotionaler gemacht hat und noch trauriger, sondern einfach, weil ich genau das in diesem Moment gebraucht habe.
0: So, und genau deswegen ist Leonies neue Nummer Way Too Late auch wieder alles andere als eine tränenreiche Ballade. Obwohl es um das Thema Trennung geht, gibt es hier also wieder einen positiven Twist, nämlich das Weitermachen. Hier für euch jetzt Leonies neue Single, hier ist Way Too Late.
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1: Ich bin Dirk Zeitler. Die US-Regierung hat Sanktionen gegen den Internationalen Strafgerichtshof verhängt. Die Ankündigung kam nur Stunden, nachdem die frühere Richterin am Weltstrafgericht Pillay den Friedensnobelpreis erhalten hatte.
2: Die USA machen ernst. Sie wollen das Gericht Stein für Stein abbrechen. So hatten sie gedroht. Und diese Strafmaßnahmen treffen tatsächlich das gesamte Gericht. Es kann abgekoppelt werden von allen finanziellen Transaktionen, der digitalen Kommunikation. Das Gericht wäre also total gelähmt. Und warum? Für die USA ist das Weltstrafgericht politisch ausgerichtet. Es richte sich gegen die USA und seine Verbündeten, so sagen sie. Aus Amsterdam, Bettina Visser.
1: Die Bahn saniert weniger Strecken als geplant. Bis 2031 sollen nur noch 13 statt 21 vielbefahrene Strecken umfassend erneuert werden. Das teilten die Deutsche Bahn und das Verkehrsministerium mit. Die übrigen Sanierungen folgen später. Wann genau ist offen? Der ursprüngliche Zeitplan, bis 2036 alle rund 40 geplanten Strecken fertigzustellen, gilt nicht mehr. Mit der neuen Führerscheinreform soll es für Fahrschüler ab dem kommenden Jahr im günstigsten Fall bis zu 1.000 Euro günstiger werden. Das sagte Bundesverkehrsminister Bilger der Welt. Fahrlehrerverbände bleiben skeptisch.
3: Bis zu 1.000 Euro weniger, das wäre eine große Entlastung, denn ein Führerschein kostet im Schnitt rund 3.400 Euro. Die Reform soll vor allem durch digitalen Theorieunterricht und weniger Bürokratie Geld sparen. Geplant sind außerdem Änderungen bei Prüfungen und Pflichtfahrten. Fahrlehrerverbände warnen jedoch, weniger Unterricht und Übung könnten die Sicherheit gefährden. Sie wollen, dass ein Teil der Theorie weiter im Klassenzimmer stattfindet. Noch ist die Reform nicht beschlossen, Bundestag und Bundesrat müssen zustimmen. Starten könnte sie Anfang nächsten Jahres. Thomas Bremser, Nachrichtenredaktion.
1: Zum Sport. Ausgerechnet Niklas Füllkrug hat Borussia Dortmund nach der langen Länderspielpause den ersten Fußball-Bundesliga-Rückschlag beschert. Der Ex-Dortmunder erzielte in der Nachspielzeit den 2:2-Ausgleich für Werder Bremen. Es war Dortmunds erster Punktverlust nach 4 Siegen in den ersten 4 Spielen.
4: So, und jetzt schön als so ein Nachtsnack, so ein Döner mit alles. Om nom nom nom. Moment mal, das schmeckt irgendwie komisch. Bah, was ist das? Das ist ein Döner aus Wachs. Gibt's jetzt bei Madame Tussauds in Berlin den weltweit ersten Döner aus Wachs. Warum macht man das? Ich habe absolut keine Ahnung.
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0: Wer reitet so geschwind und frei? Es ist ein Pferd auf der A2. Ja. Bei Bielefeld war jetzt auf der A2 ein Pferd unterwegs Richtung Hannover, war von einer Pferdekoppel ausgebüxt und dank eines LKW-Fahrers und der Polizei wurden keine Menschen verletzt und das Pferd auch nicht. Der LKW-Fahrer hatte nämlich seinen Anhänger quergestellt und daher kam das Pferd eben nicht weiter und konnte eingefangen werden. Aber das muss echt so ein Schock gewesen sein. Stell mal vor, du fährst da so auf der Autobahn rum, ne? Guckst so neben dich, Pferd. Krass, Kollege Sascha Fassbeiner ist da, hallo.
1: Hallo.
0: Und man muss sagen, Tiere auf der Autobahn kennen wir, passiert öfter bei uns.
1: Oh ja, auf jeden Fall. Also klar, Wildtiere sowieso, aber es büchsen auch immer mal wieder gerne Tiere von so Bauernhöfen aus. Im vergangenen Winter zum Beispiel lief eine ganze Kuhherde auf einen Autobahnparkplatz der A3 beim Westerwald. Die Polizei sperrte die Autobahn und der Halter der Kühe holte dann auch irgendwann mal seine Tiere ab.
0: Ich glaube, dir fällt auch irgendwann auf, wenn dir einfach so 30 Kühe fehlen.
1: Ja,
0: ich weiß, ich hatte noch nie 30. Noch nicht mal eine.
1: Ich auch nicht.
0: Nur im Kühlschrank.
1: Bei so einem süßen kleinen Kalb ist das so ein bisschen anders. Das fällt dir vielleicht nicht auf, wenn das fehlt. Das war vor 2 Jahren auf der A44 bei Soest Richtung Dortmund unterwegs.
0: Oh, nein.
1: Ganz knuffig total. Ja, die Polizei ist ganz nah an das Kalb langsam heran. Wollte es aber eben nicht verschrecken und eigentlich eben auf den Bauern warten, dem das Kalb halt gehört. Aber das Kalb war tatsächlich so zutraulich, dass die Polizei es umarmen konnte.
0: Oh, ist das süß, ist das süß. Da möchte man auch gerne Polizistin sein.
1: Ja, sehr, sehr gerne, auf jeden Fall. Die haben das Kalb dann in den Streifenwagen gepackt. Das Tier hatte sich dann auch auf der Rückbank gemütlich gemacht und zack, ab zum Züchter. Manchmal dürfen die Tiere aber auch zur Polizeidienststelle mit und da übernachten.
0: Die dürfen aber immer vorher noch einen Anruf tätigen.
1: Genau. Auch vor 2 Jahren auch die A44. Diesmal aber bei Aachen und es sind wieder Pferde. Nachts gegen 22:45 liefen die da rum. Die Polizei sperrte die Autobahn und wurde dann so ein bisschen erfinderisch. Die Hundeleinen der Polizeihunde haben sie dann zu Pferdeleinen umfunktioniert und die Pferde eingefangen. Problem, es war kein Pferdehof in der Nähe, also ging es zack zur Polizeiwache, wo die Pferde dann auf dem Polizeiinnenhof grasten und auch übernachtet haben.
0: Und das Beste, keine Verletzten, keine Sachschäden, es gibt sie noch. Geschichten mit Happy End, großartig.
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Hallo zusammen an diesem ganz, ganz, ganz, ganz frühen Samstag. Ich hoffe, euch geht's gut, was auch immer ihr macht. Von der Party heim oder in der Nachtschicht mittendrin. Wir sind auf jeden Fall bei euch. Und das hier ist Musik von Jonas und Daddy DJ. Das ist Flipside. Schönes Wochenende.

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0: Also ich muss echt sagen, ihr habt schon ein bisschen verrückte Hobbys. Finden wir geil, unterstützen wir.
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0: Ja, wir erfüllen ja gerade alle eure Wünsche. Ihr dürft euch wirklich alles wünschen, da ist uns nichts zu verrückt. Jennifer zum Beispiel hat sich auf unserer Homepage einen Pole-Dance-Kurs gewünscht.
2: Ja, ich habe halt für mich gesagt, ich fange jetzt wieder irgendwas Neues an nach den Kindern. Und das ist halt das, was ich super gerne mache. Und ja, dann habe ich gedacht, vielleicht probiere ich es einfach. Es klappt, ich kriege so einen kleinen Anstupser und vielleicht wird da ja was ganz Großes draus.
0: Ja, das hoffen wir. Und das Hobby von Daniela, bei dem wir diese Woche helfen, das ist noch verrückter.
3: Feuerspucken. Und ich sag mal, mit verschiedenen Gerätschaften mit Feuer hantieren.
0: Natürlich. Von uns bekommt Daniela jetzt erstmal einen professionellen Workshop. Von einem Profi ist bei Feuer vielleicht gar nicht mal so schlecht. Was ist denn euer Hobby? Oder was wollt ihr unbedingt mal lernen? Wünscht es euch ganz einfach auf unserer Homepage und wir kümmern uns drum.
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1: Ich bin Dirk Zeitler. Die Bahn tritt bei der Sanierung ihres stark belasteten Netzes auf die Bremse. Bis 2031 sollen nur noch 13 statt 21 vielbefahrene Strecken umfassend erneuert werden. Die übrigen Projekte kommen später dran.
2: Der Knackpunkt ist, die Bahn will weniger Großbaustellen gleichzeitig stemmen und dafür die Abläufe verbessern. Umleitungsstrecken sollen besser vorbereitet und der Verkehr nach einer Sanierung schrittweise wieder hochgefahren werden. Denn zuletzt gab es nach Bauarbeiten immer wieder Probleme mit Verspätungen und Zugausfällen. Gestrichen werde aber keine Sanierung, betonen Bahn und Bund. Dringend notwendige Arbeiten sollen auch auf den später eingeplanten Strecken stattfinden. Thomas Bleskin, Nachrichtenredaktion.
1: Der Anteil der Jugendlichen, die ihre Schulzeit ohne Abschluss beenden, hat den höchsten Wert seit mehr als 20 Jahren erreicht. Das zeigen Daten des Statistischen Bundesamts. Im Schuljahr 2024/2025, neuere Zahlen liegen noch nicht vor, haben demnach 65.000 Jugendliche die Schule ohne Abschluss verlassen.
3: Das ist ein Anteil von 8,4% an allen Schulabgängern in diesem Schuljahr. Einen so hohen Wert gab es zuletzt kurz nach der Jahrtausendwende. Die aktuelle Misere zieht sich durch die ganze Bildungskette. Das zeigen Tests immer wieder.